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1: Wir starten in eine neue Woche. Ihr hört Ostseewelle, es ist Montag, der 14. September. Ich bin Elisabeth Reinhold und habe für euch in die Sterne geguckt.
0: Widder.
1: Im Job ist weniger Tempo und mehr Köpfchen gefragt. Wer gut vorbereitet ist, hat am Ende die Nase vorn.
0: Stier.
1: Nehmt heute mal einen anderen Weg, esst etwas Neues oder verändert eure Routine.
0: Zwillinge.
1: Merkur schenkt euch Überzeugungskraft, perfekt für Gespräche, Verhandlungen oder um endlich etwas zu fragen, was ihr haben wollt.
0: Krebs.
1: Heute darf das Herz entscheiden. In der Liebe bringt euch zu viel Nachdenken nämlich keinen Millimeter weiter.
0: Löwe.
1: Eine finanzielle Entscheidung braucht noch Zeit. Lasst euch nicht drängen. Euer Geld, euer Tempo.
0: Jungfrau.
1: Ihr startet erstaunlich locker in die Woche. Ein Kompliment oder kleiner Flirt macht den Montag sogar richtig schön.
0: Waage.
1: Ein neues sportliches Ziel motiviert euch. Fangt klein an. Hauptsache, ihr bleibt diesmal wirklich dran.
0: Skorpion.
1: Jemand vertraut euch etwas Persönliches an. Hört gut zu und behaltet es für euch. Das stärkt eure Freundschaft.
0: Schütze.
1: Heute bekommt ihr Lust aufs Lernen, Sprache, Instrument, Kochkurs oder etwas Berufliches. Euer Kopf will neuen Stoff.
0: Steinbock.
1: Der Feierabend gehört heute ganz euch. Keine Verpflichtung, keine Gefallen. Einfach machen, worauf ihr Lust habt.
0: Wassermann.
1: Ein Zufall bringt euch beruflich auf eine interessante Spur. Noch ist es nur eine Idee, aber behaltet sie im Hinterkopf.
0: Fische.
1: Achtet heute darauf, regelmäßig zu essen und genug zu trinken. Eure Energie bleibt dadurch viel stabiler. 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
1: Ich bin Katrin Müller. Tanken ist am Wochenende noch einmal teurer geworden. Laut dem Spritpreisportal Tankerkönig kostete Super E10 zuletzt im Schnitt 2,27 Euro, Diesel knapp 2,40 Euro. In der SPD werden deshalb die Rufe nach einem Spritpreisdeckel lauter.
2: Pendler dürfen nicht unter den hohen Preisen leiden, während Mineralölkonzerne extra Profite machen. Das sagt Brandenburgs Ministerpräsident Woidke. Andere Nachbarländer hätten die Höchstpreise flexibel an den Markt angepasst, darunter Polen und Belgien. Die Wirtschaftsweise Schnitzer findet, dass staatliche Hilfen der falsche Weg sind. Deutschland sollte aus ihrer Sicht unabhängiger von Öl und anderen fossilen Brennstoffen werden. Denn die Preise drohen durch die Lage im Nahen Osten generell weiter zu steigen. Zoe Tassovali, Nachrichtenredaktion.
1: Inmitten der Debatten um Bundeskanzler Merz wird die CDU bei den Kommunalwahlen in Niedersachsen landesweit stärkste Kraft. Laut Hochrechnung liegt die Union mit 27,7% vor der SPD mit 24,5% und der AfD, die demnach deutlich auf 16,5% zulegen könnte. CDU-Landeschef Sebastian Lechner freute sich über das Ergebnis entgegen des Bundestrends bei der Union und Kanzler Merz.
3: Auch wir haben den Unmut über Berlin gemerkt. Sie wissen, dass wir da ein Glaubwürdigkeitsproblem haben, was wir sicherlich auch in den nächsten Wochen ganz in Ruhe besprechen müssen miteinander. Und deswegen sind diese Ergebnisse des Abends wirklich gut.
1: Die Bundesregierung steckt aktuell in einer tiefen Krise. Spekulationen über einen Sturz des Kanzlers machen bereits die Runde. Nach eigenständigen Hackerangriffen durch künstliche Intelligenz denken große US-Tech-Firmen erstmals darüber nach, die KI-Entwicklung bewusst zu bremsen. Anthropic-Chef Amodei schlägt vor, 1 bis 2 Jahre Zeit zu gewinnen. Unterstützung bekommt er unter anderem von OpenAI-Chef Altman und Tech-Milliardär Musk. Zum Fußball. In der Bundesliga hat Bayern München beim Sensationsaufsteiger SV Elversberg einen mühevollen 2:1-Sieg geschafft. Zuvor hatte RB Leipzig gegen den HSV mit 5:0 gewonnen. Und Tennisprofi Alexander Zverev hat erstmals die US Open gewonnen. Der French Open-Sieger bezwang im Finale in New York den Amerikaner Ben Shelton in 4 Sätzen und holte seinen 2. Grand-Slam-Titel.
4: Ostseewelle hier, wir begleiten euch durch die erste Nachtschicht der Woche und sagen euch, welche Jacke ihr die Woche noch braucht. Und da braucht ihr garantiert mehr als eine Jacke. Heute Nacht die dicke Jacke, frische 8 Grad. Tagsüber kann es dann heute am Montag wieder die etwas dünnere Jacke sein, bei 19 Grad Spitze. Und übermorgen, da kann die Jacke dann oft sogar ganz ausbleiben, bei bis zu 24 Grad. Dazu oft freundlich, erst im 2-Tage-Trend, am Dienstagabend wieder ein bisschen Regen. Am Mittwoch dann schon oft wieder den ganzen Tag dick bewölkt und regnerisch, bei 20 Grad in der Spitze.
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1: Ich bin Katrin Müller. Inmitten der Debatten um Bundeskanzler Merz wird die CDU bei den Kommunalwahlen in Niedersachsen landesweit stärkste Kraft. Eine vom NDR veröffentlichte Hochrechnung von Infratest DIMAP sah die Union mit 27,7% vor der SPD mit 24,5%. Die AfD landet auf Platz 3 und könnte deutlich auf 16,5% zulegen. Landesweit kommen die Grünen laut Hochrechnung mit 13,6% auf Rang 4, es folgen die Linke mit 5,9% und die FDP mit 3,6%. Wer kontrolliert die Arktis? Europa möchte bei dieser Frage mitmischen. Bei einem Gipfeltreffen heute im Norden Finnlands wollen Bundeskanzler Merz und seine Kollegen aus anderen europäischen Ländern überlegen, wie Europa seine Interessen in der Region durchsetzen kann.
2: Die Arktis wird auch für die Europäer immer wichtiger. Nicht nur, weil das schmelzende Eis den Zugang zu unerschlossenen Rohstoffvorkommen und neuen Handelsrouten möglich macht. Russlands und Chinas militärische Aktivitäten in der Region werden zunehmend zur Bedrohung. Die Zerstörung von Seekabeln ist nur ein Beispiel. Gastgeber Finnland will andere europäische Länder unter anderem davon überzeugen, eine Eisbrecherflotte aufzubauen. Aus Skandinavien, Sigrid Harms.
1: Bei der Parlamentswahl in Schweden sind die Sozialdemokraten von Ex-Regierungschefin Magdalena Andersson der Prognose zufolge stärkste Kraft geworden. Die Partei kam laut dem schwedischen Fernsehen auf rund 28% der Stimmen. Ob das allerdings für eine Regierungsbildung reicht, ist noch offen. Zum Sport. Tennisprofi Alexander Zverev hat erstmals die US Open gewonnen. Der French Open-Sieger bezwang im Finale in New York den Amerikaner Ben Shelton in 4 Sätzen und holte seinen zweiten Grand-Slam-Titel.
3: Zverev brauchte einen Moment, um überhaupt zu realisieren, dass er gerade die US Open gewonnen hatte und damit in die Fußstapfen von Boris Becker tritt. Der 29-Jährige mit dem Pferdeschwanz ist der zweite Deutsche, der im Männer-Einzel triumphierte. 30 Jahre gab es keinen Grand-Slam-Titel und jetzt gleich zwei, freute sich der Hamburger in seiner Siegeransprache. Emotional dankte er seiner Mutter, die ihm trotz seiner Zuckerkrankheit die Tenniskarriere möglich machte und immer an ihn glaubte. Aus den USA, Tina Eck.
1: Und in der Fußball-Bundesliga hat Bayern München gegen Aufsteiger SV Elversberg einen knappen 2:1-Sieg geholt. RB Leipzig setzte sich gegen den HSV mit 5:0 durch.
4: Guten Morgen am Montag. Ihr hört Ostseewelle. Wir schauen mal kurz zum Wetter. Heute anfangs Nebel. Wenn der sich aber verzogen hat, wird es meist freundlich. Oft zeigt sich auch die Sonne bei maximal 17 bis 19 Grad. Im Zwei-Tage-Trend geht es morgen am Dienstag dann erstmal recht freundlich weiter. Sogar wärmer. Bis zu 24 Grad sind drin. Zum Abend hin bekommen wir dann aber wieder die ersten Schauer. Und am Mittwoch bleibt es dann auch meist grau und nass bei maximal 20 Grad.
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1: Wo sitzt der Frust tief? Und welche Wünsche gibt es für die Zukunft der Region? Die Caritas im Norden mit Sitz in Schwerin will Antworten auf diese Fragen und hat den Frustomat wieder angeschaltet. Eine digitale Beteiligungsplattform. Warum, sagt Pressesprecher Jan Specker.
2: Wir stellen bei unserer täglichen Arbeit ganz deutlich fest, dass die Unzufriedenheit im Land riesig ist und viele Menschen fühlen sich von den Politikern völlig abgehängt. Mit dem Frustomat wollen wir als Caritas im Norden ein klares Zeichen setzen. Wobei wir jetzt nicht den Zeigefinger heben, sondern den Menschen in Mecklenburg-Vorpommern eine echte Stimme geben wollen. Das alles funktioniert komplett anonym, eben als Ventil für die echte, ungeschönte Realität.
1: Welche Fragen werden zum Beispiel gestellt?
2: Es geht um ganz direkte Fragen zu Politik und Gesellschaft. Zum Beispiel, wie zufrieden bist du mit der aktuellen Politik oder fühlst du dich eigentlich noch ernst genommen? Und das Prinzip dahinter ist ganz einfach. Man klickt sich auf dem Smartphone durch die Fragen und kann am Ende völlig ohne Filter seine eigene Meinung hinterlassen.
1: Geht's nur ums Frust ablassen oder wird auch nach Lösungen gefragt?
2: Der Frust muss raus, das ist ganz wichtig, um überhaupt wieder Vertrauen aufzubauen. Aber da bleiben wir nicht stehen. Wir fragen ganz gezielt, was muss sich in Mecklenburg-Vorpommern konkret ändern? Und da zeigt sich, die Menschen erwarten keine Wunder. Sie wollen vor allem mehr Respekt, weniger Streit und einen besseren Zusammenhalt.
1: Was macht die Caritas mit den Antworten?
2: Das Ergebnis landet garantiert in keiner Schublade. Wir nehmen das Feedback der Menschen und bringen es dorthin, wo es weh tut. Nämlich mitten in den Landtagswahlkampf. Unsere Ansage nach Schwerin ist dabei ganz einfach. Schaut hin, hört zu, denn so tickt die Basis.
1: Mitmachen? Ganz einfach online nach Frustomat suchen. Aus der Ostseewelle Kirchenredaktion, Rebecca Krüger.

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4: 500.000 Euro Schaden nach Hausfeuer bei Wittenburg. CDU gewinnt Kommunalwahlen in Niedersachsen. Das Guten Morgenwetter mit Andrea.
5: Wechselhafter Montag bis 19 Grad.
4: Guten Morgen, ich bin Yvonne Siegert-Machotzek. Ein Mehrfamilienhaus in Bobsin bei Wittenburg ist nach einem Feuer unbewohnbar. Nachbarn hatten die Flammen da in einem Zimmer bemerkt und dann auch noch versucht, selbst zu löschen. Dabei sind 2 Bewohner verletzt worden. Das Wohnhaus in Bobsin ist jetzt nicht mehr nutzbar. Das Feuer zerstörte dort auch den Dachstuhl. Mit einem dicken Besucherplus ist die Landwirtschaftsausstellung Mela in Mühlengeetz bei Güstrow nach 4 Tagen zu Ende gegangen. Fast 70.000 Menschen waren da. Rund 900 Aussteller waren dabei. Maschinen, die Tierhallen und auch ein großes Reitturnier lockten unter anderem viele Familien an. Auf der Mela gab es Neuhauten aus der Land-, Forst- und Ernährungswirtschaft.
3: Deutschland und die Welt.
4: In Niedersachsen ist die CDU bei den Kommunalwahlen landesweit stärkste Kraft geworden. Laut Hochrechnung liegt da die Union mit 27,7% vor der SPD, mit 24,5% und der AfD, die auf 16,5% zulegen konnte. Die Grünen landeten auf Rang 4, dann folgten die Linke und die FDP. Nach den russischen Angriffen auf die Ukraine in der Nähe der polnischen Grenze hat es in Polen eine Sondersitzung der Sicherheitsbehörden gegeben. Drohnen trafen dort auch einen Zug, der von Kiew nach Warschau unterwegs war. Verletzt wurde niemand. Zeitweise wurden wegen der Gefahr aus der Luft auch 2 polnische Grenzübergänge geschlossen. Alexander Zverev hat die US Open gewonnen. Er gewann gegen den Amerikaner Ben Shelton und triumphierte als 2. Deutscher nach Boris Becker 1989 im Männer-Einzel. Und in der Fußball-Bundesliga hat Aufsteiger Elversberg 1:2 gegen Bayern München verloren. Der RB Leipzig gewann 5:0 gegen den HSV. 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Und jetzt das Guten Morgenwetter mit Andrea.
5: Dankeschön, Yvonne. Und heute sorgt Hof Wolf für einen recht ruhigen Tag bei uns in Mecklenburg-Vorpommern. 15 Grad jetzt am Morgen in Trassenheide an der Schmetterlingsfarm und 14 in Lage am Fliegerhorst. Heute früh gibt es noch Nebel im Land. Ansonsten ist es wechselnd bis stark bewölkt und verbreitet trocken. Die Sonnenscheindauer um die 1 bis 5 Stunden. Wir erreichen heute Tagestopwerte um die 17 bis 19 Grad und es weht ein schwacher an der See auch mäßiger Wind. Der 2-Tage-Trend. Morgen am Dienstag ein Wechsel aus Sonne und Wolken. Am späten Abend kommt Regen auf. Wärmster Tag morgen übrigens bis 24 Grad. Am Mittwoch wolkig und regnerisch, vereinzelt gewittrig. Und später dann wieder ein bisschen mehr Sonne. Und dann haben wir 18 bis 20 Grad.
6: 5:02 Uhr, Ostseewelle, der beste Verkehrsservice für unser Land. Da ist auf den Straßen im Moment soweit alles in Ordnung. Blitzer stehen aber. Auf der A24 Richtung Hamburg zwischen Zarentin und Galin und Richtung Berlin hinter Mainburg. B96 Rügenzubringer Richtung Inselhöhe, Rastplatz Rügenblick. B104 Chemnitz Richtung Staffenhagen. Auf der 109 Jatznick beidseitig. B191 Ortsausgang Malles Richtung Neukalis und Spornitz Richtung Neustadt-Lewe. B196 zwischen Lankengranitz und Serams. Röbel stehen sie in der Bahnhofstraße. Rostock-Röversheger Chaussee stadteinwärts an der Vorpommernbrücke. Stralsund-Vogelwiese 30er Strecke und Warschau Richtung Zarentin noch einer. Habt ihr noch irgendwo was entdeckt? Dann ruft er durch auf der 0381 49 78 110. Denn keiner meldet mehr aktuelle Flitzerblitzer.
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6: Hat uns der Alltag schon wieder, Wochenende ist durch. Montag, 14. September, packen wir es an. Yvonne hat die Nachrichten, moin.
4: Moin.
6: Andrea mit am Start, Kuckuck.
5: Einen wunderschönen guten Morgen, ihr lieben Frühaufsteher.
6: Und zum Wachwerden gibt es jetzt erstmal was von Leonie, aktueller Hit. Hier ist By Your Side, moin.

0: Unforgettable. Einen schönen guten Morgen, 5.10 Uhr haben wir es, ihr hört Ostseewelle und wir haben jede Menge vor heute Morgen, meine Lieben. Heute zum Beispiel, euer Verein hat wieder die Chance auf 2000 Euro, denn es ist Scheine für Vereine Montag. Zwischen 6 und 7 gibt es garantiert den nächsten Gewinnerverein.
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0: Und wir schauen mal nach Lötz in den Landkreis Vorpommern-Greifswald. Da gibt es nämlich die größte Leinwand des Landes. Was es damit auf sich hat, das hört ihr 7.10 Uhr hier bei Ostseewelle. Und die meiste Musik mit allen aktuellen Hits sowieso. Zum Aufwachen jetzt erstmal Käffchen und dazu Olivia Rodrigo mit Drop Dead. Moin!

0: 5.14 Uhr ist jetzt Guten Morgen. Ihr hört Ostseewelle am Montag, 14. September. Und wir hören mal ganz kurz aufs Guten Morgenwetter.
1: Und das ist heute ein ruhiger, entspannter Montag vom Wetter her. Wir haben am frühen Morgen noch ein bisschen Nebel im Land. Später bleibt es wechselhaft bis 19 Grad.
0: Moin!
2: Moin, der Robert hier. Na? Zwischen Neuheinde und Diekhof laufen zwei Hunde mit Halsband. Ja, die werden entlaufen sein. Hm. Umher auf der Straße, genau vor der Kurve. Also es ist sehr, sehr gefährlich, wenn man da von Richtung Neuheinde kommt. Bitte aufpassen.
0: Dankeschön. Habt ihr auch noch was, ruft er durch 0381 49 78 110.

0: 5:19 Uhr ist es, ihr hört Ostseewelle, einen schönen guten Morgen am Montag. Und Andrea, für dich muss ja gestern wie Weihnachten, Ostern und Geburtstag auf einmal gewesen sein. Tag der Schokolade war.
1: Oh ja, du hast endlich mal einen Grund gefunden, um richtig reinzuhauen. Es heißt ja auch immer, Schoki macht glücklich und laut neuesten Studien stimmt das nur teilweise. Dauerhaft klappt das natürlich nicht, aber egal, happy macht es trotzdem. Gerade an tristen Tagen, dann baue ich es schön rein in die Schokolade. Knackt ja auch immer so schön, ne, beim Essen oder der Geruch allein. Oh, da kriege ich gleich wieder Wasser im Mund.
0: So, na dann holt ihr mal ein Stück und wir haben für euch jetzt gestört, aber geil, in Anna Gray. Hier ist Thank You zum Aufstehen. So.

0: Zwei Minuten vor halb sechs ist es, ihr hört Ostseewelle, gemeinsam starten wir durch in die neue Woche und das machen wir gleich mit guter Laune von Kygo und Khaled zusammen mit Griffin, Save My Love, aktuelle Nummer und noch mehr aktuelle Musik gibt's mit Alex Warren, Fever Dream, schöne Popnummer.
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0: Es ist 5.29 Uhr, Ostseewelle hier mit dem Guten Morgen-Update von Yvonne Siegert-Machotzig.
5: Ein Mehrfamilienhaus in Bobsin bei Wittenburg ist nach einem Feuer unbewohnbar. Nachbarn hatten die Flammen da in einem Zimmer bemerkt und noch versucht, selbst zu löschen. Zwei sind dabei verletzt worden. In Niedersachsen ist die CDU bei den Kommunalwahlen landesweit stärkste Kraft geworden. Laut Hochrechnung mit 27,7% vor der SPD. Dann folgen AfD, Grüne, Linke und FDP.
0: Damit auf zum guten Morgenwetter und Andrea.
6: Und das ist heute ein ruhiger Tag. Hochwolf ist bei uns. Jetzt am frühen Morgen noch Nebel im Land und um die 14 bis 15 Grad. Später ist es wechselhaft bis stark bewölkt und verbreitet trocken. Die Sonnenscheindauer zwischen 1 und 5 Stunden. Und wir erreichen heute Höchsttemperaturen nachmittags um die 17 bis 19 Grad. Dabei weht ein schwacher an der See auch mäßiger Wind. Und jetzt der Blick noch auf die nächsten Tage. Morgen am Dienstag ein Wechsel aus Sonne und Wolken. Spät am Abend kommt dann auch mal Regen ins Land. Und morgen übrigens der wärmste Tag in der Woche. 21 bis 24 Grad. Also da dreht nochmal so ein bisschen auf Sommer. Und dann wird es aber herbstlicher. Am Mittwoch dann 18 bis 20 Grad und es wird wechselhafter.
0: 5.30 Uhr, Ostseewelle, der beste Verkehrsservice für unser Land. Auf den Straßen ist soweit alles okay. Blitzer stehen auf der A24 Richtung Hamburg zwischen Zarentin und Gallin und Richtung Berlin hinter Mainburg. B96 Rügenzubringer Richtung Insel, Höhe Rastplatz Rügenblick. B104 Chemnitz Richtung Staffenhagen. Auf der 109 Jatznick beidseitig. B191 Ortsausgang Mallis Richtung Neukalis und in Spornitz Richtung Neustadt-Glewe. B196 zwischen Lanken-Granitz und Seerams, Röbel Bahnhofstraße, Rostock, Röversilger Chaussee stadteinwärts an der Vorpommernbrücke, Stralsund-Vogelwiese 30er Strecke und Waschow Richtung Zarentin noch einer. Habt ihr noch mehr entdeckt, ruft er durch 0381 49 78 110, denn keiner meldet mehr aktuelle Flitzerblitzer.
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0: So, jetzt würde ich sagen, erstmal Käffchen, dann starten wir durch hier in die neue Woche. Bei uns wird schon fleißig gesaugt. Peter ist schon am Durchfeudeln hier.
6: Mhm. Peter saugt ja richtig. Da hast du ja das Gefühl, der saugt den kompletten Boden auf.
3: Ja, du ganz genau.
0: So, jetzt gibt's erstmal Kygo, Khaled und Griffin. Aktueller Hit, Save My Love. Moin, alle Mann.
3: Moin.

5:37 ist es, ihr hört Ostseewelle, einen schönen guten Morgen. Jetzt mit einem Mann, der gerade seine Arena-Tour abgeschlossen hat und jetzt erstmal wahrscheinlich ein bisschen Urlaub machen wird. Alex Warren, aktueller Hit, Fever Dream hier bei Ostseewelle. Moin!

0: 5.40 Uhr ist es, ihr hört Ostseewelle, hübschen guten Morgen. Montag haben wir 14. September. Was haben wir bei den Lieblingsschlagzeilen des Morgens gefunden, Andrea?
1: Also das ist eine Schlagzeile, da denkst du, wenn man das verfilmen würde, es würde dir gar keiner glauben. Jahrelang waren sie Freunde und plötzlich Schwestern.
0: Ah, ja, ja.
1: Mina und Minal wurden als Babys in Indien in Waisenhäusern abgegeben und unabhängig voneinander von zwei niederländischen Familien adoptiert. Und die beiden niederländischen Familien wohnten auch nur 130 Kilometer voneinander entfernt. Das war schon der erste Zufall. 1996 lernten die beiden Frauen sich dann das erste Mal kennen, und zwar bei einem Adoptivtreffen. Alle adoptierten Kinder aus der Region wurden zusammengebracht, um etwas Zeit miteinander zu verbringen. Und obwohl sich Mina und Minal vorher noch nie gesehen haben, war da gleich eine ganz enge und vertraute Bindung.
0: Woher?
1: Ja, und die wurden dann Freundinnen und haben sich dann auch immer scherzweise schon als Schwestern bezeichnet. Und danach haben die sich dann irgendwann aus den Augen verloren. Und die haben dann beide unabhängig voneinander natürlich auch geheiratet, haben Kinder bekommen und Minal wanderte nach Frankreich aus. So, dann sind 15 Jahre vergangen und dann hat Minal gedacht, boah, mache ich mal einen DNA-Test im Internet, kannst ja heutzutage machen. Und da gab es einen Volltreffer. Da stand, dass Mina ihre Schwester ist.
0: Siehste?
1: Die hatte nämlich auch Jahre zuvor schon nach ihrer leiblichen Schwester oder Geschwister gesucht. Und tja, und dann haben die beide über das Internet erfahren, dass sie genetisch miteinander verwandt sind. Die sind Schwestern. Und ich muss ganz ehrlich sagen, also Zufälle gibt es im Leben. Ja. Die haben sich jetzt auch vor ein paar Wochen das erste Mal dann nach 15 Jahren wieder gesehen. Und seitdem sind sie wieder unzertrennlich.
0: Schönes Ding. Yvonne. Ja.
2: Asterix-Titelbild bringt Millionensumme bei Versteigerung. Kennen wahrscheinlich viele von uns noch aus Kindertagen. Ich bin früher immer sonntags in Klungsborn gegangen ins Kino. 25 Pfennig hat es gekostet. Asterix, wir konnten mitquatschen.
0: Ja, klar.
2: Und das Comic Asterix bei den Briten, das ging in Belgien über den Tisch für 1,2 Millionen Euro. Hat jemand schön ersteigert. Und der Comiczeichner Albert Uderzo, der ist 2020 im Alter von 92 Jahren gestorben. Also ich sag mal, der hat nichts mehr davon, aber trotzdem 1,2 Mille für ein Bildchen. Also ja, Respekt.
0: Krass. Ich habe noch gefunden, Verwirrung nach dem Matchball. Zverev weiß nicht, dass er die US Open gewonnen hat.
2: Ja, das schönes Ding.
0: Ding. Lustiges Ende im Finalmatch Zverev-Shelton. Alexander Zverev, der hat also den ersten Matchball zum Sieg verwandelt. Die Schiedsrichterin hat dann auch gleich gesagt, ey, Game, Set, Match, Zverev. Und dann ist er aber zu seinem Handtuch gegangen, hat sich konzentriert auf das nächste Aufschlagspiel, das Shelton gehabt hätte. Dann, ja. Und erst als er mitbekommt, dass seine Leute in der Box schon längst die Arme oben haben und feiern, hat er realisiert, ich habe gewonnen. Und die Kollegen bei Sky, die waren auch ein bisschen verwundert.
3: Super, Sascha! Holt den Grand Slam Doppelpack!
4: Was ist mit ihm? Der will weiterspielen, der checkt gar nicht, dass er gewonnen hat.
3: Wahnsinn! Unglaublich! Drittes Grand Slam Finale in Folge. French Open Champion, US Open Titel!
0: Tja, und jetzt im Nachhinein muss er selber drüber lachen, hat er gesagt, ich dachte, es steht erst 5-1 und ich muss noch weiterspielen. Ich war im Tunnel, habe nichts gehört, auch nicht, dass die Schiedsrichterin das gesagt hat. Aber Glückwunsch, muss man wirklich sagen.
1: Ja, cool. Also Wahnsinn, ne? Jetzt räumt er alles ab. Der hat ja so viele Sachen verloren, ne? Und jetzt ist er da mental gut drauf. Glückwunsch.
0: 5.44 Uhr ist es, ihr hört Ostseewelle. Einen schönen guten Morgen.

0: 5.47 Uhr auf in die neue Woche mit Ostseewelle und wir hören mal ganz kurz aufs Guten Morgenwetter.
1: Und das ist heute ein ruhiger Montag, 17 bis 19 Grad erwarten wir nachmittags und es bleibt wechselhaft. Übrigens morgen wärmster Tag der Woche bis 24 Grad.
0: Ja, schönes Ding, ruhige Straßenlage auch im Moment. Seid ihr schon unterwegs, habt was Wichtiges entdeckt, sagt's uns. Wir sagen es sofort weiter. 0381 49 78 110. Und ein Aktuell-Hit nach dem anderen von morgens bis abends, jetzt mit Ariana Grande. Moin!

0: Morgen, 5.50 Uhr haben wir es schon wieder, 10 vor 6, ihr hört Ostseewelle.
1: Und Thomas trägt ganz früh morgen schon Post aus, ist unterwegs in Wismar, schöne Grüße, hört uns über Kopfhörer, löblich, also, und Thomas hat übrigens Musikwunsch.
0: Ja, Felix Jen und Jay Hart, aktuelle Nummer, Pride, gibt's jetzt, moin.

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1: Und spätestens jetzt haben die letzten Vereine hier im Land das Radio eingeschaltet, denn heute ist doch wieder Scheine für Vereine Montag.
0: Jawohl.
1: Den nächsten Gewinnerverein nennen wir garantiert jetzt gleich zwischen 6 und 7, also bleibt dran.
0: Ja, lohnt sich sowieso wegen der Mucke schon allein. Wir haben für euch die meiste Musik mit allen aktuellen Hits, 24 Stunden. Tempest City, Self-Aware gibt's gleich und was Cooles von Harry Styles, American Girls.
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4: Neubrandenburger Stromausfall trifft auch Wasser und Internet. CDU gewinnt Kommunalwahlen in Niedersachsen. Das Guten Morgenwetter mit Andrea.
1: Ein wechselhafter Montag bis 19 Grad.
4: Guten Morgen, ich bin Yvonne Siegert-Machotzek. Ausgerechnet am Wochenende, wo viele von uns zu Hause entspannen wollen, hatten viele Neubrandenburger keinen Strom und auch beim Wasser und beim Internet hat es da Probleme gegeben. Ostseewelle-Reporter Alexander Stut.
5: Viele von unseren Hörern haben sich am späten Samstagnachmittag bei uns gemeldet und von dem großflächigen Stromausfall im Neubrandenburger Westen berichtet. Einige Supermärkte mussten schließen, Kaufland konnte auf Notstrom umstellen. Allerdings kam durch den Ausfall in Haushalten das Wasser nur spärlich aus dem Hahn. Auch Internet und Kabelfernsehen funktionierten teilweise nicht. Selbst in einem Hotel musste improvisiert werden. Die Stadtwerke Neubrandenburg schickten ihre Techniker sofort los. Zwischendurch gab es auch mal wieder Strom. Endgültige Entwarnung dann Sonntag früh, da waren alle wieder am Netz, gut 3000 Kunden waren betroffen.
4: Ein Mehrfamilienhaus in Bobsin bei Wittenburg ist nach einem Feuer unbewohnbar. Nachbarn hatten die Flammen in einem Zimmer bemerkt und versucht noch selbst zu löschen. Dabei sind 2 Menschen verletzt worden. Feuerschaden in Bobsin 500.000 Euro.
3: Deutschland und die Welt.
4: Bei den Kommunalwahlen in Niedersachsen ist die CDU stärkste Kraft geworden. Laut Hochrechnung liegt die Union mit 27,7% davor der SPD mit 24,5% und der AfD, die zulegen konnten. Die Grünen landeten bei den Kommunalwahlen in Niedersachsen auf Rang 4, dann folgen Linke und FDP. Nach den russischen Angriffen auf die Ukraine nahe der polnischen Grenze hat es dort eine Sondersitzung der Sicherheitsbehörden gegeben. Drohnen trafen auch einen Zug, der von Kiew nach Warschau unterwegs war. Verletzt wurde niemand und zeitweise wurden wegen der Gefahr aus der Luft sogar 2 polnische Grenzübergänge dicht gemacht.
3: Sport.
4: Der Hamburger Alexander Zverev hat die US Open gewonnen. Er gewann gegen den Amerikaner Ben Shelton und triumphierte als 2. Deutscher nach Boris Becker im Männer-Einzel. Und in der Fußball-Bundesliga, da hat Aufsteiger Elversberg 1:2 gegen Bayern München verloren. Der RB Leipzig gewann 5:0 gegen den HSV. 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Und jetzt das Guten Morgenwetter mit Andrea.
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0: So, jetzt kommen wir dazu.
1: Jetzt mache ich noch das Wetter heute am Montagmorgen und Hochwolf sorgt für einen angenehmen Tag. Es ist und bleibt stark bewölkt, aber verbreitet trocken. Dazwischen auch ein bisschen Sonne heute, so um die 1 bis 5 Stunden bei der Sonnenscheindauer. Nachmittags haben wir dann Tagestop-Temperaturen um die 17 bis 19 Grad. Morgen wechselhaft, aber warm bis 24 Grad. Am Mittwoch 18 bis 20 Grad.
0: 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Da ist auf den Straßen soweit alles in Ordnung. Flitzerblitzer stehen auf der A24 Richtung Hamburg zwischen Zarrentin und Galin und Richtung Berlin hinter Mainburg. B96 Rügenzubringer Richtung Insel, Höhe Rastplatz Rügenblick. Auf der 104 Chemnitz Richtung Staffenhagen. B109 Jatznick beidseitig. B191 Ortsausgang Mallis Richtung Neukalles und Spornitz Richtung Neustadt-Glewe. B196 zwischen Lankengranitz und Seerams. Röbe stehen sie in der Bahnhofstraße. Rostock, Röbersäger Chaussee, stadteinwärts an der Vorpommernbrücke. Stralsund-Vogelwiese, 30er-Strecke und Waschow Richtung Zarrentin noch einer. Habt ihr noch mehr entdeckt? Ruft da durch auf der 0381 49 78 110, denn keiner meldet mehr aktuelle Flitzerblitzer.
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0: Leute, wir haben Montag, es ist der 14. September und Montag, da wisst ihr ja, was das heißt, ne?
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0: Jeden Montag machen wir das zusammen mit der Sparkassenfinanzgruppe Mecklenburg-Vorpommern. Wir füllen eure Vereinskasse mit bis zu 2000 Euro.
1: Und angemeldet im Internet hat sich der Tauchsportclub Walfisch Wismar e.V. Tauchsportclub Walfisch, Landkreis Nordwestmecklenburg. Mhm. Zwei Hits habt ihr Zeit, auf der Studio-Hotline anzurufen. 0381 49 78 110, der Tauchsportclub Walfisch Wismar e.V. Ja,
0: hoffen wir mal, dass gleich jemand an der Hotline auftaucht. 6:04 ist es. Moin, aktueller Hit von Temper City jetzt.

0: Wir halten die Luft an und fragen uns, Tauchsportclub Walfisch Wismar e.V., ist er am Telefon? Zwei Hits sind rum. 6.11 Uhr ist es, ihr hört Ostseewelle. Moin!
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0: Hallo?
2: Guten Morgen, hier ist Jan vom Tauchsportclub Walfisch.
3: Och, Jan, das hört sich schon mal gut an. Also, ihr bekommt erstmal für euren Verein wohlverdiente 1.000 Euro. Herzlichen Glückwunsch.
2: Ja, vielen Dank.
0: Sehr schön. Wir sagen schon mal Dankeschön fürs Ostseewelle hören und das hat sich ja für euch auch gelohnt in dem Falle.
2: Genau, richtig. Wir können.
0: Jetzt war es im Funkloch, was nochmal? Warte mal, jetzt bist du, glaube ich, wieder da. Sag nochmal.
3: Nicht, dass Jan auch unter Wasser ist gerade und übt heute Morgen.
2: Nee, ich bin auch da. Ihr wart gerade weg.
0: Ja, richtig. Also ihr könnt es gut gebrauchen, hast gesagt.
2: Ja, unsere Materialien, die wir alle privat besorgen, die müssen alle gewartet werden, regelmäßig. Unsere Tauchkompressoren, das kostet alles super viel Geld.
0: Ja.
2: Und da sind wir natürlich dankbar über jeden Cent, den wir irgendwie zusammengekratzt bekommen, damit wir diese Kosten auftragen können.
0: So, pass auf, wir können nochmal verdoppeln. Ihr könnt also noch mehr zusammenkratzen im wahrsten Sinne des Wortes. Also, dann mal richtig Leute mobilisieren, so viele wie geht. Und dann treffen wir uns heute an der Hochschule in Wismar zwischen 17 und 18 Uhr. Und dann könnt ihr aus den 1.000 Euro 2.000 machen. Ist er schon wieder abgetaucht?
3: Naja, aber hat sich trotzdem rechtzeitig gemeldet, der Jan. 1.000 Euro ja. Schon mal sicher. Und dann jetzt wird er sich wahrscheinlich gleich nochmal melden.
0: Ja. So, also Mission ist klar. Ich denke mal, der Rest vom Tauchsportclub Walfisch Wismar e.V. hat es gehört. Und euer Verein hat auch die Chance auf 2.000 Euro. 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Ihr meldet euch an im Web bei ostseewelle.de oder auch in der knallroten Ostseewelle-App. Und dann immer zwischen 6 und 7 montags Ostseewelle hören. Moin!

0: euch einen ruhigen Start in die neue Woche. Ihr hört Ostseewelle und das Guten Morgenwetter sieht gar nicht so übel aus.
1: Nein, das ist ein ruhiger Montag heute, also es bleibt zumindest trocken. Wir haben zwar ein paar dickere Wolken, die sich da breit machen, aber also falls es regnet, dann nur ganz vereinzelt. Und dazwischen auch Sonne am Nachmittag und Temperaturen um die 17 bis 19 Grad.
0: Moin!
2: Guten Morgen, die Tine hier. Hey. Ich wollte nur Bescheid sagen, Richtung Zings vor der Meiningbrücke, in der 80er-Zone, liegen zwei tote Tiere. Richtung Bad.
0: Okay, danke schön. Moin nochmal.
3: Guten Morgen. Ich wollte Blitze melden. Neubuko Richtung Wismar. Ortsausgangsschild an der S-Bahn-Tankstelle.
0: Die 105. Alles klar, danke schön. Habt ihr auch noch was entdeckt, ruft ihr durch. Ostseewelle Studio Hotline ist die 0381 49 78 110. Jetzt haben wir für euch eine wilde Country-Maus mit Dasha. Hier ist Austin. 6:16 Uhr. Moin.

0: Guten Morgen und herzlich willkommen in der neuen Woche. Ihr hört Ostseewelle 6:19 Uhr.
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0: Und das bringt uns dieser Montag, der 14. September. Andrea, wir starten mit Widder.
2: Im Job ist heute weniger Tempo und mehr Köpfchen gefragt. Also wer gut vorbereitet ist, hat am Ende auch die Nase vorn.
0: Stier.
2: Nehmt heute mal einen anderen Weg, esst etwas Neues oder verändert einfach mal eure Routine.
0: Zwillinge.
2: Merkur schenkt euch Überzeugungskraft, perfekt für Gespräche, Verhandlungen oder um endlich mal etwas zu fragen, das ihr haben wollt.
0: Krebs.
2: Heute darf das Herz entscheiden. In der Liebe bringt euch zu viel Nachdenken nämlich keine Millimeter weiter.
0: Löwe.
2: Eine finanzielle Entscheidung braucht noch Zeit. Lasst euch nicht drängen, euer Geld, euer Tempo.
0: Jungfrau.
2: Ihr startet erstaunlich locker in die Woche. Ein Kompliment oder auch ein kleiner Flirt macht den Montag sogar richtig schön.
0: Waage.
2: Ein neues sportliches Ziel motiviert euch. Fangt klein an. Hauptsache, ihr bleibt diesmal wirklich dran.
0: Skorpion.
2: Jemand vertraut euch etwas Persönliches an, hört gut zu und behaltet es für euch. Das stärkt nämlich eure Freundschaft.
0: Schütze.
2: Heute bekommt ihr Lust aufs Lernen. Sprache, Instrument, Kochkurse oder auch etwas Berufliches. Euer Kopf will neuen Stoff.
0: Steinbock.
2: Der Feierabend gehört heute ganz euch. Keine Verpflichtungen, keine Gefallen. Einfach machen, worauf ihr Lust habt.
0: Wassermann.
2: Ein Zufall bringt euch beruflich auf eine ganz interessante Spur. Noch ist es nur eine Idee, aber behaltet sie mal im Hinterkopf.
0: Und bei den Fischen haben wir heute die Schnauzbarthaie.
2: Liebe Fische, achtet heute darauf, regelmäßig zu essen und genug zu trinken. Eure Energie bleibt dadurch viel stabiler.
0: 6:20 Uhr, ihr hört Ostseewelle. Moin. 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

0: 6.27 Uhr, 3 Minuten, vor 6:30 ist es, ihr hört Ostseewelle und er kann sich auf jeden Fall gut verkaufen, denn er sagt über seinen eigenen Song, das ist der Song des Sommers. Christy Serendi, aktuelle Nummer, Good Old Days gibt's gleich und noch mehr aktuelle Musik mit Taylor Swift, Fate of Ophelia.
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0: Es ist 6.30 Uhr, Ostseewelle hier mit dem Guten Morgen-Update von Yvonne Siegert-Machotzek.
13: Ausgerechnet am Wochenende, wo viele von uns zu Hause entspannen wollten, hatten massenweise Neubrandenburger keinen Strom. Und auch beim Wasser und beim Internet gab es teilweise Probleme. Betroffen waren unter anderem auch Neubrandenburger Hotels und Supermärkte von dem Stromausfall. In Niedersachsen ist die CDU bei den Kommunalwahlen landesweit stärkste Kraft geworden. Laut Hochrechnung mit 27,7% vor der SPD. Die AfD da konnte zulegen, dann folgen Grüne, Linke und FDP in Niedersachsen.
14: Hier bei uns zwischen Müritz und Usedom.
13: In und um Lubmin hat es Probleme mit der Lieferung der Briefwahlunterlagen gegeben, weil der Kurier da die Zustellung geändert hat. Teilweise gingen Briefe zurück nach Neubrandenburg. Wer sicher gehen will, dass die Briefwahlunterlagen pünktlich ankommen, der sollte das Ganze bis Mittwoch abschicken.
0: Alle wichtigen Infos hört ihr jederzeit nochmal nach in der Ostseewelle-App und alles ausführlich gibt's wieder um 7. Jetzt sind wir da mit einem guten Morgen mit Andrea.
15: Und das ist heute ein ziemlich entspannter Montag. Da haben wir einen Mix aus dickeren Wolken und ein bisschen Sonne dabei. Vereinzelt Regen, aber größtenteils bleibt es heute auch trocken. Und wir haben eine Sonnenscheindauer um die 1 bis 5 Stunden. Nachmittags dann Tagestopwerte um die 17 bis 19 Grad und es weht ein schwacher, an der See auch mäßiger Wind. Der Zwei-Tage-Trend. Morgen am Dienstag wechselhaft zum Abend hin Regen und es wird der wärmste Tag der Woche werden. Morgen 21 bis 24 Grad. Das ist nochmal so ein Aufbäumen. Am Mittwoch dann 18 bis 20 Grad und da wird schon wieder wechselhafter.
0: 6.31 Uhr, Ostseewelle, der beste Verkehrsservice für unser Land mit dem Landkreis Rostock zwischen Diekow und Platz. 2 Hunde auf der Fahrbahn, bitte Vorsicht. Stadtverkehr Rostock, wir haben die neue Baustelle am Holbeinplatz. Richtung Schutower Kreuz braucht ihr jetzt schon 15 Minuten mehr und Richtung Stadt 5 Minuten aktuell. Flitzer, Blitzer. stehen auf der A24 Richtung Hamburg zwischen Zarentin und Galin und Richtung Berlin hinter Mainburg. B96 Rügenzubringer Richtung Insel, Höhe Rastplatz Rügenblick, dann B104 Chemnitz Richtung Staffenhagen, B105 Ortsausgang Neubukow Richtung Wismar beidseitig, B109 Jatznik beidseitig, B191 Ortsausgang Malles Richtung Neukalles und Spornitz Richtung Neustadt-Glewe, B196 zwischen Lankengranitz und Serams, Röbel in der Bahnhofstraße, Rostock-Röversäger Chaussee stadteinwärts an der Vorpommernbrücke, in Stralsund, Vogelwiese, 30er Strecke, Waschow Richtung Zarentin und moin noch.
16: Ja, schönen guten Morgen, Roland hier.
0: Roland.
16: Ich wollte euch mal Bescheid sagen, in Neustrelitz auf dem Kühlausberg Richtung Stadt einwärts steht ein Blitzer in der 50er Zone.
0: Jawohl, danke schön. Habt ihr auch noch was entdeckt, ruft er durch 0381 49 78 110. Denn keiner meldet mehr aktuelle Flitzerblitzer.
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0: Ja, viele sind erstmal ins Bad gerannt jetzt. Ersten Schreck verdaut von Blick im Spiegel. Und jetzt geht's in die Dusche. Und wir haben für euch genau das Richtige zum Aufstehen mit Christy Serrandi. Aktuelle Nummer Good Old Days. Moin.
17: Moin.

0: Und da schauen wir auf die Uhr. Wir haben jetzt 6.40 Uhr. Ich muss ja dazu sagen, mein Emil ist 7 Jahre alt, hat eine süße Zahnlücke, ne, und guckt mich mit einem niedlichen Blick an und sagt, was geht ab, Bruder? Zu seiner Mutter, muss ich dir mal sagen. Ich hab nicht richtig gehört. Da schnappen die ja alles in der Schule auf oder in der Kita.
1: Ja, und jetzt sind es ja auch nur noch 2 Wochen. Bei Langenscheid läuft ja die finale Abstimmung zum Jugendwort des Jahres 2026. Und damit hat sich auch unser Kollege Jan selbst mal beschäftigt.
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3: Peak, Crashout und Ragebait sind im Rennen, aber spannender als das Jugendwort ist doch immer, was Erwachsene für ein Jugendwort halten. Ganz Alte versuchen immer noch cool zu sein mit:
4: Das finde ich ja dufte, dass du in der Penne von den Paukern so prima benotet wurdest, du Pfiffikus.
3: Etwas Jüngere versuchen es mit:
5: Alter Schwede, das ist ja geil, ey.
3: Noch Jüngere sagen:
6: Das ist ja mega funny.
3: Nicht. Und noch Jüngere sagen dann:
6: YOLO, Digga. Sehen wir uns nachher bei ICQ?
3: Das Beruhigende ist doch, liebe Jugendliche, jede Jugendsprache ist irgendwann alt und out. Und euer Slang ist jetzt natürlich gerade Peak, aber wenn ihr mal alt seid und so redet, dann gehen die Jugendlichen garantiert Crash out. Safe, Digga.

0: 6:45 ist es und große Schlagzeile heute in der Bild. Knallt Diesel jetzt auf 3 Euro hoch? Da, also man fragt sich wirklich, wo wir hier hinkommen, aber das Schöne ist, mit Ostseewelle, meine Lieben, braucht ihr euch erstmal keine Sorgen um euren Tank machen. 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Also einfach weiter Ostseewelle hören. Jetzt kommen wir kurz zum Guten Morgenwetter.
1: Wechselhaft heute und Temperatur bis 19 Grad.
0: Moin.
2: Ja, schönen guten Tag, hier ist Paul Glamm. Ich wollte einmal ein totes Tier auf der Straße melden.
0: Ja.
2: Auf der Bären 105 zwischen Kanin und Löbnitz, direkt beim Sägewerk.
0: Okay, danke schön. Nennen Sie noch?
3: Guten Morgen, liebes Ostseewelle-Team. Ich wollte mal schnell Bescheid geben, dass im Kreisverkehr von Elmenhorst kommt, Richtung Umgehungsstraße, der Kreisverkehr, der nach Doberan geht.
0: Ja.
3: Ein herrenloser Hund läuft.
0: Ja, auch, na sag mal. Und Stadtverkehr Rostock, Baustelle am Holbeinplatz Richtung Schutower Kreuz. 25 Minuten, die ihr jetzt länger braucht. Habt ihr noch mehr? 0381 49 78 110.

0: Wer von A nach B in Mecklenburg-Vorpommern will, braucht ganz schön starke Nerven.
1: Oh, ja.
0: Ihr hört Ostseewelle, wir haben 7:11. So, erstmal gute Nachrichten. Ist ja auch mal schön auf dem Montag. Nach 2 Monaten fahren jetzt endlich wieder die Straßenbahnen in der ganzen Rostocker Innenstadt.
1: Toll. Ist ja auch das Einzige, was du da nehmen kannst im Moment, ja?
0: Stimmt.
1: Weil, wenn du mal überlegst, wir haben jetzt schon die nächste Nervbaustelle. Mir ist das gestern Nachmittag schon aufgefallen am Holbeinplatz. Da kommt man jetzt aktuell nur einspurig überall dran vorbei. Und gestern Nachmittag, auf dem Sonntag, wo eigentlich überhaupt nichts los ist in der Innenstadt, da hat der Autofahrer stadtauswärts schon eine 30 Minuten länger gebaut. Ich habe meinen Bruder zum Bahnhof gefahren, deswegen habe ich es gesehen, bin gleich woanders lang gefahren. Und heute Morgen auch stadtauswärts haben wir schon 30 Minuten Verzögerung. Und wir haben es jetzt erst 6.50 Uhr, also da kommt noch ein bisschen was dazu. Leute, wenn ihr das irgendwie umfahren könnt, dann macht das. Und wenn man dann noch guckt, ich meine, dann noch Baustelle auf der B103 zwischen der A19-Lage und Kronskamp. Dann haben wir hier noch B111 Züssow, Bahnübergang dicht, B109 zwischen Levenhagen und Greifswald. Also Autofahren ist im Moment eine Herausforderung. Aber ihr habt ja uns mit dem besten Verkehrsservice für unser Land und mit allen aktuellen Hits zum Durchhalten. Jetzt mit Miles Smith und Niall Horan.

0: 3 vor 7, Montagmorgen haben wir, alle hören wieder Ostseewelle, auch der Tauchsportclub Walfisch Wismar e.V. Und das ist gut so, dadurch sind sie nämlich heute unser Scheine für Vereine Gewinner. Am Nachmittag haben sie die Chance, aus 1.000 Euro 2.000 zu machen. Dafür brauchen sie einfach nur so viele Unterstützer wie möglich an der Hochschule Wismar zwischen 17 und 18 Uhr. Und wir unterstützen euch gleich mit der richtigen Musik zum Aufstehen. Corona Rhythm of the Night, die 90er und ein Ohrwurm aus den Charts mit The Bowser Magnetic.
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13: Neubrandenburger Stromausfall trifft auch Wasser und Internet. Krisentreffen für Öllieferung durch Straße von Hormuz verschoben. Das Guten Morgenwetter mit Andrea.
14: Heute ein wechselhafter Start bis 19 Grad.
13: Guten Morgen, ich bin Yvonne Siegert-Machotzek. Ausgerechnet am Wochenende, wo ja viele von uns zu Hause entspannen wollen, hatten viele Neubrandenburger keinen Strom und auch beim Wasser und beim Internet gab es da Probleme. Ostseewelle-Reporter Alexander Stut.
15: Viele von unseren Hörern haben sich am späten Samstagnachmittag bei uns gemeldet und von dem großflächigen Stromausfall im Neubrandenburger Westen berichtet. Einige Supermärkte mussten schließen, Kaufland konnte auf Notstrom umstellen. Allerdings kam durch den Ausfall in Haushalten das Wasser nur spärlich aus dem Hahn. Auch Internet und Kabelfernsehen funktionierten teilweise nicht. Selbst in einem Hotel musste improvisiert werden. Die Stadtwerke Neubrandenburg schickten ihre Techniker sofort los. Zwischendurch gab es auch mal wieder Strom. Endgültige Entwarnung dann Sonntag früh, da waren alle wieder am Netz, gut 3000 Kunden waren betroffen.
13: Ein Mehrfamilienhaus in Bobsin bei Wittenburg ist nach einem Feuer jetzt unbewohnbar. Nachbarn hatten die Flammen da bemerkt und versucht selbst zu löschen. Dabei sind 2 Menschen verletzt worden. Feuerschaden in Bobsin 500.000 Euro.
7: Deutschland und die Welt.
13: In Niedersachsen ist die CDU bei den Kommunalwahlen landesweit stärkste Kraft geworden. Sie liegt mit 27,7% vor der SPD und der AfD, die deutlich zulegen konnte. Dann folgen die Grünen, die Linken und die FDP. Trotz der schlechten Lage der Bundes-CDU konnten sich also viele Amtsinhaber in Niedersachsen ihre Posten sichern. Über das Wochenende ist Tanken nochmal teurer geworden. Hintergrund ist die Unsicherheit in Nahost. Ein geplantes Iran-Oman-Krisentreffen zur Aufteilung der Schiffsroute durch die Meerenge wurde verschoben. Und eure nächste Tankfüllung, die könnten wir bezahlen. Wie? Das hört ihr immer im Guten Morgen.
7: Sport.
13: Der Hamburger Alexander Zverev hat die US Open gewonnen. Er gewann gegen den Amerikaner Ben Shelton und triumphierte als zweiter Deutscher nach Boris Becker 1989 im Männer-Einzel. Und in der Fußball-Bundesliga hat Aufsteiger Elversberg 1:2 gegen Bayern München verloren. Der RB Leipzig gewann 5:0 gegen den HSV. 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Und jetzt das Guten Morgenwetter mit Andrea.
14: Dankeschön, Yvonne. Und heute sorgt Hochwolf für recht ruhiges Wetter. Wir haben heute Morgen stellenweise noch Nebel im Land. Später ist es wechselhaft bis stark bewölkt und verbreitet trocken. Die Sonnenscheindauer ist schon übersichtlich, also so um die 1 bis 5 Stunden. Und wir kriegen heute höchstens um die 17 bis 19 Grad. Es weht dabei ein schwacher an der See, auch mäßiger Wind. Tja, morgen ist so ein ganz komischer Tag, weil morgen wird es nochmal richtig warm. Das ist dann auch der wärmste Tag in der Woche. Da erwarten wir nämlich 21 bis 24 Grad. Wir kriegen dann einen Wechsel aus Sonne und Wolken. Am späten Abend kommt dann aber Regen ins Land. An Mittwoch wolkig, es regnet, vereinzelt gibt es auch Gewitter und es geht dann leicht wieder runter mit den Temperaturen 18 bis 20 Grad.
0: 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Im Kreuz Rostock in der Überfahrt zur A19 Richtung Rostock. Achtung bitte, da steht ein Pannenbrummi. Landkreis Rostock zwischen Diekhoff und Platz, 2 Hunde auf der Fahrbahn. Und Stadtverkehr Rostock, hier klemmt's richtig schön dolle, neue Baustelle, Amholbeinplatz, also Richtung Schuhtor, Kreuz raus braucht ihr 25 Minuten länger, teilweise schon mehr, und Richtung Stadt sind wir bei 10. Ansonsten aber gute Nachrichten, wenigstens die Straßenbahn, die fahren wieder durch. Flitzer, Blitzer. Stehen auf der A24 Richtung Hamburg zwischen Zarentin und Gallin und Richtung Berlin hinter Mainburg. B96 Rügenzubringer Richtung Inselhöhe, Rastplatz Rügenblick. B104 Chemnitz Richtung Staffenhagen. B105 Ortsausgang Neubukow Richtung Wismar stehen sie beidseitig. B109 Jatznick beidseitig. B191 Ortsausgang Mallis Richtung Neukalles und in Spornitz Richtung Neustadt-Glewe. B195 Balen Richtung Neuhaus. B196 zwischen Lanken-Granitz und Seerams. Ducherow auf dem Heidberg Richtung Leopoldshagen stehen sie. In Neustrelitz Kühlhausberg stadteinwärts. Zwischen Prora und Lubko. In Röbel in der Bahnhofstraße. Rostock-Röversheger Chaussee stadteinwärts an der Vorpommernbrücke. Stralsund Vogelwiese 30er Strecke. Und Waschow Richtung Zarentin. Habt ihr auch noch was entdeckt? Dann ruft er durch auf der 0381 49 78 110. Denn keiner meldet mehr aktuelle Flitzerblitzer.
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14: Ist das Kunst oder kann das weg? Wir hören gleich mal nach Lötz im Landkreis Vorpommern-Greifswald. Da werden nämlich ab heute Hauswände besprayt. Um 7:10 Uhr geht's los.
0: Jetzt erstmal aktuelle Hits zum Durchstarten in die neue Woche. Le Bowser Magnetic. 7:05 Uhr ist es. Moin.
13: Moin.

0: 7:11 ist es, ihr hört Ostseewelle auf dem Weg in die neue Woche. Moin!
1: Die kleine, schöne Stadt Lötz an der Peene zwischen Demmin und Greifswald öffnet die größte Leinwand Mecklenburg-Vorpommerns, denn diese Woche soll Lötz noch ein Stück hübscher werden.
0: Ja, statt hässlicher Schriftzüge sollen da Tiere, Landschaften und andere Kunst an die Hauswände und Mauern gemalt und gesprüht werden. Und einer, der da immer mitmacht, ist Thomas Winkler. Moin!
2: Guten Morgen, Andrea. Guten Morgen, Uwe.
0: Hey, dieses Fassadenfestival ist ja in Lötz mittlerweile schon Kult. Warum macht ihr das?
2: Na, Kunst macht ja immer was mit den Menschen und Kunst in der Öffentlichkeit verändert tatsächlich auch Gemeinde, Stadt und Kommune. Und das kann man in Lötz sehr gut sehen. So ist Lötz über die Jahre sehr charmant geworden. Es gibt zum Beispiel am Freitag ein Konzert, es gibt einen Workshop in Sachen Kunst und Graffiti. Also verschiedene kleine Dinge, die Lötz zu einem schöneren Ort machen und für die Leute von außerhalb sich auch eine kleine Reise vielleicht in der Woche nach Lötz lohnt.
1: Und diese Woche sollen ja auch viele Jugendliche mitmachen und sich ausleben. Was erhofft ihr euch von der Woche?
2: Meine persönliche Motivation ist, dass die Leute Lust haben, mitzugestalten und mitzumachen und auf diesem Weg sich Gesellschaft positiv entwickelt.
0: So, Thomas Winkler ist dabei und will Lötz an der Peene diese Woche wieder ein klein wenig bunter machen.
1: Also ab heute können sich alle, die Lust haben, im Stadtteil am Kiewit treffen. Und zum Wochenende gibt es dann auch Workshops und, wie ja schon angekündigt, ne, auch ein tolles Programm noch drumherum.
0: Fassadenfestival in Lötz. Ihr hört Ostseewelle, 7:12 ist es. Schönen guten Morgen.

0: Moin, 7.16 Uhr ist es und ihr hört Ostseewelle.
1: Statt Schnorchel und Neoprenanzug brauchen heute unsere Scheine für Vereinegewinner vom Tauschsportclub Walfisch Wismar lieber eine Jacke. Ja, weil heute ist es doch noch ein bisschen frisch, gerade jetzt am Morgen so um die 5 bis 7 Grad. Und heute Abend zwischen 17 und 18 Uhr brauchen Sie denn ganz viele Unterstützer, also kommt an die Hochschule Wismar vorbei, da ist nämlich der Treffpunkt und dann können die aus 1.000 Euro, die Sie heute Morgen schon gewonnen haben, 2.000 Euro machen.
0: Moin.
2: Moin, hier ist Elsa aus Diegow. Die beiden Hunde sind wohlbehalten, den Besitzern wieder übergeben worden.
0: Ach,
2: da ist wieder alles frei und sicher. Ciao, schöne Woche.
0: Ja, danke schön, moin.
3: Ja, schön geboren, hier ist Eckart. Ich wollte euch Blitzer melden auf der B5 in Verlan Richtung Hagelow.
0: Alles klar, danke schön, moin.
4: Moin, der Frank hier. Ich wollte euch mal einen Blitzer verfetzen auf der 321 in Suko Richtung Marnetz.
0: Ja, danke. Und ganz fett ist es im Stadtverkehr Rostock im Moment. Wir haben da am Holbeinplatz jetzt die einspurige Verkehrsführung seit dem Wochenende und das macht stadtauswärts mindestens eine Stunde im Moment an Verzögerung. Stadteinwärts sind wir bei 10 Minuten plus. Habt ihr noch irgendwo was entdeckt, dann ruft er durch 0381 49 78 110. Und wir entspannen euch jetzt ein bisschen mit Kygo und One Republic, aktueller Hit Chase in Paradise.

0: Guten Morgen, gleich mit den 90ern von Corona, Rhythm of the Night. Es ist jetzt 7.20 Uhr.
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2: Ja, Oberamtsrat Alfred Klausen?
3: Morgens, Alfred. Na, wie ist?
2: Habe, hast du das im Radio gehört?
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3: 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Da gab es wohl einige Vorfälle bei ChatGPT und Claude.
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3: Moment, du für die Tech-Giganten?
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2: Ja.
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2: Ach, wusste ich's doch, hä?
3: Ja, komm, aber mir kannst du's doch verraten.
2: Dir?
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0: Guten Morgen, 7.26 Uhr ist es, ihr hört Ostseewelle und wir sorgen für gute Laune. Für alle, die vielleicht jetzt auch gerade im Stau stehen, so wie in Rostock, haben wir in der nächsten halben Stunde Miley Cyrus, End of the World. Dann gibt's was ganz Entspanntes aus den 2000ern von Nelly Furtado und noch mehr aktuelle Musik mit Fastboy Beautiful Life gleich.
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0: Es ist 7.30 Uhr, Ostseewelle hier mit dem Guten Morgen-Update von Yvonne Siegert-Machotzik.
18: Riesenärger hat aktuell der Elefantenhof Platschow bei Grabo. Ein Tier von dort ist für einen Videoauftritt in einer Art Wohnzimmer an ein bekanntes Influencer-Duo vermietet worden. Jetzt gibt es Tierquälerei-Vorwürfe und sogar Morddrohungen. Tanken ist über das Wochenende nochmal teurer geworden. Hintergrund ist die Unsicherheit in Nahost. Ein geplantes Iran-Oman-Krisentreffen zur Aufteilung der Straße von Hormuz ist verschoben worden.
19: Hier bei uns zwischen Müritz und Usedom.
18: In Friedland soll ein 83-Jähriger eine Überwachungskamera in einem Gewerbegebiet gestohlen haben, in der Straße zur Bullenwiese. Ausgerechnet eine Kamera hatte das auch aufgenommen. Der Rentner hatte die Technik dann im Fahrradkorb, als die Polizei ihn in Friedland damit gestoppt hat.
0: Alle wichtigen Infos hört ihr jederzeit nochmal nach in der Ostseewelle-App und alles ausführlich gibt's dann wieder um 8. Jetzt sind wir beim Guten Morgenwetter und Andrea.
20: Und Hochwolf sorgt heute für einen wechselhaften bis stark bewölkten Tag. Verbreitet bleibt es aber trocken. Und gerade tagsüber haben wir auch ein bisschen Sonne dabei. Die Sonnenscheindauer teilweise um die 1 bis 5 Stunden. Am Nachmittag erreichen wir 17 bis 19 Grad. Morgen wird es der wärmste Tag in der gesamten Woche, 21 bis 24 Grad. Es ist ein wechselhafter Dienstag und abends kommt dann Regen ins Land. Am Mittwoch wird es noch wolkiger und regnerischer, 18 bis 20 Grad.
0: 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A20 Richtung Lübeck, Kreuz Rostock, in der Überfahrt zur A19 Richtung Rostock, dann Pannenbrummi im Moment. Landkreis Rostock, die Hunde, die Kopfplatz, die sind weg, die können wir hier rausnehmen. Aber Stadtverkehr Rostock, wir haben die neue Baustelle am Holbeinplatz, deswegen haben wir Richtung Schuthoher Kreuz jetzt eine Verzögerung von einer Stunde und Richtung Stadt sind wir bei 10 Minuten, Viertelstunde. Dann Flitzerblitzer. Die stehen auf der A24 Richtung Hamburg zwischen Zarentin und Galin und Richtung Berlin hinter Mainburg. B5 Verlahn Richtung Prezier. B96 Rügenzubringer Richtung Inselhöhe Rastplatz Rügenblick. B104 Chemnitz Richtung Staffenhagen. B105 Ortsausgang Neubuko Richtung Wismar stehen sie beidseitig. Auf der 109 Jatznick beidseitig. B191 Ortsausgang Malles Richtung Neukalles und in Spornitz Richtung Neustadt-Glewe. B195 Balen Richtung Neuhaus. B196 zwischen Lanken-Granitz und Serams. B321 Suko Richtung Marnitz, Duchow auf dem Heidberg Richtung Leopoldshagen, Neustrelitz, Kühlhausberg stadteinwärts zwischen Prora und Lubko, Röbel Bahnhofstraße, Rostock-Röversäger Chaussee stadteinwärts an der Vorpommernbrücke, Stralsund-Vogelwiese 30er Strecke, Waschow Richtung Zarentin und Peer.
4: Morgen, liebes Ostseewelle-Team, Kreuz Wismar Richtung Schwerin in der 80er oder 100er Zone wird der Blitzer aufgestellt.
0: Danke, moin.
10: Guten Morgen. Auf der Autobahn A19, kurz vorm Parkplatz Eldetal auf Kilometerhöhe 21 in Richtung Berlin, liegt auf der linken Seite der einspurigen Bahn ein größerer Topf.
0: Okay, danke und nochmal.
14: Guten Morgen, Ostseewelle. Auf dem Rügenzubringer Richtung Autobahn in der 60er Zone. Da ist Baustelle, da wird gerade der Blitzer aufgebaut.
0: Jawohl, Dankeschön. Habt ihr auch noch was entdeckt, ruft er durch 0381 49 78 110.
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21: Und während unsere Kids schon von den Herbstferien träumen, die sind ja auch bald, hat ein Bundesland noch Sommerferien. Schöne Grüße nach Bayern. Die Kids haben dann morgen ihren ersten offiziellen Schultag, also ist heute dementsprechend der letzte Ferientag.
0: Viele waren ja auch hier in den Ferien und haben Ostseewelle per App mit nach Hause genommen. Also guten Morgen jetzt mit Fastboy Actuate, Beautiful Life. Moin.
21: Moin.

0: Guten Morgen, 7.40 Uhr ist es und ihr hört Ostseewelle.
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2: Und heute Morgen tritt gegen Uwe an, Ole aus Eggesin. Schönen guten Morgen.
3: Guten Morgen.
0: Moin.
2: Na Ole, wie war dein Wochenende?
3: Ja, sehr, sehr schön, sehr unterhaltsam. Ich bin im Urlaub tatsächlich gerade an der Côte d'Azur, also.
2: Von so weit weg?
3: Von so weit weg. Grüße gehen raus ins Büro nach Torgelow.
2: Also Ole, denn erstmal Respekt dafür, weil normalerweise schläft man ja aus im Urlaub, aber da bist du jetzt schon sehr früh aufgestanden.
3: Ja, für den Wurlitzer, logisch.
0: Sehr schön gesagt.
2: Okay, gut, ihr bekommt jetzt gleich drei Fragen. Dafür habt ihr auch nur 20 Sekunden Zeit. Wenn ihr eine Antwort nicht wisst, sagt ihr weiter, stelle ich die Frage am Ende nochmal. Immer die erste Antwort zählt und bei Gleichstand gibt es eine Schätzfrage. Ole, dann legen wir jetzt los.
3: Ja.
2: Welche Währung gab es vor dem Euro in Spanien?
3: Weiter.
2: Wie viele Krallen hat eine mitteleuropäische Kurzhaarkatze an der Vorderpfote?
3: 4.
2: Welches Grand Slam-Turnier hat Alexander Zverev am Abend gewonnen?
3: US Open.
2: Und wie viele Krallen hat eine... Ach, das hast du ja schon gesagt, ne?
3: Ja.
2: Da hast du 4 gesagt, ist aber falsch. Sind 5? 5 Krallen?
3: Okay.
2: Und welche Währung gab es vor dem Euro in Spanien? Peseta.
3: Okay.
2: Aber US Open ist richtig. Alexander Zverev hat da richtig abgeräumt. Mhm. Glückwunsch. Okay, Ole, abwarten. Uwe, machen wir mit dir weiter.
0: Jo, geht los.
2: Mit was wird ein klassisches Risotto cremig gekocht?
0: Das hat letztens ein Kumpel gerade gemacht. Normale Brühe, ne?
2: Welche 25%ige Steuer zahlt man auf Aktiengewinne in Deutschland?
0: Machen wir mal weiter.
2: In welchem Land wurde der aktuelle Papst Leo heute vor 71 Jahren geboren?
0: In den USA?
2: Ja, das lasse ich noch gelten, war noch im Piep.
0: Ja, ja.
2: Genau. Und welche 25%ige Steuer zahlt man auf Aktiengewinne in Deutschland? Das ist die Abgeltungssteuer.
0: Okay, da käme ich also gar nicht aus, du.
2: Ja, da muss man auch ein Freak sein, um das zu wissen. 2 Fragen hast du richtig beantwortet. Für einen Sieg hat's gereicht, Ole.
0: Jawohl. Tja, Ole.
3: Ja, schade, schade.
0: Ja, ne? Aber ich sag mal, der Urlaub ist ja da, ne? Bist du entspannt.
3: Ich wollte gerade sagen, wenigstens bin ich in einer Côte d'Azur.
0: So, holst du dir noch einen Cocktail und dann ist alles gut. Hast ja uns per App dabei.
3: Genau.
2: Sag mal, Ole, wie warm ist es an der Côte d'Azur?
3: Gerade haben wir so durchgängig 27 Grad, also 60 Leben.
2: Genau, richtig. Ja, da kommt Fernweh auf.
0: Ach, hör auf, wir haben es ja auch schön. Hau rein, Ole.
3: Haut rein, danke, schöne Woche.
0: Gleichfalls.
2: Dir auch, ne? Ciao. Tschüss. 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

0: Guten Morgen, 7.46 Uhr ist es. Ihr hört Ostseewelle und wir hören mal ganz kurz aufs Guten Morgen wieder, Andrea.
1: Und da sieht's heute wechselhaft aus und es werden Temperaturen so um die 17 bis 19 Grad erwartet nachmittags.
0: Ja, ganz dicke ist der Stadtverkehr Rostock heute Morgen. Wir haben ja die Baustelle am Holbeinplatz da wieder. Alles einspurig. Statt auswärts Richtung Schuttower Kreuz eine Dreiviertelstunde Verzögerung. Statt einwärts sind wir bei 20 Minuten und auch drumherum. Also alles, was nach Rostock rein will heute, da müsst ihr überall mehr Zeit mitbringen. Teilweise Viertelstunde, 20 Minuten mehr. Habt ihr noch was entdeckt, was wichtig ist? Gerne melden. Ostseewelle Studio Hotline ist die 0381 49 78 110.
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0: 7:50 ist es, ihr hört Ostseewelle, Montagmorgen, 14. September, moin.
1: Oh Mann, also dieses Wochenende, ich will euch ja jetzt hier nicht runterziehen mental, aber sportlich gesehen war das ja ein absoluter Reinfall, ne?
0: Für uns in Mecklenburg-Vorpommern, ja.
1: Ja, also für uns Hansa-Fans war das ja wirklich schlimm. Hansa hat ja in Köln 0-4 verloren. Mhm. Und die Rostock Griffins haben den Einzug in die German Football League verpasst. Also die sind nicht in die erste Bundesliga aufgestiegen, ja. Schade.
0: Aber einer hat die Fahne hochgehalten aus dem Norden und zwar Alexander Zverev, meine Lieben.
1: Das hat er super gemacht.
0: US Open gewonnen und das Schöne ist, der hat ja nicht mal mitgekriegt, dass er gewonnen hat. Ja, der hat den Matchball verwandelt gegen den Shelton und dann hat die Schiedsrichterin auch gesagt, hey, Game Set, Match, Zverev und so. Und dann ist er nochmal zu seinem Handtuch zurückgegangen, hat sich nochmal versucht zu konzentrieren für das nächste Spiel dann. Und dann hat er irgendwie sich umgedreht und hat dann erstmal mitgekriegt, als seine eigene Box, die Leute, die da saßen, die Hände hochgerissen haben und schon gefeiert haben, da hat er erst realisiert, dass er gewonnen hat. Fand ich irgendwie eine niedliche Geschichte. Glückwunsch an Zverev. 9:08.

0: Moin, ihr hört Ostseewelle, 3:08 ist es, die meiste Musik mit allen aktuellen Hits auch in der nächsten halben Stunde mit Shakira und Burna Boy, Die Die und coole Nummer von Shabuzi und Miles Smith mit dabei.
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10: Anfeindung gegen Elefantenhof bei Parchim nach Influenza-Auftritt. Krisentreffen für Öllieferung durch Straße von Hormus verschoben. Das Guten Morgenwetter mit Andrea.
11: Ein ruhiger Tag heute bis 19 Grad.
10: Guten Morgen, ich bin Yvonne Siegert-Machotzek. Riesenärger hat aktuell der Elefantenhof Platschow südlich von Parchim. Ein Tier von dort ist für einen Videoauftritt in einer Art Wohnzimmer bei einem bekannten Influencer-Duo vermietet worden. Und jetzt gibt es auf Social-Media-Kanälen Tierquälerei-Vorwürfe und Morddrohungen. Ostseewelle-Reporter Alexander Stut.
12: Der Elefantenhof Platschow wehrt sich gegen die Vorwürfe, denn die 40-jährige Elefantendame Sita macht bei den Shows auf dem Hof täglich Kunststücke wie Platzrüssel hochheben oder auch Tanz- und Bewegungseinlagen. Also das, was sie auch in dem Video der Influencer gemacht hat. Die Dreharbeiten fanden in einer großen Halle auf dem Hof in Platschow statt und nicht in Dortmund. Elefantenbesitzer Sonny Frankello wehrt sich gegen die Vorwürfe.
13: Und hier steht noch die Kulisse. Außerdem habe ich hier meinen Beruf ausgeübt. Ich bin nämlich professioneller Tiertrainer.
10: In Neubrandenburg läuft es nach dem Stromausfall Wochenende wieder normal. Vorher gab es da auch Probleme mit Wasser, Internet und Kabelfernsehen. Der Stromausfall traf tausende Haushalte, auch Supermärkte und mindestens ein Hotel. Ursache für die Stromprobleme in Neubrandenburg war wohl ein Kabelfehler auf der Leitung nach Weitin.
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10: In Niedersachsen gab es den nächsten politischen Stimmungstest auch vor den Landtagswahlen hier in Mecklenburg-Vorpommern. Bei den Kommunalwahlen dort wurde die CDU mit 27,2% stärkste Kraft vor SPD und AfD, die deutlich zulegen konnte. Trotz der schlechten Lage der Bundes-CDU konnten sich viele Amtsinhaber in Niedersachsen ihre Posten sichern. Tanken ist über das Wochenende nochmal deutlich teurer geworden. Hintergrund ist die Unsicherheit in Nahost. Ein geplantes Iran-Oman-Krisentreffen zur Aufteilung der Schiffsroute durch die Straße von Hormus wurde verschoben. Und eure nächste Tankfüllung, die könnten wir bezahlen. Wie hört ihr immer im Guten Morgen?
3: Sport.
10: In der Fußball-Bundesliga hat Aufsteiger Elversberg 1:2 gegen Bayern München verloren. Der RB Leipzig gewann 5:0 gegen den HSV. 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Und jetzt das Guten Morgenwetter mit Andrea.
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14: Und das ist im Vergleich zum Wochenende ein ruhiger Start in die neue Woche durch Hochwolf. Und wir haben vielleicht am Morgen noch ein bisschen Nebel im Land. Ansonsten ist es wechselhaft bis stark bewölkt und verbreitet trocken. Die Sonnenscheindauer liegt um die 1 bis 5 Stunden. Und nachmittags kriegen wir dann Tagestopwerte so um die 17 bis fast 20 Grad. Dazu weht ein schwacher an der See mäßiger Wind. Und da schauen wir uns die nächsten Tage an. Morgen am Dienstag wird der wärmste Tag der Woche, also bei uns hier im Norden 21 bis 24 Grad. Und wir kriegen einen Wechsel aus Sonne und Wolken. Am späten Abend kommt dann auch mal Regen ins Land. Am Mittwoch wird es dann wolkiger und regnerischer. Teilweise bilden sich dann auch ein paar Gewitter. 18 bis 20 Grad.
0: 8.04 Uhr, Ostseewelle, der beste Verkehrsservice für unser Land. Wir haben immer noch den Pannenbrummi auf der A20 Richtung Lübeck. Das ist direkt im Kreuz Rostock, wenn ihr rüberfahrt zur A19 Richtung Rostock. Dann haben wir Landkreis Rostock zwischen Niendorf und Rostock-Südstadt. Gibt es Behinderungen nach einem Unfall. Ganz dicke der Stadtverkehr Rostock im Moment. Wir haben eine neue Baustelle am Holbeinplatz. Richtung Schutower Kreuz braucht ihr aktuell eine Stunde länger. Richtung Stadt sind wir bei 20 Minuten. Parkstraße versuchen viele auszuweichen. Da sind wir stadtauswärts auch bei 15 bis 20 Minuten mehr. Aber wenigstens fahren die Straßenbahnen wieder überall. Dann Blitzer stehen auf der A14 Richtung Schwerin im Kreuz Wismar. Die A24 ist dabei Richtung Hamburg zwischen Zarentin und Galin und Richtung Berlin hinter Mainburg. B5 Verlahn Richtung Prezier. B96 Rügenzubringer Richtung Insel, Höhe Rastplatz Rügenblick. Dann Richtung A20 hinter Brandshagen. B104 Chemnitz Richtung Staffenhagen. B105 Ortsausgang Neubukow Richtung Wismar stehen sie beidseitig. B109 Jatznick beidseitig. B191 Ortsausgang Malis Richtung Neukalis und Spornitz Richtung Neustadt-Glewe. B195 Balen Richtung Neuhaus. B23 Suko Richtung Marnitz. Ducherrohr auf dem Heidberg Richtung Leopoldshagen. Greifswald-Ladeboer Chaussee Höhe Hanseacht. Dann in Neustrelitz am Kühlhausberg. Zwischen Medewege und Wickendorf stehen sie. Zwischen Prora und Lubkow. Anklam, Spantekower Landstraße ist gerade noch dazugekommen. Und moin.
15: Moin, Ostseewelle. Der Nico hier. Na? Ich wollte einen Blitzer verpetzen auf der B189 zwischen Perleberg und Wittenberge, schön versteckt im Wald.
0: Jawohl, danke, moin.
16: Guten Morgen aus der Welle. Strahl so ein Eingang aus Prohn kommt, wird gerade der Blitzer aufgebaut. Liebe Grüße, Maria.
0: Jo, danke. Habt ihr auch noch was, meldet ihr euch 0381 49 78 110.
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0: Ey, 2,60 € für Diesel. Ihr habt uns am Wochenende Bilder geschickt hier aus Hagenow, im Landkreis Ludwigslust-Parchim. Das ist der Hammer.
14: Unfassbar.
0: Und vor allen Dingen, ich habe mich mit unserem Vormittagsmann André Schneider unterhalten. Der sagt, er war in Polen jetzt tanken und da sind die teilweise 40, 50 Cent günstiger. Ne? Und das, obwohl im August diese ganze Sprithilfe da abgeschafft wurde jetzt. Also, aber dafür sind wir ja jetzt da, meine Lieben. Ne?
14: Genau, denn ihr haut euch den Tank richtig schön voll. Wir haben ja unser Zockerzapfen. 0381 49 78 110. 0381 49 78 110.
0: Wir machen die Leitungen jetzt auf.

0: dann wollen wir euch mal einen Tank vollhauen. 8.10 Uhr ist es, moin.
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0: Und da wagt sich jetzt die Katrin aus Krewitz. Einen schönen guten Morgen.
2: Guten Morgen.
3: Hallo Katrin, oh, so eine freundliche Stimme am Morgen. Katrin, ich drücke jetzt schon automatisch die Däumchen, dass du jetzt richtig abräumst. Katrin, gleich starten wir die Zockerzapfen-Zapfpistole und da hörst du unterschiedliche Dieterbeträge, die gehen rauf, die gehen runter. Wenn es weitergehen soll, sagst du immer weiter und wenn du der Meinung bist, du hast genug im Tank, dann sagst du bitte laut und deutlich Stopp. Der letzte genannte Betrag gehört dir. Bitte nicht verzocken, weil es kann durchaus sein, dass die Zockerzapfen-Zapfpistole irgendwann ausgeht und dann ist da nichts mehr drin, dann gehst du leer aus.
2: Ja, okay.
3: Okay. Katrin, dann starten wir jetzt mit der Runde.
1: 80 Liter. 80
2: Liter. Weiter.
1: 130 Liter.
2: Weiter.
1: 160 Liter.
2: Stopp.
3: 160 Liter. Katrin, herzlichen Glückwunsch.
2: Vielen Dank.
3: Sehr gut.
0: Natürlich auch nochmal ein Ohr drauf. Was es dann Maximum gewesen wäre?
1: 160 Liter.
3: Oh, richtig aufgehört.
0: Jawohl, sehr schön. Dann wünschen wir dir einen schönen Arbeitstag und danke fürs Ostseewelle hören.
2: Vielen lieben Dank.
0: Reingehauen. Ja, kann jederzeit wieder passieren, ne, dass wir Zockerzapfen starten. Einfach weiter Ostseewelle hören zwischen 5 und 10 jederzeit. Jetzt gibt es erstmal einen aktuellen Hit von Shabusi und Miles Smith. Moin.

0: Guten Morgen um 8.15 Uhr. Ihr hört Ostseewelle und wir hören mal ganz kurz aufs Guten Morgenwetter.
1: Und das ist heute ein ruhiger Tag, wechselhaft und nur vereinzelt Regen. Es bleibt größtenteils trocken bis 19 Grad.
0: Ja, alles andere als ruhig ist der Stadtverkehr Rostock. Wir haben am Holbeinplatz neue Baustelle, einspurige Verkehrsführung Richtung Schutower Kreuz raus. Braucht ihr gut 40 Minuten länger. Stadteinwärts sind wir bei 10. Dann Stefanie noch.
2: Guten Morgen, ihr Lieben.
0: Na?
2: Der Blitzer wird gerade aufgebaut. Ecke 7 Richtung Torgloo, kurz vor Eckafo.
0: Jo, danke schön. Habt ihr auch noch was entdeckt, ruft ihr durch 0381 49 78 110. Und jetzt bringen wir euch mal ein bisschen Druck in die Boxen mit dem aktuellen Hit von Felix Jehn und Cascada. Ja.

0: Montagmorgen haben wir, ihr hört Ostseewelle Hitradio Mecklenburg-Vorpommern. Moin!
1: Ein musikalischer Motivationsschub für Jule aus Grimmen, denn mit viel Energie und guter Laune soll's durch den Montag gehen. Und deshalb gibt es

0: 8:29 Uhr ist es, ihr hört Ostseewelle. Viele kommen vielleicht heute ein bisschen später bei der Arbeit an, weil sie irgendwo im Stau gestanden haben. Jetzt erstmal ein kleines Frühstückchen und Ostseewelle begleitet euch natürlich wie immer. Nächste halbe Stunde mit Dance-Klängen aus den 2000ern, Last Go Something. Und es gibt natürlich die aktuellen Charts, jeden Tag, den ganzen Tag hier bei uns die meiste Musik mit allen aktuellen Hits. Alex Warren, ein bisschen ruhiger, Ordinary und ein bisschen weiter nach vorne geht's mit Tiffany Aris gleich.
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0: Es ist 8.31 Uhr, Ostseewelle hier mit dem Guten Morgen-Update von Yvonne Siegert-Machotzek.
13: Riesenärger hat aktuell der Elefantenhof Platschow bei Parchim. Ein Tier von dort ist für einen Videoauftritt in einer Art Wohnzimmer bei einem bekannten Influencer-Duo vermietet worden und jetzt gibt es Tierquälerei-Vorwürfe. Tanken ist über das Wochenende nochmal deutlich teurer geworden. Hintergrund ist die Unsicherheit in Nahost. Ein geplantes Krisentreffen zur Aufteilung der Schiffsroute durch die Straße von Hormus wurde verschoben.
14: Hier bei uns zwischen Müritz und Usedom.
13: In und um Lubmin hat es Probleme mit der Lieferung der Briefwahlunterlagen gegeben, weil der Kurier da die Zustellung geändert hat. Teilweise gingen Briefe zurück nach Neubrandenburg. Wer sicher gehen will, dass die Briefwahlunterlagen pünktlich ankommen, der sollte das Ganze bis Mittwoch abschicken.
0: Alle wichtigen Infos hört ihr jederzeit nochmal nach in der Ostseewelle App und alles ausführlich gibt's wieder um 9. Wir sind beim Guten Morgen mit der Andrea.
15: Und das ist heute ein ruhiger Tag. Wir haben eigentlich trockenes Wetter, nur vereinzelt Regen, also wenn überhaupt. Und neben all den dicken Wolken, die da heute auch wieder aufziehen, gibt es auch ein bisschen Sonne, denn die Sonnenscheindauer liegt zwischen 1 und 5 Stunden. Bis 19 Grad heute, morgen übrigens wärmster Tag der Woche, 24 Grad und es ist wechselhaft. Am Mittwoch wird es wieder grauer und regnerischer, 18 bis 20 Grad.
0: 8.33 Uhr, Ostseewelle, der beste Verkehrsservice für unser Land. Landkreis Rostock zwischen Niendorf und Rostock-Südstadt, Behinderungen nach einem Unfall. Und Stadtverkehr Rostock, hier immer noch dicker Verkehr. Baustelle am Holbeinplatz ist neu, einspurige Verkehrsführung. Richtung Schutower Kreuz raus braucht eine Dreiviertelstunde länger und Richtung Stadt sind wir so bei 10 Minuten aktuell. Und auch in der Parkstraße Klemms stadtauswärts, da sind wir so auch bei 10 Minuten, Viertelstunde. Blitzer, Blitzer. Stehen auf der A14 Richtung Schwerin im Kreuz Wismar. A19 Richtung Berlin, Baustelle Wittstock. A24 Richtung Hamburg zwischen Zarentin und Galin und Richtung Berlin hinter Mainburg. B5 Lahn Richtung Prizier. B96 Rügenzubringer Richtung Insel, Höherastplatz Rügenblick und Richtung A20 hinter Branshagen. B104 Chemnitz Richtung Staffenhagen stehen sie. B105 Ortsausgang Neubukow Richtung Wismar beidseitig. B109 Jatznick beidseitig. B189 zwischen Perleberg und Wittenberge. B195 Balen Richtung Neuhaus. B23 Suko Richtung Marnitz. Anklam, Spantekoer Landstraße. Duchorohr auf dem Heidberg Richtung Leopoldshagen. Greifswald, Ladeboer Chaussee, Höhe Hanseyacht. Neustrelitz am Kühlhausberg stadteinwärts. Zwischen Medewege und Wickendorf. Zwischen Prochau und Lubko. Und Stralsund-Vogelwiese 30er Strecke sowie Brunner Straße stadteinwärts. Habt ihr auch noch was entdeckt? Dann ruft er durch. Ostseewelle Studio Hotline ist die 0381 49 78 110.
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0: Euch einen ganz entspannten Start in die neue Woche. Wir haben Montag, es ist der 14. September. Alle da, Yvonne in den Nachrichten. Moin.
15: Moin.
0: Andrea, moin.
15: Einen wunderschönen guten Morgen.
0: Moin an alle.
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0: 9. Schönen guten Morgen, 9:11.
1: Sag mal, Andrea, was sagt dein Lütter zu dir?
0: Ich muss ja dazu sagen, mein Emil ist 7 Jahre alt, ja, hat eine süße Zahnlücke, ne, und guckt mich mit einem niedlichen Blick an und sagt, was geht ab, Bruder? Zu seiner Mutter, muss ich dir mal sagen. Ich hab gedacht, ich hab nicht richtig gehört. Da schnappen die ja alles in der Schule auf oder in der Kita.
1: Ja, und jetzt sind es ja auch nur noch 2 Wochen. Bei Langenscheid läuft ja die finale Abstimmung zum Jugendwort des Jahres 2026. Und damit hat sich auch unser Kollege Jan selbst mal beschäftigt.
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3: Peak, Crashout und Ragebait sind im Rennen, aber spannender als das Jugendwort ist doch immer, was Erwachsene für ein Jugendwort halten. Ganz Alte versuchen immer noch cool zu sein mit:
4: Das finde ich ja dufte, dass du in der Penne von den Paukern so prima benotet wurdest, du Pfiffikus.
3: Etwas Jüngere versuchen es mit:
5: Alter Schwede, das ist ja geil, ey.
3: Noch Jüngere sagen:
6: Das ist ja mega funny.
3: Nicht. Und noch Jüngere sagen dann:
6: YOLO, Digga, sehen wir uns nachher bei ICQ?
3: Das Beruhigende ist doch, liebe Jugendliche, jede Jugendsprache ist irgendwann alt und out. Und euer Slang ist jetzt natürlich gerade Peak, aber wenn ihr mal alt seid und so redet, dann gehen die Jugendlichen garantiert Crash out. Safe, Digga.

0: 8:45 Uhr, hört Ostseewelle und ihr wisst, jederzeit kann es passieren, dass wir unsere Zockerzapfen-Zapfpistole anschmeißen. Bei den Spritpreisen ist das, glaube ich, eine sehr gute Hilfe. Also einfach weiter Ostseewelle hören. Bis 10 passiert es garantiert nochmal. Jetzt erstmal kurz Blick aufs guten Morgenwetter.
1: Und das ist heute ein ruhiger Tag, wechselhaften, ganz vereinzelt Regen, wenn überhaupt, und bis 19 Grad.
0: Moin.
2: Guten Morgen, Felix hier. Ich wollte eine Baustelle melden in Neubrandenburg auf der Rostocker Straße zum Ring hin. Das würde 10 Minuten Verzögerung.
0: Ja, danke schön. Dann haben wir auch neue Baustelle im Stadtverkehr Rostock am Holbeinplatz, jetzt mit einspuriger Verkehrsführung. Da sind wir Richtung Schuttower Kreuz mit 20 Minuten und stadteinwärts mit 10 Minuten dabei. Habt ihr noch mehr? Ruft ihr durch. Ostseewelle Studio Hotline kennt ihr. Ist die 0381 49 78 110.

0: Es ist 9:11. Einen schönen guten Morgen, ihr hört Ostseewelle. Normalerweise tauchen sie ab, aber heute räumen sie hoffentlich ab.
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2: Der Tauchsportclub Walfisch Wismar ist unser Gewinnerverein und heute Morgen haben sie sich rechtzeitig gemeldet und konnten so die ersten 1.000 Euro abstauben. Und wir wollen den Verein natürlich auch ein bisschen besser kennenlernen. Bei uns an der Studio-Hotline ist jetzt Philipp.
3: Schönen guten Morgen.
0: Na, wie viele sind schon aufgetaucht bei dir auf dem Telefon?
3: Ja, der ein oder andere hat sich schon gemeldet.
0: Sehr gut.
2: Philipp, wir müssen mal fragen, wir sind ja keine Profis, aber beim Tauchen, was ist angenehmes, Warmwasser oder Kaltwasser?
3: Naja, dadurch, dass wir hier oben in der Ostsee kaltes Wasser gewöhnt sind, sind für uns so 20 Grad sehr angenehm.
0: Ja, das passt
3: also
0: auch.
3: Also 20 Grad, da hält man es ein bisschen drin aus.
0: Ja, das okay. Stimmt. Und sag mal, wenn ich jetzt zu euch kommen will, kann da eigentlich jeder mitmachen? Weil ich sag mal, Probleme mit der Lunge sollte man vielleicht nicht haben, ne?
3: Das ist richtig. Lungenprobleme wären jetzt nicht so toll. Für Brillenträger gibt es Einsätze in Masken.
0: Ja.
3: Aber ansonsten kann bei uns sich jeder melden und die Ausbildung bei uns absolvieren.
2: Und Philipp, bei euch Tauchern ist das bestimmt auch so, dass ihr die Urlaube nach Tauchstation aussucht, ne? Wo man am besten tauchen kann, oder?
3: Tatsächlich ja. Also mein Lieblingsziel ist Ägypten. Da haben wir ein besonderes Hotel, wo wir es lieben zu tauchen mit total tollem Personal, wo auf die Umwelt auch sehr geachtet wird, was für uns auch sehr wichtig ist. Wir wollen ja weiterhin viel sehen unter Wasser.
2: Und Tauchen ist ja auch Natur- und Artenschutz. Gerade ihr kennt euch ja auch aus und ihr wisst ja auch, dass eigentlich, wenn man Haien begegnet, das ja nicht gefährlich ist für Taucher, oder?
3: Nee, in der Regel nicht. Also wenn mal einer da ist, da freut man sich eher oder ist aufgeregt, aber Angst war bis jetzt noch nicht da, wenn ich mal einen gesehen habe.
0: Ja, schön ist in der Regel nicht. Wir lassen es mal dabei. Und ansonsten kannst du jetzt nochmal die Werbetrommel rühren, weil ihr habt ja die Chance, 2.000 Euro noch rauszuholen. Heute Nachmittag zwischen 17 und 18 Uhr treffen wir uns wo?
3: Wir treffen uns heute an der Hochschule in Wismar. Kommt bitte alle vorbei. Wir brauchen so viele wie möglich. Unterstützt unseren Verein. Wir unterstützen auch die Umwelt mit Seegraspflanzen, mit Unterwasseraufräumaktionen und versuchen da alles Mögliche bei rauszuholen und hoffen, dass ihr uns jetzt unterstützt.
0: So, das mal eine Ansage. Dann viel Glück.
3: Dankeschön.
0: Scheine für Vereine gibt es immer montags hier bei uns im Guten Morgen. Ihr meldet euren Verein einfach an im Web bei ostseewelle.de oder in der knallroten Ostseewelle-App.

0: Zeiten von neuen. Guten Morgen. Auf in die neue Woche. Wir haben Montag, den 14. September und nächste halbe Stunde Kulthit Alarm für euch mit Camouflage, The Great Commandment und alle aktuellen Hits auch vertreten. Zum Beispiel mit Aussies, The Art of Letting Go.
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13: Anfeindungen gegen Elefantenhof bei Parchim nach Influenza-Auftritt. Krisentreffen für Öllieferungen durch Straße von Hormuz verschoben. Das Guten-Morgen-Wetter mit Andrea.
14: Heute wechselhaft, aber relativ ruhig bis 19 Grad.
13: Guten Morgen, ich bin Yvonne Siegert-Machotzek. Riesenärger hat aktuell der Elefantenhof Platschow südlich von Parchim. Ein Tier von dort ist für einen Videoauftritt in einer Art Wohnzimmer bei einem bekannten Influencer-Duo vermietet worden. Und jetzt gibt es auf Social-Media-Kanälen Tierquälerei-Vorwürfe. Ostseewelle-Reporter Alexander Stut.
15: Der Elefantenhof Platschow wehrt sich gegen die Vorwürfe, denn die 40-jährige Elefantendame Sita macht bei den Shows auf dem Hof täglich Kunststücke wie Platzrüssel hochheben oder auch Tanz- und Bewegungseinlagen. Also das, was sie auch in dem Video der Influencer gemacht hat. Die Dreharbeiten fanden in einer großen Halle auf dem Hof in Platschow statt und nicht in Dortmund. Elefantenbesitzer Sonny Frankello wehrt sich gegen die Vorwürfe.
16: Und hier steht noch die Kulisse. Außerdem habe ich hier meinen Beruf ausgeübt. Ich bin nämlich professioneller Tiertrainer.
13: Für den Online-Auftritt hat der Elefantenhof Platschow 3.500 Euro bekommen. In Neubrandenburg läuft es nach dem Stromausfall Wochenende wieder normal. Vorher gab es da auch Probleme mit Wasser, Internet und Kabelfernsehen. Der Stromausfall traf tausende Haushalte, auch Supermärkte und mindestens ein Hotel. Ursache für die Stromprobleme bis Sonntag in Neubrandenburg war wohl ein Kabelfehler auf der Leitung nach Veitin.
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13: In Niedersachsen gab es den nächsten politischen Stimmungstest, auch vor den Landtagswahlen hier in Mecklenburg-Vorpommern. Bei den Kommunalwahlen dort wurde die CDU stärkste Kraft mit 27,2% vor der SPD und der AfD, die deutlich zulegen konnte. Trotz der schlechten Lage der Bundes-CDU konnten sich viele Amtsinhaber in Niedersachsen ihre Posten sichern. Tanken ist über das Wochenende nochmal teurer geworden. Hintergrund ist da die Unsicherheit in Nahost. Ein geplantes Iran-Oman-Krisentreffen zur Aufteilung der Schiffsrouten durch die Straße von Hormuz wurde verschoben. Und eure nächste Tankfüllung, die könnten wir bezahlen. Wie hört ihr immer im Guten Morgen?
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13: In der Fußball-Bundesliga hat Aufsteiger Elversberg 1:2 gegen Bayern München verloren. Der RB Leipzig gewann 5:0 gegen den HSV. 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Und jetzt das Guten Morgenwetter mit Andrea.
7: Dankeschön, Yvonne. Und es ist heute ein ruhiger Montag. Wir fangen mit Wolken an. Vereinzelt gibt es auch Nebel im Land. Zwischenzeitlich haben wir auch ein bisschen Sonne. Die Sonnenscheindauer um die 1 bis 5 Stunden und nachmittags Tagestopwerte dann um die 17 bis 19 Grad. Überwiegend weht dann ein schwacher Wind. An der See frischt er auch mal ganz leicht auf. Der Zwei-Tage-Trend. Morgen ganz interessanter Tag, weil morgen wird es nochmal recht warm. Da hat man das Gefühl, der Sommer kommt nochmal zurück. 21 bis 24 Grad. Dazu ein Wechsel aus Sonne und Wolken. Am späten Abend kommt dann ordentlich Regen ins Land. Am Mittwoch gehen die Temperaturen dann schon wieder runter, 18 bis 20 Grad. Es bleibt dann wolkig und regnerisch und vereinzelt sind dann auch noch mal ein paar Gewitter dabei.
0: 9.03 Uhr, Ostseewelle, der beste Verkehrsservice für unser Land mit dem Landkreis Rostock. Zwischen Niendorf und Rostock-Südstadt gibt es Behinderungen nach einem Unfall. Stadtverkehr Rostock, neue Baustelle am Holbeinplatz, sorgt für ordentlich Ärger. Wir haben nur eine Spur in Richtung frei, Richtung Schuttower Kreuz immer noch halbe Stunde, die es länger dauert. Und stadteinwärts ist es gerade ein bisschen ruhiger mit 5 Minuten. Stadtverkehr Neubrandenburg, B104, Rostocker Straße, stadteinwärts haben wir Bauarbeiten. Plus 10 Minuten hier bitte. Dann Flitzer Blitzer. A14 Richtung Schwerin, Kreuz Wismar. A19 Richtung Berlin in der Baustelle Wittstock. A24 immer noch Richtung Hamburg zwischen Zarentin und Galin und Richtung Berlin hinter Mainburg. Die Dinger scheinen sich zu lohnen. B5 für Lahn Richtung Prizier. B96 Rügenzubringer Richtung Inselhöhe Rastplatz Rügenblick und Richtung A20 hinter Branshagen. Auf der 105 Ortsausgang Neubuko Richtung Wismar stehen sie beidseitig. B189 zwischen Perleberg und Wittenberge. Auf der 191 Ortsausgang Malles Richtung Neukalis und in Spornitz Richtung Neustadt-Glewe. B195 Bahlen Richtung Neuhaus. B23 Suko Richtung Marnitz. Anklam Spantekoer Landstraße. Duchorohr auf dem Heidberg Richtung Leopoldshagen. Greifswald-Ladeboer Chaussee Höhe Hansejacht. Neustrelitz am Kühlhausberg stadteinwärts zwischen Medewege und Wickendorf. Zwischen Prora und Lubko. Straßburg-Schönhauser Straße stadteinwärts. Dann in Stralsund-Vogelwiese 30er Strecke und Brohner Straße stadteinwärts auch. Habt ihr noch irgendwo was entdeckt? Meldet das ebenfalls auf der 0381 49
12: 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Der gute Morgen mit Andrea Sparmann und Uwe 169,5 Wortwitzer.
0: Moin!
13: Moin! Moin.

0: Aber wer am Wochenende gehofft hat, dass sich das mit dem Spritpreis mal schnell ändert, na, nix gewesen. 9.11 Uhr, ihr hört Ostseewelle, einen schönen guten Morgen.
1: Also, wir machen jetzt die Leitung auf 0381 49 78 110 0381 49 78 110 und wir wollen mit euch eine Runde Zocker zapfen.

0: Einen schönen guten Morgen. Es ist jetzt 9.18 Uhr.
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0: Matthias ist in der Muschel, kommt aus Leppin, Nähe Neubrandenburg. Moin.
2: Moin.
0: Ja, du hast schon im Hintergrund noch mit jemandem jetzt philosophiert, ob du es schaffst oder nicht.
2: Genau, richtig.
0: Wer ist da noch bei dir?
2: Mein Kollege.
0: Ah ja.
3: Du hast es schon mal geschafft, hier durchzukommen. Das ist schon ein Erfolg. Und jetzt räumst du richtig ab beim Zockerzapfen.
2: Ja,
3: du hast unterschiedliche Literbeträge. Sie gehen im besten Falle rauf. Manchmal gehen die aber auch runter. Du brauchst halt starke Nerven. Und wenn es weitergehen soll, dann sagst du einfach immer weiter. Und wenn du jetzt aber der Meinung bist, boah, ich habe jetzt wirklich genug im Tank, dann sag bitte laut und deutlich, stopp, der letzte genannte Betrag gehört dir. Nicht verzocken, damit du nicht leer ausgehst, weil irgendwann hält die Zocker-Zapfen-Zapfpistole einfach so an.
2: Super.
3: Okay, dann legen wir los.
2: Super.
1: 100 Liter.
2: Weiter.
1: 120 Liter.
2: Weiter.
1: 140 Liter.
3: Stopp. Oh, 140.
0: Schnelle Nummer.
3: Das, ja, Glückwunsch, das war eine schnelle Runde, aber auch ein voller
2: aber
3: Erfolg. 140
2: Liter, super.
0: Eben, eben. Und wir hören mal ganz kurz rein hier, guck mal.
1: 180 Liter.
2: Nicht weit weg, das
0: ist
2: super.
0: Eben. Dann grüß mal deinen Kollegen. Gute Fahrt mit Ostseewelle.
2: Ich würde es noch hier sagen. Ich danke.
0: Und reingehauen.
2: Reingehauen.
0: Na, das große Ostseewelle-Zockerzapfen gibt es immer von 5 bis 10 bei uns im Guten Morgen. Kann jederzeit passieren. Also einfach den ganzen Tag Ostseewelle hören.

0: 9.28 Uhr und absoluter Ohrwurm hier bei Ostseewelle gleich aus den aktuellen Charts mit David Guetta, A-Lock und Stick Figure, Run, Run, River.
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0: 9.31 Uhr, Ostseewelle hier mit dem Guten Morgen-Update von Yvonne Siegert-Machotzek.
15: Der Elefantenhof Platschow südlich von Parchim wehrt sich gegen Tierquälerei-Vorwürfe. Die gibt es aktuell auf Social-Media-Kanälen. Ein Influencer-Duo hatte sich in Platschow einen Elefanten für ein Video gemietet. Bei den hohen Tankpreisen ist weiter kein Ende in Sicht. Öl ist übers Wochenende wieder teurer geworden. Gründe: eine von Saudi-Arabien abgeschaltete Ölpipeline und abgesagte Krisengespräche zur Straße von Hormuz.
16: Hier bei uns zwischen Müritz und Usedom.
15: In Friedland soll ein 83-Jähriger eine Überwachungskamera in einem Gewerbegebiet gestohlen haben, in der Straße zur Bullenwiese. Ausgerechnet eine Kamera hatte das auch aufgenommen. Der Rentner hatte die Technik dann im Fahrradkorb, als die Polizei ihn in Friedland damit gestoppt hat.
0: Damit sind wir beim Guten Morgenwetter, Andrea.
17: Und das ist heute ein ruhiger Montag, da passiert nichts Spektakuläres, es bleibt größtenteils trocken. Es ist und bleibt auch ziemlich wolkig, selten zeigt sich die Sonne. Die Sonnenscheindauer wie 1 bis 5 Stunden und heute so 19 Grad. Morgen tatsächlich der wärmste Tag in dieser Woche, teilweise bis zu 24 Grad und es wird ein wechselhafter Tag. Dazu haben wir dann doch einen sehr schwachen Wind. Am Mittwoch wolkig und regnerisch, vereinzelt bilden sich Gewitter, 18 bis 20 Grad.
0: 9.33 Uhr, Ostseewelle, der beste Verkehrsservice für unser Land. Gleich mal moin.
18: Moin, der Johannes aus Greifswald hier. Hey. Ich möchte eine Verkehrsbehinderung melden auf der A20 Richtung Lübeck. am Kreuz Rostock, kurz vor der Abfahrt zur A19 steht, kurz vor der Ausfahrt, ein Pannenbrummi, schöne Woche.
0: Immer noch, Dankeschön, jawohl. Stadtverkehr Rostock, neue Baustelle am Holbeinplatz, sorgt wieder für 20 Minuten Verzögerung, aktuell Richtung Schutower Kreuz jetzt. Stadtverkehr Neubrandenburg noch, B104, Rostocker Straße stadteinwärts, gibt es Bauarbeiten, auch da immer mal wieder 10 Minuten mehr mitbringen. Blitzer stehen auf der A14 Richtung Schwerin im Kreuz Wismar, A19 Richtung Berlin in der Baustelle Wittstock, B5 Lahn Richtung Prizier, B96 Rügenzubringer Richtung Insel, Höhe Rastplatz Rügenblick und Richtung A20 hinter Branshagen. Auf der B105 Ortsausgang Neubuko Richtung Wismar beidseitig, B110 zwischen Stadt Usedom und Mellenthin 80er Strecke, B189 zwischen Perleberg und Wittenberge, dann stehen sie auf der B195 Balen Richtung Neuhaus, B23 Suko Richtung Marnitz, Anklam, Spantekower Landstraße, Ducherow auf dem Heidberg Richtung Leopoldshagen. Dann in Greifswald, Ladeburger Chaussee, Höhe Hansejacht, Neustrelitz am Kühlhausberg stadteinwärts. Zwischen Medewege und Wickendorf, zwischen Prora und Lubko, dann Schwerin-Krivitzer Chaussee, Höhe SVZ, Straßburg-Schönhauser Straße stadteinwärts, Stralsund-Vogelwiese, 30er Strecke und Pruner Straße stadteinwärts auch. Habt ihr noch irgendwo was entdeckt? Dann ruft er durch auf der 0381 49 78 110. Denn keiner meldet mehr aktuelle Flitzerblitzer.
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0: Dann haben wir jetzt ein paar richtig schöne Dinger, die wir euch um die Ohren hauen. Also nicht falsch verstehen. Ich meinte rein musikalisch mit Gentleman und Michael Patrick Kelly, aktuell Nummer Wildfire.
17: Der eine oder andere wird sich freuen.
0: Ja, und David Guetta gibt es jetzt auch mit Run Run River. Moin.
17: Moin.

0: keine Ahnung, was jetzt hier gerade passiert ist. Irgendwie spielt mir der Rechner heute einen Riesenstreich. Wollen wir alles zusammen laufen lassen?
1: Ich bin ja fertig. Ist doch nicht schlecht.
0: Ich mache das jetzt alles nochmal aus hier, weil das ist ja heute fürchterlich. Das meiste habe ich ja hier schon irgendwie noch rumgekriegt, aber das jetzt, ich weiß nicht, warum der das jetzt gemacht hat. Achtung, geht nochmal los.

0: Berlin, ihr hört Ostseewelle 9:45 gleich.
1: Eine Stadt wird noch bunter, und zwar die kleine Stadt Lötz an der Peene zwischen Demmin und Greifswald öffnet die größte Leinwand Mecklenburg-Vorpommerns, denn diese Woche soll Lötz noch ein Stückchen hübscher werden.
0: Ja, statt hässlicher Schriftzüge sollen hier Tiere, Landschaften, andere Kunst an die Hauswände und auch an die Mauern gemalt werden. Heute Morgen haben wir dazu schon mit Thomas Winkler telefoniert, er ist einer von denen, die da mitmachen, und wir haben ihn gefragt, warum sie das überhaupt machen.
2: Na, Kunst macht ja immer was mit den Menschen, und Kunst in der Öffentlichkeit verändert tatsächlich auch Gemeinde, Stadt und Kommune. Und das kann man in Lötz sehr gut sehen. So ist Lötz über die Jahre sehr charmant geworden. Es gibt zum Beispiel am Freitag ein Konzert, es gibt einen Workshop in Sachen Kunst und Graffiti. Also verschiedene kleine Dinge, die Lötz zu einem schöneren Ort machen und für die Leute von außerhalb sich auch eine kleine Reise vielleicht in der Woche nach Lötz lohnt.
1: Und diese Woche sollen ja auch viele Jugendliche mitmachen und sich da ausleben. Was erhofft ihr euch von der Woche?
2: Meine persönliche Motivation ist, dass die Leute Lust haben, mitzugestalten und mitzumachen und auf diesem Weg sich Gesellschaft positiv entwickelt.
0: Thomas Winkler ist dabei und will Lötz an der Peene diese Woche wieder bunter machen mit dem Fassadenfestival.
1: Also ich kann ja auch Malnacht zahlen, vielleicht kann man sich da ja anmelden.
0: Das war jetzt richtig eine Klatsche für die. Also das
1: Malnacht zahlen. Nein, die nicht. Die sind ja Künstler, aber da kann ja auch jeder mitmachen. Da kann jeder vorbeikommen, die Lust haben, ne? Zum Stadtteil am Kiewit. Da könnt ihr euch treffen. Ja, warum nicht? Ich kann mal nach Zahlen, wenn man mir sagt, mal das bitte da rot aus und da grün, kriege ich das auch hin.
0: Na, das ist ja schön. Dann fahr doch hin. 9:46 Uhr ist es.

0: 5 Minuten vor 10 ist es. Ihr hört Ostseewelle, einen hübschen guten Morgen. Andrea und ich, wir bereiten schon mal die Show für morgen vor, die nächste. Da hören wir uns dann auch hoffentlich wieder. Und Schneidi hat nur einen Haushaltstag, der wird morgen wieder da sein. Dafür ist jetzt Sophie am Start.
1: Jawohl, und wir geben auch gleich weiter Vollgas bei der Arbeit. Ne? Motivation gibt's gleich vom Lieblingshit Alejandro. Und Uwe, auch dein aktueller Hit ist mit dabei, ne?
0: Ah, ja.
1: Desire, also ich habe da auch mal total den Ohrwurm.
0: Schön, ist auch Leandro.
1: Jawohl.
0: Mit Leandro de la Vega.
1: Wir freuen uns.
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3: Mobiles Ladegerät wohl Ursache für Hausbrand bei Wittenburg. Ölpreis geht zum Wochenstart rauf, auch tanken teurer. Guten Tag, ich bin Yvonne Siegert-Machotzek. Ein mobiles Ladegerät hat wohl den Hausbrand bei Wittenburg ausgelöst. Schaden 500.000 Euro. Zwei Bewohner versuchten dort noch selbst zu löschen in Bobsin, kamen danach aber in ein Krankenhaus. Ostseewelle-Reporter Alexander Stuth.
4: Viele von uns kennen das, wenn wir eine Powerbank fürs Handy oder Tablet laden, dann kann die richtig heiß werden oder sogar Feuer fangen. So war es wohl auch bei dem Brand im Bobsin bei Wittenburg, zumindest so die ersten Aussagen der Bewohner zu den Einsatzkräften. Trotz der ersten eigenen Löschversuche, bei denen die Mieter giftigen Rauch eingeatmet haben, konnten sich die Flammen schnell in Wohnung und Dachstuhl des Mehrfamilienhauses ausbreiten. Der Schaden wird auf gut 500.000 Euro geschätzt. Heute geht im Bobsin ein Brandursachenermittler auf Spurensuche.
3: Der Elefantenhof Platschow südlich von Parchim wehrt sich gerade gegen Tierquälerei-Vorwürfe, die gibt es auf Social-Media-Kanälen. Ein Influencer-Duo hatte sich in Platschow einen Elefanten für ein Video gemietet, das aussieht wie in einem Wohnzimmer gedreht. Der Elefantenhof sagt, das Tier stand vor einer großen Kulisse und ist die gezeigten Kunststücke gewöhnt.
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3: 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Eine von Saudi-Arabien abgeschaltete Ölpipeline und abgesagte Krisengespräche zur Straße von Hormuz. 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Europa berät darüber, wie eigene Interessen in der Arktis gesichert werden können. Kanzler Merz und andere Spitzenpolitiker reden gemeinsam in Finnland und zwar über neue Seewege, Rohstoffe, den Klimawandel und Sicherheitsfragen. Russland baut seine militärische Präsenz in der Arktis schon seit Jahren aus und auch China ist dort mit Projekten aktiv. 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
5: Ja, und das ist doch heute, naja, ein bisschen durchwachsen, wechselnd bewölkt. Hier und da auch ein bisschen mehr Sonne mal dabei, bei Temperaturen bis 20 Grad. Der Zwei-Tage-Trend morgen am Dienstag, da kriegen wir einen Mix aus Sonne und Wolken auch, ab und an auch mehr Wolken als Sonne. Und es wird der wärmste Tag der ganzen Woche, 25 Grad maximal. Und übermorgen, am Mittwoch, dann wieder grau und nass. Hier und da bilden sich auch Gewitter bei bis zu 20 Grad. 10:02 ist es. 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Stadtverkehr Rostock, die neue Baustelle am Holbeinplatz Richtung Schutower Kreuz. Dort staut es sich. 20 Minuten steht ihr dort im Moment an. Stadtverkehr Neubrandenburg, B104 Rostocker Straße Stadt einwärts. Da sind Bauarbeiten. Ihr braucht 10 Minuten länger. Die Flitzerblitzer stehen auf der A14 Richtung Schwerin im Kreuz Wismar, dann die A19 Richtung Berlin in der Baustelle Wittstock. A24 einmal Richtung Hamburg zwischen Sarrentin und Galin und Richtung Berlin hinter Mainburg. B5 in Villaren Richtung Prezier. B96 auf dem Rügenzubringer Richtung Insel, Höhe Rastplatz Rügenblick und noch ein Laser Rügenzubringer Richtung A20 kurz hinter Branshagen. Dann die B104 Chemnitz Richtung Staffenhagen. B105 Ortsausgang Neubukow Richtung Wismar, beidseitig. B109 in Jatznick, beidseitig. gleichzeitig. B110 zwischen Stadt Usedom und Mellenthin, da sind 80 erlaubt. B189 zwischen Perleberg und Wittenberge. B191, Ortsausgang Malles Richtung Neukalles und noch einer in Spornitz Richtung Neustadt-Glewe. Dann ein Laser B195 in Balen Richtung Neuhaus. B196 zwischen Lankengranitz und Seerams. B209 in Lauenburg in der Hafenstraße. B321 in Suko Richtung Marnitz. In Anklam noch einer, Spantekoer Landstraße. Ducherow auf dem Heidberg Richtung Leopoldshagen. In Greifswald zwei Stück, einmal Ladeboer Chaussee Höhe Hanse-Yacht und Stralsunder Straße stadtauswärts. Dann noch in Neustrelitz am Kühlhausberg stadteinwärts. Zwischen Medewege und Wickendorf, zwischen Prora und Lupkow. In Schwerin, Kriwitzer Chaussee, Höhe SVZ. Dann in Straßburg, Schönhauser Straße, Stadt einwärts. Und in Stralsund, Prohner Straße, auch Stadt einwärts. Wow, eine ewig lange Liste, aber wenn ihr noch mehr entdeckt habt, dann immer gerne weiter ergänzen. Studio Hotline ist die 0381 49 78 110. Denn keiner meldet mehr aktuelle Flitzerblitzer.
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1: Moin, hier ist Uwe 169,5 Wolitzer aus dem Guten Morgen bei Ostseewelle. Und das ist meine neue Single Desire.

0: Ihr hört Ostseewelle gleich 9:30 am Montag. Gleich ein bisschen was aus den frühen 2000ern mit dabei von Atomic Kitten. Schönes Ding zum Mitsingen. Zumindest wenn ihr vielleicht nicht im Großraumbüro sitzt. Und dazu starten wir dann voll durch mit dem aktuellen Hit von der Frau, nach der gerade erst ein neu entdecktes Insekt benannt wurde, ja? Taylor Swift mit I Knew It, I Knew You mit dabei. Das ist die meiste Musik mit allen aktuellen Hits.
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0: 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Ja, heute am Scheinefür für einen Montag. Da haben wir einen Mix aus Sonne und Wolken. Hier und da auch ein paar mehr Wolken dabei als Sonne. Bei Temperaturen bis 20 Grad. Der Zwei-Tage-Trend morgen am Dienstag. Da sieht das Ganze dann schon wieder ein bisschen anders aus. Mehr Sonne auf jeden Fall. Und es wird der wärmste Tag der Woche. 25 Grad an der Spitze. Und übermorgen am Mittwoch, da wird es dann wieder grau und nass. Hier und da bilden sich auch Gewitter bei bis zu 20 Grad. 10.30 Uhr ist es, Ostseewelle, der beste Verkehrsservice für unser Land. Stadtverkehr Rostock, die neue Baustelle am Hohlbeinplatz Richtung Schutower Kreuz. Da staut es sich aktuell, ihr braucht 20 Minuten länger. Stadtverkehr Neubrandenburg, die B104 Rostocker Straße statt einwärts. Da sind Bauarbeiten und deshalb braucht ihr da 10 Minuten mehr. Und Landkreis Vorpommern Greifswald, in Züssow ist der Bahnübergang noch gesperrt. Umfahrt das Ganze über die B109 Richtung Greifswald. Die Flitzerblitzer stehen. Einmal auf der A14 Richtung Schwerin im Kreuz Wismar. Dann die A19 Richtung Berlin in der Baustelle Wittstock. Die B5 in Villaren Richtung Pritzier. B96 Rügenzubringer Richtung A20 kurz hinter Branshagen. B105 Ortsausgang Neubukow, wenn ihr nach Wismar fahrt. B110 zwischen Stadt Usedom und Mellenthin. B189 zwischen Perleberg und Wittenberge. B195 Balen Richtung Neuhaus. B209 Lauenburg in der Hafenstraße. B321 in Suko Richtung Richtung Marnitz. In Anklam, Spantekoer Landstraße. Zwischen Derseko und Greifswald, Höhe Hinrichshagen. Noch ein Laser in Ducherow auf dem Heidberg, beidseitig. Zwischen Eggesin und Torgelow, Höhe Kleingumnitz. In Greifswald, Ladeboer Chaussee, Höhe Hanse-Jacht und Stralsunder Straße statt auswärts. Dann stehen sie noch in Neustrelitz am Kühlhausberg statt einwärts, zwischen Prora und Lubko. In Schwerin, Krewitzer Chaussee, Höhe SVZ. In Straßburg, Schönhauser Straße statt einwärts, Stralsund, Prona Straße statt einwärts. Und noch einer in Wismar in der Bürgermeister-Hauptstraße. Habt ihr auch welche gesehen? Dann immer gerne her damit. Studio Hotline ist die 0381 49 78 110. Denn keiner meldet mehr aktuelle Flitzerblitzer.
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0: Ihr hört Ostseewelle am Montag. 90er-Fans, aufgepasst. Ihr könnt euch schon mal freuen. Phil Collins gleich mit dabei. Und dazu mischen wir euch Beats aus den aktuellen Charts. Ein Mann, der ganz zu Anfang in einem Club für einen einzigen Fan gespielt hat. Dran geblieben, durchgezogen und heute füllt er ganze Stadien. Ed Sheeran gleich mit dabei mit Repeated. 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
11: Neubrandenburger Jugendgruppe quält stundenlang Gleichaltrigen. Ölpreis geht zum Wochenstart rauf. Tanken teuer wie nie. Guten Tag, ich bin Yvonne Siegert-Machotzek. In Neubrandenburg soll eine Jugendgruppe stundenlang einen 14-Jährigen gequält, alles gefilmt und ein Video davon in den sozialen Medien geteilt haben. Die Verdächtigen sind zwischen 9 und 15 Jahre alt. Der Schüler wurde getreten und geschlagen, auch mit Gegenständen, und ihm wurden Verbrennungen zugefügt. Mittlerweile sind die Aufnahmen bei der Neubrandenburger Polizei. Weil die jugendlichen Täter und auch das Opfer gut zu erkennen sind, gab es nach dem Gewaltvideo schon erste Anzeigen, unter anderem wegen Körperverletzung und Nötigung. Ein mobiles Ladegerät hat wohl den Hausbrand bei Wittenburg ausgelöst. Schaden in Bobsin 500.000 Euro. Zwei Bewohner versuchten dort erst noch selbst zu löschen und kamen dann in ein Krankenhaus. Ostseewelle-Reporter Alexander Stut.
12: Viele von uns kennen das, wenn wir eine Powerbank fürs Handy oder Tablet laden, dann kann die richtig heiß werden oder sogar Feuer fangen. So war es wohl auch bei dem Brand im Bobsin bei Wittenburg, zumindest so die ersten Aussagen der Bewohner zu den Einsatzkräften. Trotz der ersten eigenen Löschversuche, bei denen die Mieter giftigen Rauch eingeatmet haben, konnten sich die Flammen schnell in Wohnung und Dachstuhl des Mehrfamilienhauses ausbreiten. Der Schaden wird auf gut 500.000 Euro geschätzt. Heute geht im Bobsin ein Brandursachenermittler auf Spurensuche.
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11: Bei den hohen Tankpreisen ist weiter kein Ende in Sicht. Öl ist über das Wochenende noch mal teurer geworden. Der Liter Super E10 kostet im Schnitt aktuell mehr als 2,27 Euro und damit so viel wie noch nie. Gründe: eine von Saudi-Arabien abgeschaltete Ölpipeline und das abgesagte Krisengespräch zur Straße von Hormuz. Eure nächste Tankfüllung, die könnten wir bezahlen. 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Kanzler Merz und andere Spitzenpolitiker reden in Finnland, und zwar über neue Seewege, Rohstoffe, den Klimawandel und Sicherheitsfragen. Russland baut seine militärische Präsenz in der Arktis schon seit Jahren aus und auch China ist dort mit Projekten aktiv. 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Und jetzt das Wetter.
13: Ja, es ist ein meist grauer Montag heute, nur vereinzelt mal ein bisschen Sonne mit dabei. Bei Top-Temperaturen 17 bis 20 Grad. Der Zwei-Tage-Trend, der sieht doch noch mal ein bisschen besser aus. Morgen am Dienstag haben wir auf jeden Fall mehr Sonne mit dabei. Und der wärmste Tag der Woche ist es auch noch. 25 Grad haben wir dann an der Spitze. Und übermorgen am Mittwoch dann wieder mehr Wolken, dazu auch Regen, vereinzelt sogar Gewitter bei bis zu 20 Grad. 11.03 Uhr Ostseewelle, der beste Verkehrsservice für unser Land. Stadtverkehr Rostock, die neue Baustelle am Holbeinplatz Richtung Schutower Kreuz braucht ihr aktuell 20 Minuten länger. Stadtverkehr Neubrandenburg, B104, Rostocker Straße stadteinwärts. Die Bauarbeiten dort sorgen für Verzögerungen, sag ich mal, und deswegen braucht ihr da 10 Minuten mehr. Landkreis Vorpommern-Greifswald, in Züssow ist der Bahnübergang weiterhin gesperrt. Die Umleitung läuft über die B109 Richtung Greifswald. Die Flitzerblitzer stehen auf der A14 Richtung Schwerin im Kreuz Wismar. Dann die A19 Richtung Berlin in der Baustelle Wittstock. B5 für Lahn Richtung Pritzier. B96 Rügenzubringer Richtung A20, kurz hinter Branshagen. Elke meldet uns die B104 in Löcknitz Richtung Pasewalk. B105 Ortsausgang Neubukow Richtung Wismar, beidseitig. B110 zwischen Stadt Usedom und Mellenthin. B189 mit dabei zwischen Perleberg und Wittenberge. B195 in Balen Richtung Neuhaus. B209 in Lauenburg in der Hafenstraße. B321 Suko Richtung Marnitz. Noch ein Laser in Anklam in der Spantekoer Landstraße. Zwischen Dersikow und Greifswald Höhe Hinrichshagen. Ducherow auf dem Heidberg, beidseitig. Zwischen Eggesin und Torgelow Höhe Kleingumnitz. In Greifswald haben wir zwei Stück, einmal in der Ladeboer Chaussee Höhe Hansejacht und in der Stralsunder Straße, stadtauswärts. Dann in Griebenow noch einer in der Parkstraße. Neustrelitz stehen sie am Kühlhausberg, stadteinwärts. Zwischen Prora und Lubkow. In Schwerin Kriwitzer Chaussee Höhe SVZ. Straßburg Schönhauser Straße, stadteinwärts. In Stralsund in der Prohner Straße, auch stadteinwärts. Und noch einer in Wismar in der Bürgermeister Hauptstraße. Habt ihr noch mehr entdeckt? Dann immer gerne her damit. Studio Hotline ist die 0381 49 78 110. Denn keiner meldet mehr aktuelle Flitzerblitzer.
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0: Ihr hört Ostseewelle bei der Arbeit und auch für die nächste halbe Stunde rollen wir wieder den Teppich aus. Aktuell, also den roten natürlich, aktuell, ja, in allen Clubs immer noch super angesagt. Der 80er von Cyndi Lauper, Girls Just Wanna Have Fun ist gleich mit dabei. Und diese Girls, die definitiv Fun haben, sind die drei Mädels von Flo. Aktueller Hit, Leak It. Ganz neue Truppe, ganz neuer Sound. Alles hier bei Ostseewelle. Das ist die meiste Musik mit allen aktuellen Hits.
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0: 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Ja, heute am Scheine für Vereine Montag. Da haben wir einen Mix aus Sonne und Wolken. Hier und da auch ein paar mehr Wolken dabei als Sonne. Bei Temperaturen bis 20 Grad. Der Zwei-Tage-Trend morgen am Dienstag. Da sieht das Ganze dann schon wieder ein bisschen anders aus. Mehr Sonne auf jeden Fall. Und es wird der wärmste Tag der Woche. 25 Grad an der Spitze. Und übermorgen am Mittwoch, da wird es dann wieder grau und nass. Hier und da bilden sich auch Gewitter bei bis zu 20 Grad. 11.32 Uhr, Ostseewelle, der beste Verkehrsservice für unser Land. Stadtverkehr Rostock, die neue Baustelle am Hohlbeinplatz Richtung Schutower Kreuz. Staut es sich dort, ihr braucht aktuell 20 Minuten länger. Landkreis Vorpommern-Greifswald, in Züssow ist der Bahnübergang noch gesperrt. Umfahrt das Ganze am besten über die B109 Richtung Greifswald. Die Flitzerblitzer stehen auf der A14 Richtung Schwerin im Kreuz Wismar, dann die A19 Richtung Berlin in der Baustelle Wittstock, B5 Lahn Richtung Prizier, B96 Rügenzubringer Richtung A20 kurz hinter Brandshagen, B105 Ortsausgang Neubuko Richtung Wismar, beidseitig, B110 zwischen Stadt Usedom und Mellenthin, da sind 80 erlaubt, ein Laser auf der B189 zwischen Perleberg und Wittenberge, B195 in Balen Richtung Neuhaus, B209, Lauenburg in der Hafenstraße. B321 noch einer in Suko Richtung Marnitz. Anklam, Spantekoer Landstraße. Zwischen Derseko und Greifswald, Höhe Hinrichshagen. In Ducherow auf dem Heidberg, beidseitig. Zwischen Eggesin und Torgelow, Höhe Kleingumnitz. In Greifswald haben wir zwei Stück. Einmal in der Ladeboer Chaussee bei der Hansejacht und in der Stralsunder Straße stadtauswärts. Dann Griebenow in der Parkstraße. Neustrelitz noch einer am Kühlhausberg stadteinwärts. Zwischen Prora und Lubko. In Rostock im Fritz-Tridl-Fitzweg. Zwischen Röbel und Sito, Höhe Gotthun. In Schwerin, Kriewitzer Chaussee, Höhe SVZ. In Straßburg, Schönhauser Straße stadteinwärts. Stralsund, Prohner Straße, auch wenn ihr in die Stadt reinfahrt. Und noch einer in Wismar in der Bürgermeister-Hauptstraße. Habt ihr noch mehr entdeckt? Dann immer gerne her damit. Studio Hotline ist die 0381 49 78 110. Denn keiner meldet mehr aktuelle Flitzerblitzer.
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20 vor 12 jetzt. Und wir haben jetzt eine Frau für euch, die ist wirklich den 50er Jahren entsprungen. Ein voluminöser, lockiger Bob, knallrote Lippen und dazu enge Korsetts. Das ist Ray. Where is my husband? Hier bei Ostseewelle.

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4: Neubrandenburger Jugendgruppe quält stundenlang Gleichaltrigen. Millionen Deutsche haben Probleme mit Strom- und Gaszahlungen. Guten Tag, ich bin Yvonne Siegert-Machotzek. In Neubrandenburg soll eine Jugendgruppe stundenlang einen 14-Jährigen gequält, alles gefilmt und ein Video davon dann in den sozialen Medien geteilt haben. Die Polizei hat aber die Tatverdächtigen. Ostseewelle-Reporter Ingo Lorenz.
5: Das Opfer hatte wohl kaum eine Chance. Gleich 10 junge Leute haben sich an ihm buchstäblich ausgetobt, muss man sagen. Mädchen und Jungen, der oder die Jüngste gerade mal 9 Jahre, der Älteste 15. Dem sehr deutlichen Video nach haben sie den 14-Jährigen geschlagen, getreten, ihn mit Gegenständen traktiert und ihm Verbrennungen verpasst. Es waren Albaner, Tunesier, Deutsch-Türken und Deutsche. Die Polizei in Neubrandenburg hat von dem Vorfall am Wochenende erfahren. Passiert ist es schon vorige Woche. Das einzig etwas Gute dabei, der Junge wurde wohl zumindest nicht schwer verletzt.
4: Ein mobiles Ladegerät hat offenbar den Hausbrand bei Wittenburg ausgelöst. Der Schaden in Bobzin wird auf 500.000 Euro geschätzt. 2 Bewohner versuchten da zuerst noch selbst zu löschen, kamen danach aber in ein Krankenhaus. Das Mehrfamilienhaus in Bobzin ist nach dem Feuer unbewohnbar.
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4: Millionen von uns Deutschen haben Probleme damit, Strom oder Gas rechtzeitig zu bezahlen. Nebenkosten bedeuten für viele eine finanzielle Belastung und da sind die Preise zuletzt gestiegen. Auch tanken ist jetzt zum Wochenstart spürbar teuer geworden. Grund ist da der höhere Ölpreis wegen der weiteren Eskalation im Nahen Osten. E10 ist mit dem Schnitt 2,27 Euro aktuell so teuer wie nie. Astronautentraining in einem alten Steinbruch. Das läuft ab heute in Bayern. Dort bereiten sich Astronauten auf Mondmissionen vor. Das Nördlinger Ries ähnelt den Gesteinen dort. Die NASA- und ESA-Astronauten lernen wissenschaftlich zu arbeiten und Gesteinsproben zu sammeln. Der Meteoritenkrater in Bayern gilt als einer der weltweit am besten erhaltenen. 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Und jetzt das Wetter.
6: Ja, da haben wir heute einen etwas durchwachsenen Montag. Mal Sonne, mal Wolken dabei. Insgesamt bei bis zu 20 Grad. Der Zwei-Tage-Trend morgen am Dienstag. Auch da wechseln sich Sonne und Wolken ab. An sich aber mehr Wolken, als dass es sonnig wird. Und es ist morgen der wärmste Tag der ganzen Woche. 25 Grad werden es morgen maximal. Und übermorgen am Mittwoch, da erwartet uns dann wieder ein grauer Herbsttag. Teilweise auch Gewitter dabei, viel Regen bei bis zu 20 Grad. 12.03 Uhr, Ostseewelle, der beste Verkehrsservice für unser Land. Stadtverkehr Rostock, die neue Baustelle am Holbeinplatz, da Richtung Schutower Kreuz, braucht ihr aktuell eine Viertelstunde länger. Landkreis Vorpommern-Greifswald in Züssow, der Bahnübergang, der ist immer noch gesperrt und fahrt das Ganze am besten über die B109 Richtung Greifswald. Die Flitzerblitzer stehen auf der A14 Richtung Schwerin im Kreuz Wismar, A19 Richtung Berlin in der Baustelle Wittstock, A24 Richtung Hamburg zwischen Zarentin und Galin und Richtung Berlin hinter Mainburg. Dann auf AB5 in Villan Richtung Pritzier, B96 Rügenzubringer Richtung A20 kurz hinter Branshagen, B105 Ortsausgang Neubukow Richtung Wismar, beidseitig. Ihr habt auch noch einen für uns, hallo?
7: Hallöchen, liebes Ostseewelle-Team. In Jatznik steht ein Blitzer, beidseitig.
6: Super, danke dir fürs Melden, das ist die liebe Laura gewesen. gewesen. B110 haben wir noch zwischen Stadt Usedom und Mellenthin. B189 ein Laser zwischen Perleberg und Wittenberge. B195 in Balen Richtung Neuhaus. B209 Lauenburg in der Hafenstraße. Dann die B321 in Suko Richtung Marnitz. In Anklam Spantekoer Landstraße zwischen Derseko und Greifswaldhöhe Hinrichshagen. In Durero auf dem Heidberg, beidseitig. Zwischen Eggesin und Torgelow, Höhe Kleingumnitz. In Greifswald haben wir zwei Stück, einmal in der Ladeboer Chaussee bei der Hanse-Yacht und noch einer in der Stralsunder Straße, wenn ihr aus der Stadt rausfahrt. In Griebenow in der Parkstraße noch einer, Neustrelitz am Kühlhausberg, stadteinwärts. Zwischen Prora und Lubkow, Rostock-Fritz-Tredl-Fitzweg. Zwischen Röbel und Sito, Höhe Schampermühle. Schwerin in der Kriwitzer Chaussee bei der SVZ. In Straßburg, Schönhauser Straße, stadteinwärts. Stralsund, Prohner Straße, stadteinwärts auch. Und noch einer in Wismar in der Bürgermeister Hauptstraße. Habt ihr auch welche gesehen? Dann ruft an, Studio Hotline ist die 0381 49 78 110. Denn keiner meldet mehr aktuelle Flitzerblitzer.
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6: 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Hi.

0: Ihr hört Ostseewelle am Montag. Mensch, so geht's doch gut durch den Arbeitstag. Das ist die meiste Musik mit allen aktuellen Hits. Läuft rund um die Uhr. Gleich wird's richtig funky mit Dracula von Tame Impala und Jenny mit dabei. Und ganz vorweg heizt uns dazu noch ein Baby Rexha mit ihrem aktuellen Hit New Religion. Das ist die meiste Musik mit allen aktuellen Hits. Alles gleich weiter nach halb.
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0: 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Ja, heute am Scheinefür für einen Montag, da haben wir einen Mix aus Sonne und Wolken. Hier und da auch ein paar mehr Wolken dabei als Sonne, bei Temperaturen bis 20 Grad. Der Zwei-Tage-Trend morgen am Dienstag, da sieht das Ganze dann schon wieder ein bisschen anders aus. Mehr Sonne auf jeden Fall und es wird der wärmste Tag der Woche. 25 Grad an der Spitze. Und übermorgen am Mittwoch, da wird es dann wieder grau und nass. Hier und da bilden sich auch Gewitter bei bis zu 20 Grad. 12.31 Uhr, Ostseewelle, der beste Verkehrsservice für unser Land. Stadtverkehr Rostock, eine neue Baustelle am Holbeinplatz Richtung Schutower Kreuz. Staut es sich deswegen. Ihr braucht dort aktuell 15 Minuten länger. Landkreis Vorpommern-Greifswald. In Züssow ist der Bahnübergang jetzt ja bis zum 19.09. gesperrt. Umfahrt das Ganze am besten über die B109 Richtung Greifswald. Die Flitzerblitzer stehen auf der A14 Richtung Schwerin im Kreuz Wismar. A19 haben wir noch einen Richtung Berlin in der Baustelle Wittstock. Dann B5 Villan Richtung Prezier. B96 Rügenzubringer Richtung A20 kurz hinter Branshagen. B189 zwischen Perleberg und Wittenberge dabei. B109 in Lauenburg in der Hafenstraße. B321 in Suko Richtung Marnitz. In Anklam Spantekoer Landstraße. In Ducherrohr auf dem Heidberg beidseitig. Greifswald in der Stralsunder Straße statt auswärts. Zwischen Prora und Lubko noch einer. In Rostock Fritz-Triddelfitz-Weg. In Schwerin Krivitzer Chaussee Höhe SVZ. Stralsund in der Proner Straße statt einwärts. Und noch einer in Wismar in der Bürgermeister Hauptstraße. Habt ihr noch mehr entdeckt? Dann immer gerne her damit. Studio Hotline ist die 0381 49 78 110. Denn keiner meldet mehr aktuelle Flitzerblitzer.
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Es ist 12.39 Uhr, der beste Verkehrsservice für unser Land. 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Achtung, die A20 Richtung Lübeck zwischen Schönberg und Lüdersdorf. Hier sind Rehe auf der Fahrbahn. Ich wiederhole nochmal, A20 Richtung Lübeck zwischen Schönberg und Lüdersdorf. Rehe auf der Fahrbahn. Fahrt da schön vorsichtig.

0: Ihr hört Ostseewelle am Montag. Wuselig wie in einem Schwarm kleiner Fische geht es aktuell bestimmt zu bei den Jungs und Mädels des Tauchsportclubs Walfisch e.V. in Wismar.
1: Scheine für Vereine.
0: So ist es gemeinsam mit der Sparkassenfinanzgruppe Mecklenburg-Vorpommern. Der Tauchsportclub hat sich heute Morgen um kurz nach sechs schon die ersten 1.000 Euro für neue Neoprenanzüge und Taucherflaschen gesichert. Und jetzt wollen sie die Scheinchen noch verdoppeln. Christian ist in der Leitung. Christian, du bist selber Taucher. Erzähl mal, ihr macht ja weitaus mehr als anderen nur das Tauchen beizubringen.
2: Wir tauchen im Prinzip ab und zu mal auch in den Anlegern oder im Hafenbecken und machen da bei diesem Küstencleanup mit und sind dabei, alles Mögliche, was so runterfällt von Kaikanten, zu bergen und dann dementsprechend zu entsorgen, damit die Ostseeküste wieder ein bisschen sauberer wird. Wir gehen zum Beispiel auch Bootsleuten zu helfen, die irgendwas verloren haben, oder wir machen Boote von unten sauber, wenn es sein muss und sowas alles.
0: Ihr holt da auch Müll aus der Ostsee. Was habt ihr denn da schon so rausgefischt?
2: Boah, Elektroroller, Fahrräder, so eine Barkenhalterung und sowas alles. Also alles, was so durch Wind reingeweht wird, durch Menschen reingeschmissen wird, das haben wir da rausgeholt. Wir haben auch schon Kinderwagen rausgeholt als Rettungsaktion für den Kinderwagen und sowas. Also da gibt es Verschiedenes, was da in der Ostsee rumliegt und was wir dann auch nach oben ziehen.
0: Für diese Müllsammelaktion habt ihr dieses Jahr ja auch schon einen Ehrenamtspreis gewonnen. Herzlichen Glückwunsch. So, und jetzt geht's um den nächsten Meilenstein.
2: Wir würden uns freuen, wenn sich alle bereit erklären, heute zwischen 17 und 18 Uhr zur Hochschule, zum Block 20 zu kommen. Dort stellen wir unseren Verein so ein bisschen vor. Leute, kommt gerne vorbei, macht mit, um uns den nächsten Step für die Scheine für Vereine zu kriegen. Danke.
0: Na ja, dann viel Erfolg, oder? Wie sagt man das bei euch?
2: Eigentlich sagt man eine gute Luft oder sowas, aber es gibt dafür nur das Okay-Zeichen.
0: Na dann hoffen wir mal, dass viele Leute heute bei euch auftauchen. Der Tauchsportclub Walfisch e.V. in Wismar, heute bei Scheine für Vereine. 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

0: Ihr hört Ostseewelle um kurz vor 13 Uhr. Wir machen kurz Nachrichten und dann gibt es mehr von der meisten Musik mit allen aktuellen Hits. Was haben wir denn da Schönes dabei? Wham sehe ich gerade, schöner 80er, der macht euch wach. Jetzt für alle, die im Mittagstief hängen, gerade im Büro angekommen, nach dem Mittagessen. Und natürlich auch aktuelle Hits. Need Your Love von One Republic, das ist auch ein richtiger Ohrwurm. Gerne dranbleiben.
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1: Gruppenattacke auf Jugendlichen in Neubrandenburg. Tankstellenverband rechnet mit noch höheren Spritpreisen. Guten Tag, ich bin Adrian Mützel. Einen schockierenden Fall von Jugendkriminalität hat es in Neubrandenburg gegeben. Eine Gruppe soll einen 14-Jährigen stundenlang misshandelt, alles gefilmt und ein Video davon veröffentlicht haben. Ostseewelle-Reporter Ingo Lorenz.
2: Das Opfer hatte wohl kaum eine Chance. Gleich 10 junge Leute haben sich an ihm buchstäblich ausgetobt, muss man sagen. Mädchen und Jungen, der oder die Jüngste gerade mal 9 Jahre, der Älteste 15. Dem sehr deutlichen Video nach haben sie den 14-Jährigen geschlagen, getreten, ihn mit Gegenständen traktiert und ihm Verbrennungen verpasst. Es waren Albaner, Tunesier, Deutsch-Türken und Deutsche. Die Polizei in Neubrandenburg hat von dem Vorfall am Wochenende erfahren. Passiert ist es schon vorige Woche. Das einzig etwas das Gute dabei, der Junge wurde wohl zumindest nicht schwer verletzt.
1: Lange Gesichter und lange Warten im Kreis Vorpommern-Greifswald. Die Streckensperrung zwischen Züssow und Pasewalk hat vielen Bahnreisenden einen Strich durch die Rechnung gemacht. Die Deutsche Bahn hat kurzfristig entschieden, das Schotterbett zu erneuern. Wer den RE3 nutzen wollte, musste den Bus nehmen und die über 70 Kilometer damit fahren. Besonders problematisch, Fahrräder können in den Bussen nicht mitgenommen werden.
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1: Der Tankstellenverband hält es für möglich, dass die Spritpreise in Deutschland bald auf die 3-Euro-Marke zusteuern. Der Verband macht dafür vor allem die Mineralölkonzerne verantwortlich. Dort werde, Zitat, abkassiert. Zwar sind die Konflikte in der Region um den Persischen Golf ein Problem, aus Deutschland wird von dort aber vergleichsweise wenig Öl importiert. Die USA halten die Spritpreise gerade niedrig, deshalb müssen die Konzerne ihr Geld woanders verdienen, eben bei uns. Erst gestern ist an deutschen Tankstellen ein neues Allzeithoch bei Super erreicht worden, bundesweiter Durchschnitt 2,27 Euro. In Griechenland ist einem Tavernenbesitzer eine Strafe aufgebrummt worden. Grund, sein Fisch ist zu frisch. Bei einer Kontrolle ist der Fisch kontrolliert worden, der ist augenscheinlich auch frisch gewesen. Auf der Rechnung stand aber, gekauft vor 7 Tagen. Die Kontrolleure haben hier einen Betrug gerochen. Strafe für den Wirt 500 Euro. 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Und jetzt das Wetter.
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3: Ja, es ist etwas durchwachsen in ganz Mecklenburg-Vorpommern heute. Hier und da mal ein paar dicke Wolken, ab und an schaut aber auch die Sonne mal durch. An sich bleibt es aber meistens trocken, bei Temperaturen bis 20 Grad. Der Zwei-Tage-Trend morgen am Dienstag, da wechseln sich Sonne und Wolken auch ab am Himmel. Im Grunde aber bewölkter, mehr bewölkt, als dass die Sonne rausschaut. Und es wird morgen relativ warm, 25 Grad maximal. Und übermorgen, am Mittwoch, da wird es wieder grau, nass, ungemütlich. Hier und da Gewitter dabei, also da lässt der Herbst dann wieder grüßen bei bis zu 20 Grad. 13.03 Uhr, Ostseewelle, der beste Verkehrsservice für unser Land. Die A20 Richtung Lübeck, zwischen Schönberg und Lüdersdorf. Achtung, hier sind Rehe auf der Fahrbahn. Dann Stadtverkehr Rostock. Neue Baustelle am Holbeinplatz Richtung Schutower Kreuz braucht ihr aktuell 15 Minuten länger. Landkreis Vorpommern-Greifswald. In Züssow ist der Bahnübergang gesperrt bis zum 19.09. und fahrt das Ganze am besten über die B109 Richtung Greifswald. Und ab heute ist die Kreisstraße zwischen Groß-Kiesow und Klein-Kiesow gesperrt. Da sind Bauarbeiten. Das Ganze dauert wahrscheinlich 4 Wochen. Vor den Flitzerblitzern jetzt noch eine Vermisstenmeldung aus dem Landkreis Ludwigslust-Parchim. Vermisst wird aktuell die 15-jährige Leonie Klubsch aus Hof Lalchow bei Plau am See. Zuletzt gesehen wurde sie am Sonntagabend im Elternhaus. Sie ist ca. 1,85 groß, hat eine kräftige Statur, lange blonde Haare, blaue Augen. Zuletzt hatte sie einen schwarzen Pullover an, eine graue Jogginghose und weiße Sportschuhe. Ein Bild findet ihr im Web bei ostseewelle.de. Solltet ihr sie gesehen haben, Hinweise bitte direkt an die Polizei in Plau am See. Die Flitzerblitzer stehen auf der A14 Richtung Schwerin im Kreuz Wismar. Dann A24 Richtung Hamburg zwischen Zarentin und Galin und Richtung Berlin hinter Mainburg. B5 Villan Richtung Prezier. B96 auf dem Rügenzubringer Richtung A20 kurz hinter Brandshagen. Dann die B105 Ortsausgang Neubukow Richtung Wismar beidseitig. B195 in Balen Richtung Neuhaus. Zwischen Dersiko und Greifswald, Höhe Hinrichshagen, noch einer. In Ducherow auf dem Heidberg, beidseitig. Grebenow in der Parkstraße. In Neustrelitz am Kühlhausberg, stadteinwärts. Zwischen Prora und Lubkow. In Schwerin, Kriwitzer Chaussee, Höhe SVZ. Straßburg, Schönhauser Straße, stadteinwärts. Und noch einer in Wismar, und zwar in der Bürgermeister-Hauptstraße. Habt ihr noch mehr entdeckt? Dann gern anrufen. Studio-Hotline ist die 0381 49 78 110. Denn keiner meldet mehr aktuelle Flitzerblitzer.
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0: gehört, Ostseewelle. Und auch bei der Arbeit nutzen inzwischen ja viele Deutsche die KI. Heute haben unsere beiden Lieblingsbeamten das Ganze mal genauer unter die Lupe genommen und auch vor allem das aktuelle Problem. Und natürlich auch direkt eine kleine Lösung gefunden.
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2: Ja, Oberamtsrat Alfred Clausen?
3: Morgens, Alfred. Na, wie ist?
2: Hast du das im Radio gehört?
3: Was meinst du, Alfred?
2: Die Tech-Giganten haben plötzlich Angst vor der eigenen KI.
3: Ja, das ist voll krass. Da gab es wohl einige Vorfälle bei ChatGPT und Claude.
2: Die KI könnte sich gegen die Menschheit richten.
3: Das passiert, wenn die KI sich selbst unkontrolliert weiterprogrammiert.
2: Na, wie gut, dass sie mich haben, ne?
3: Dich?
2: Du, ich hätte da eine Idee.
3: Du?
2: Naja, ich könnte gegen entsprechendes Kleingeld da beratend tätig werden.
3: Moment, du für die Tech-Giganten?
2: Jupp.
3: Was ist dein Angebot, Alfred?
2: Na, so einfach mache ich das denen natürlich nicht. Wenn ich das jetzt hier ausplaudere, wird's mir am Ende noch geklaut, weißt du?
3: Okay.
2: Was denkst du, was kann ich dafür verlangen?
3: Wenn du die KI im Zaum hältst.
2: Ja.
3: Boah, also wenn du wirklich ein gutes Konzept hast, dann ist das mehrere Millionen wert.
2: Ach, wusste ich's doch, hä?
3: Ja, komm, aber mir kannst du's doch verraten.
2: Dir?
3: Ja, ich bin dein bester Freund. Mann, ich halte dicht, Alfred.
2: Stöcker ziehen.
3: Was?
2: Stecker ziehen. Ohne Strom, keine KI.
3: Alfred, oh mein Gott. Dringendes KI-Erklärungskäffchen.
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0: Viele von euch dürfen wir wirklich den ganzen Tag begleiten. Ihr hört Ostseewelle morgens beim Aufstehen, auf dem Weg zur Arbeit, auf der Arbeit bis zur Mittagspause und danach auch wieder. Vielen Dank dafür. Da gibt es von uns natürlich auch was Schönes zurück. Eure Lieblingsmusik. Da wird es gleich melancholisch mit Pictures of You in der nächsten halben Stunde. Und dann einmal ein bisschen wach werden wieder, ja, für alle, die im Mittagstief hängen. Moving to the Sun von Ugel. Der ist richtig cool. Den finden auch vor allem viele von euch richtig, richtig cool. Gerne dranbleiben. Alles nach halb.
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0: Ihr hört Ostseewelle mit dem Blick aufs Wetter. Ja, und jetzt ist die Sonne landesweit rausgekommen und das bleibt auch den ganzen restlichen Tag so. Und dazu haben wir Temperaturen bis 20 Grad. Das ist dann auch schon mal der kleine Vorgeschmack für den Zwei-Tage-Trend. Naja gut, für morgen zumindest. Morgen am Dienstag hat der Sommer nämlich nochmal ein kleines Comeback. Sonne und Wolken im Wechsel und es wird nochmal richtig schön warm. 25 Grad maximal. Und übermorgen am Mittwoch dann wieder herbstlicher. Viel Regen dabei, teilweise Gewitter bei bis zu 20 Grad wieder. 13.31 Uhr, Ostseewelle, der beste Verkehrsservice für unser Land. A20 Richtung Lübeck, zwischen Schönberg und Lüdersdorf. Achtung, hier sind Rehe auf der Fahrbahn. Stadtverkehr Rostock, eine neue Baustelle am Holbeinplatz, deswegen staut es sich dort Richtung Schutower Kreuz. Ihr braucht aktuell 15 Minuten länger. Landkreis Vorpommern-Greifswald, in Züssow ist immer noch der Bahnübergang gesperrt. Das bleibt auch so bis zum 19.09. Die Umleitung führt euch über die B109 Richtung Greifswald. Und ab heute Kreisstraße zwischen Groß-Kiesow und Klein-Kiesow gesperrt, aufgrund von Bauarbeiten. Das Ganze dauert voraussichtlich 4 Wochen. Vor den Flitzerblitzern haben wir noch eine Vermisstenmeldung aus dem Landkreis Ludwigslust-Parchim. Vermisst wird aktuell die 15-jährige Leonie Klubsch aus Hof Lalchow bei Plau am See. Zuletzt gesehen wurde sie am Sonntagabend in ihrem Elternhaus. Sie ist ca. 1,85 Meter groß, hat eine kräftige Statur, lange blonde Haare, blaue Augen. Zuletzt hatte sie einen schwarzen Pullover an, eine graue Jogginghose und weiße Sportschuhe. Ein Bild findet ihr im Web bei ostseewelle.de. Und wenn ihr sie gesehen habt, dann Hinweise bitte direkt an die Polizei in Plau am See. Die Flitzerblitzer stehen auf der A14 Richtung Schwerin im Kreuz Wismar, A24 Richtung Hamburg zwischen Zarentin und Galin, B5 in Villaren Richtung Prezier, B96 auf dem Rügenzubringer, wenn ihr zur A20 fahrt, kurz hinter Brandshagen. Dann die B105 Ortsausgang Neubukow Richtung Wismar, beidseitig, B195 in Balen Richtung Neuhaus, B321 Sukow Richtung Marnitz, ein Laser in Ducharow auf dem Heidberg, beidseitig, zwischen Eggesin und Torgelow Höhe Kleingumnitz, Greifswald in der Stralsunder Straße statt auswärts, in Neustrelitz am Kühlhausberg statt einwärts, zwischen Prora und Lubko, in Rostock Fritz-Trittelfitz-Weg, zwischen Röbel und Sito Höhe Champermühle, in Schwerin Krivitzer Chaussee Höhe SVZ und noch einer in Wismar in der Bürgermeister Hauptstraße. Habt ihr auch noch welche gesehen? Dann ruft gerne an. Studio Hotline ist die 0381 49 78 110. Denn keiner meldet mehr aktuelle Flitzerblitzer.
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0: Danke, dass wir euch den ganzen Tag über begleiten.
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0: Danke fürs Einschalten. Und jetzt mehr von eurer Lieblingsmusik hier bei Ostseewelle.

Ihr hört Ostseewelle am Montag. Für alle, die gerade vielleicht schon wieder an der Kaffeemaschine stehen. Ich finde, ein Hit, der dieses aufgedrehte Gefühl so nach dem vierten, fünften, sechsten Kaffee total gut transportiert, ist ja Freaky Like Me.

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19: Hoffnung für Wolgaster Peenewerft. Tankstellenverband rechnet mit noch höheren Spritpreisen. Guten Tag, ich bin Adrian Mützel. Noch vorige Woche ist schlechte Stimmung auf der Wolgaster Peenewerft gewesen, wegen der Absage des Marinebauprojekts. Heute ist Verteidigungsminister Pistorius zu Besuch in Wolgast gewesen und er hatte auch einen neuen Auftrag in der Aktentasche. Ostseewelle-Reporter Ingo Lorenz.
3: Die deutsche Marine bestellt zu den drei Aufklärungsschiffen, die schon im Bau sind, noch ein viertes dazu. Diese 130 Meter langen Schiffe sollen über den Gegner mit modernster Technik aufklären, sprich ihn ausspionieren. Die Wolgaster Peenewerft soll das Schiff zusammen mit anderen Partnern bauen. Von der IG Metall heißt es, der neue Auftrag gleicht zwar nicht komplett aus, was gerade erst bei den abgesagten Fregatten weggebrochen ist, aber zumindest für das kommende Jahr dürfte es hier nun genug Arbeit geben. Und vielleicht kommt ja auch noch etwas.
19: Einen schockierenden Fall von Jugendkriminalität hat es in Neubrandenburg gegeben. Eine Gruppe soll einen 14-Jährigen stundenlang misshandelt, alles gefilmt und ein Video davon veröffentlicht haben. 10 junge Leute haben ihn mit Schlägen und Tritten malträtiert und ihm Verbrennungen zugefügt. Die jüngste aus der Gruppe ist gerade einmal 9 Jahre alt. Es sind Albaner, Tunesier, Deutsch-Türken und Deutsche gewesen. Die Polizei hat von dem Vorfall am Wochenende erfahren. Passiert ist es schon vorige Woche. Der Jugendliche ist bei dem Angriff verletzt worden.
20: Deutschland.

0: und die Welt.
1: Der Tankstellenverband hält es für möglich, dass die Spritpreise in Deutschland bald auf die 3-Euro-Marke zusteuern. Der Verband macht dafür vor allem die Mineralölkonzerne verantwortlich. Dort werde, Zitat, abkassiert. Zwar sind die Konflikte in der Region um den Persischen Golf ein Problem, aus Deutschland wird von dort aber vergleichsweise wenig Öl importiert. Die USA halten ihre Spritpreise aktuell niedrig, deshalb müssen die Konzerne ihr Geld woanders verdienen, eben bei uns. Erst gestern ist an deutschen Tankstellen ein neues Allzeithoch bei Super erreicht worden, 2,27 Euro im bundesweiten Durchschnitt. In Griechenland ist ein Tavernenbesitzer zu einer Strafe verurteilt worden. Grund: sein Fisch ist zu frisch. Bei einer Kontrolle ist der Fisch kontrolliert worden. Der ist augenscheinlich auch in Ordnung gewesen. Auf der Rechnung stand aber, gekauft vor 7 Tagen. Die Kontrolleure haben hier einen Betrug gerochen. Strafe für den Wirt 500 Euro. 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Und jetzt das Wetter.
2: Es ist doch noch mal schön sonnig geworden in Mecklenburg-Vorpommern und das bleibt heute zum Rest des Tages auch so. Temperaturen liegen noch bei bis zu 20 Grad. Der Zwei-Tage-Trend. Morgen am Dienstag, da kommt der Sommer auch noch mal ein Stückchen mehr noch zurück. Viel Sonne auch dabei und dazu wird es schön warm, bis zu 25 Grad. Und übermorgen am Mittwoch, da wird es dann wieder ein bisschen ungemütlicher, brauchen wir auch den Regenschirm wieder. Teilweise sind sogar Gewitter dabei, auch bei bis zu 20 Grad wieder. 14.02 Uhr, Ostseewelle, der beste Verkehrsservice für unser Land. Die A20 Richtung Lübeck zwischen Schönbeck und Lüdersdorf. Achtung, hier sind Rehe auf der Fahrbahn. Fahrt da schön vorsichtig. Dann Stadtverkehr Rostock. Eine neue Baustelle am Holbeinplatz Richtung Schutower Kreuz. Staut es sich. Aktuell braucht ihr da 15 Minuten länger. Landkreis Vorpommern-Greifswald. In Züssow ist der Bahnübergang gesperrt bis zum 19.09. Umfahrt das Ganze am besten über die B109 Richtung Greifswald. Und ab heute ist die Kreisstraße zwischen Groß-Kiesow und Klein-Kiesow gesperrt aufgrund von Bauarbeiten. Das Ganze dauert voraussichtlich 4 Wochen. Und noch eine Sache aus dem Landkreis Vorpommern-Greifswald, die Ampelkreuzung zwischen Jamen und Völschow. Auch dort staut es sich aufgrund von Bauarbeiten. Ihr braucht dort 10 Minuten länger. Vor den Flitzerblitzern noch eine Vermisstenmeldung aus dem Landkreis Ludwigslust-Parchim. Vermisst wird die 15-jährige Leonie Klubsch aus Hof Lalchow bei Plau am See. Zuletzt gesehen wurde sie am Sonntagabend im Elternhaus. Sie ist ca. 1,85 groß, hat eine kräftige Statur, lange blonde Haare, blaue Augen. Zuletzt hatte sie einen schwarzen Pullover an, eine graue Jogginghose und weiße Sportschuhe. Ein Bild von ihr findet ihr im Web bei ostseewelle.de. Und wenn ihr sie gesehen haben solltet, Hinweise bitte direkt an die Polizei in Plau am See. Die Flitzerblitzer stehen auf der A14 Richtung Schwerin im Kreuz Wismar, dann die A24 Richtung Berlin hinter Mainburg, B5 in Villan Richtung Pritzier, B96 Rügenzubringer Richtung A20 kurz hinter Brandshagen, B105 Ortsausgang Neubukow Richtung Wismar, beidseitig, B110 zwischen Stadt Usedom und Mellenthin in der 80er, dann haben wir die B321 noch dabei in Sukow Richtung Marnitz, Ducherow auf dem Heidberg, beidseitig, in Greifswald Stralsunder Straße stadtauswärts, in Neustrelitz am Kühlhausberg stadteinwärts, zwischen Prora und Lubkow noch ein Laser, in Rostock im Fritz-Triddel-Fitzweg, zwischen Röbel und Sito Höhe Schampermühle, Straßburg Schönhauser Straße stadteinwärts und noch einer in Wismar in der Bürgermeister Hauptstraße. Habt ihr noch mehr entdeckt? Dann ruft gerne an. Studio Hotline ist die 0381 49 78 110. Denn keiner meldet mehr aktuelle Flitzerblitzer.
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1: Dieser Ostseewelle-Musikstar steht immer frühestens um 13 Uhr auf. Ihr hört Ostseewelle am Montag, kurz nach 14 Uhr. Guten Morgen an der Stelle an Leonie. Wir wecken sie mit ihrem eigenen Hit. Das ist By Your Side. In My Mind, ihr hört Ostseewelle.
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Greifswald und die Riesenschweinerei. Ihr hört Ostseewelle total regional bei uns in Vorpommern. In und um den Greifswalder Stadtpark sind aktuell viele schöne Rasenstellen total aufgewühlt. Rund 60 Wildschweine sollen hier inzwischen in der Stadt unterwegs sein. Und das Ding ist, die Tiere werden auch noch immer zutraulicher. Deshalb sind sie auch am Tag aktiver. Eigentlich haben sie sich nur nachts rausgetraut. Aber sie haben sich an uns Menschen jetzt gewöhnt und deshalb kann es sein, dass wir ihnen zum Beispiel im Feierabend begegnen. Auch wenn sie ganz niedlich sind, streicheln ist gefährlich, lieber Abstand halten.

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9: Ihr hört Ostseewelle mit dem Wetter. Ja, und das ist landesweit aktuell richtig herrlich geworden. Viel Sonne mit dabei und blauer Himmel. Und das bleibt auch heute den ganzen Tag noch so bei Temperaturen um die oder bis zu 20 Grad. Der Zwei-Tage-Trend morgen am Dienstag. Da macht der Sommer nochmal ein kleines Comeback. Es wird der wärmste Tag der Woche bis 25 Grad und dazu auch wieder viel Sonne dabei. Und übermorgen am Mittwoch dann wieder ein bisschen ungemütlicher, viel Regen, hier und da Gewitter bei bis zu 20 Grad. 14.30 Uhr, Ostseewelle, der beste Verkehrsservice für unser Land. Der Stadtverkehr Rostock, da gibt es eine neue Baustelle am Hohlbeinplatz Richtung Schutower Kreuz, braucht ihr aktuell 15 Minuten länger. Dann Landkreis Vorpommern-Greifswald in Züssow ist aktuell der Bahnübergang gesperrt. Umfahrt das Ganze am besten über die B109 Richtung Greifswald. Das dauert auch noch bis zum 19.09. Und ab heute ist die Kreisstraße zwischen Groß-Kiesow und Klein-Kiesow gesperrt aufgrund von Bauarbeiten. Das Ganze dauert voraussichtlich 4 Wochen. Und die Ampelkreuzung zwischen Jamen und Völschow, dort staut es sich auch aktuell aufgrund von Bauarbeiten. Ihr braucht um die 10 Minuten länger. Landkreis Rostock zwischen Lüssow und Strenz, hier gab es einen Unfall, da laufen die Bergungsarbeiten. Ihr kommt also vorsichtig daran vorbei. Die Flitzerblitzer, die stehen auf der A14 Richtung Schwerin im Kreuz Wismar, A24 Richtung Hamburg zwischen Zarrentin und Galien und Richtung Berlin hinter Mainburg. Dann auf der B5 in Villan Richtung Pritzier, B96 Rügenzubringer Richtung A20 kurz hinter Brandshagen, B105 Ortsausgang Neubukow Richtung Wismar, beidseitig. Dann die B110 zwischen Stadt Usedom und Mellenthin in der 80er. B195 Balen Richtung Neuhaus. B321 in Sukow Richtung Marnitz. Docherow auf dem Heidberg, beidseitig. Dann noch zwischen Eggesin und Torgelow einer Höhe, Kleinen Gumnitz. In Greifswald, Stralsunder Straße, Stadt auswärts. In Grebenow an der Parkstraße. Neustrelitz am Kühlhausberg, Stadt einwärts. Zwischen Prora und Lubkow. Rostock, Fritz-Tridelfitz-Weg. Zwischen Röbel und Sito Höhe der Champamühle. In Schwerin, Krewitzer Chaussee, Höhe SVZ. Straßburg, Schönhauser Straße, Stadt einwärts. Und in Wismar in der Bürgermeister Hauptstraße. Habt ihr auch noch welche entdeckt? Dann immer gerne her damit. Studio Hotline ist die 0381 49 78 110. Denn keiner meldet mehr aktuelle Flitzerblitzer.
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9: Mit Sophie und dem aktuellen Hit von The Bowser. Das ist Magnetic.

Matthias aus Neubrandenburg macht alles richtig. Er sitzt im Büro, hört Ostseewelle Hitradio Mecklenburg-Vorpommern und jetzt heißt es noch vorbereiten auf ein Meeting, das gleich ansteht. Dafür hat er sich gerade bei uns über die knallrote Ostseewelle-App gemeldet und sich seinen aktuellen Lieblingshit gewünscht. Alex Warren mit Fever Dream.

0: Ihr hört Ostseewelle am Montag. Ja, langsam aber sicher bewegen wir uns Richtung Feierabend. Und dafür haben wir jetzt den lieben Mike für euch.
1: Ja, guten Tag. Heute Nachmittag tauchen wir mit dem Tauchersportclub Walfisch in Wismar ab und fluten die Vereinskasse mit Scheine für Vereine. Außerdem gibt's ab heute ein absolutes Gewusel in Stralsund. Warum da plötzlich in der ganzen Stadt Kamerateams auftauchen, das hört ihr so gegen 17.40 Uhr. Und natürlich zum Start in den ersten Feierabend der neuen Woche haben wir nur das Beste in Sachen Musik für euch am Start. Gleich Frieda Gold, Wovon sollen wir träumen? Vorher entspannt Taylor Swift mit Open Light.

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22: Hoffnung für Wolgaster Peenewerft. Viele Deutsche im Verzug bei

0: Energierechnungen. Guten Tag, ich bin Adrian Mützel. Noch vorige Woche ist schlechte Stimmung auf der Wolgaster Peenewerft gewesen, wegen der Absage des Marinebauprojekts. Heute ist Bundesverteidigungsminister Pistorius zu Besuch in Wolgast gewesen und er hatte einen neuen Auftrag in der Aktentasche. Ostseewelle-Reporter Ingo Lorenz.
1: Die deutsche Marine bestellt zu den 3 Aufklärungsschiffen, die schon im Bau sind, noch ein viertes dazu. Diese 130 Meter langen Schiffe sollen über den Gegner mit modernster Technik aufklären, sprich ihn ausspionieren. Die Wolgaster Peenewerft soll das Schiff zusammen mit anderen Partnern bauen. Von der IG Metall heißt es, der neue Auftrag gleicht zwar nicht komplett aus, was gerade erst bei den abgesagten Fregatten weggebrochen ist, aber zumindest für das kommende Jahr dürfte es hier nun genug Arbeit geben. Und vielleicht kommt ja auch noch etwas.
0: Wir von Ostseewelle haben erst kürzlich über gefälschte Euroscheine berichtet, die im Raum Kühlungsborn aufgetaucht sind. Jetzt sind Blüten auch in Hagenow und Parchim in den Kassen gelandet, in Supermärkten und einer Tankstelle. Mehrere Fünfer, 20er und 100er liegen jetzt bei der Polizei. Viel Mühe haben sich die Täter beim Fälschen aber offenbar nicht gegeben. Auf den meisten Scheinen ist kein einziges Sicherheitsmerkmal wie Wasserzeichen gewesen. Außerdem stand auf einigen das Wort Copy drauf, also Kopie. Die Polizei weist nochmal darauf hin, dass Falschgeld sofort abgegeben werden muss.
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0: Viele Deutsche kommen beim Bezahlen von Strom- und Gasrechnungen in Verzug. 2025 sind davon rund 3,8 Millionen Menschen betroffen gewesen, knapp 5% der Bevölkerung. Wer zur Miete wohnt, ist häufiger betroffen als Hausbesitzer. Hohe Strom- und Gasrechnungen sind zudem nicht die einzige Belastung. Die Nebenkosten für Wasser, Müllabfuhr und Gebäudereinigung sind zuletzt stark gestiegen. In Erkelenz im Rheinland sind 3 Menschen bei einem Flugzeugabsturz ums Leben gekommen. Das Kleinflugzeug ist in der Nähe der Ortschaft Erkelenz-Gerderath bei Mönchengladbach auf einen Acker gestürzt. Von der Cessna-Maschine ist kaum etwas übrig geblieben. Feuerwehr, Polizei und das Bundesamt für Flugsicherung sind angerückt. Die Ermittlungen zum Absturz laufen jetzt. 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Und jetzt das Wetter.
3: 17 Grad haben wir aktuell im mittleren Mildenitztal im Kreis Ludwigslust-Parchim. 17 Grad auch im Ückerandotal im Kreis Vorpommern-Greifswald. Heute Nachmittag gibt es streckenweise viel Sonnenschein. Hier und da ein paar Wolken mehr, aber es bleibt überall soweit erstmal trocken. In der Nacht geht es dann auch erstmal so weiter bei 8 Grad tiefstens. In einigen Ecken zieht aber ein bisschen Nebel dann auf. Und der 2-Tage-Trend, morgen warme 25 Grad maximal. Dazu gibt es einen schönen Mix aus Sonne und Wolken. Übermorgen dann wieder herbstlicher, viele Wolken. Auch mal Regen mit dabei bei 20 Grad.
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3: 15.04 Uhr, Ostseewelle hier mit dem besten Verkehrsservice für unser Land. Stadtverkehr Rostock, neue Baustelle am Holbeinplatz. Richtung Schuttower Kreuz braucht er jetzt 25 Minuten länger und kurz vor der Baustelle gab es eben auch noch einen Unfall. Landkreis Vorpommern-Greifswald in Züssow, Bahnübergang gesperrt. Umleitung geht über die B109 Richtung Greifswald und ab heute Kreisstraße zwischen Groß-Kiesow und Klein-Kiesow gesperrt. Bauarbeiten, das dauert ja auch so 4 Wochen lang. Landkreis Rostock zwischen Lüssow und Strenz, Unfall, Bergungsarbeiten laufen und die Flitzerblitzer stehen auch. Und zwar an der A14 Richtung Schwerin im Kreuz Wismar, A24 Richtung Hamburg zwischen Zarentin und Galin und Richtung Berlin hinter Meinburg, B5 Finfelan Richtung Prezier, B96 Rügenzubringer Richtung A20 kurz hinter Brandshagen, B106 in Karow Richtung Wismar, B109, Jatznick, beidseitig. B110 zwischen Stadt Usedom und Mellenthin stehen sie. Dann B195 in Balen Richtung Neuhaus. In Ducherow auf dem Heidberg, beidseitig. Zwischen Eggesin und Torgelow, Höhe Kleingumnitz. In Greifswald, Strahlensonderstraße stadtauswärts. Grebenow, Parkstraße, zwischen Prora und Lubkow. Außerdem in Rostock, Fritz-Triddelfitz-Weg, zwischen Röbel und Sito, Höhe Schampermühle. Schwerin, Krivitzer Chaussee, Höhe SVZ. Und in Wismar, Bürgermeister-Hauptstraße. Habt ihr auch noch welche gesehen? Ruft an, Studio-Hotline ist die 0381 49 78 110. Denn keiner meldet mehr aktuelle Flitzerblitzer.
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3: Den restlichen Arbeitstag packen wir gemeinsam. Ich bin Mike Ross, das Ross im Radio. Und hier haben wir Dua Lipa für euch mit Training Season.

Mensch, Ostseewelle-Star Olivia Rodrigo gönnt sich aktuell ein paar ruhigere Tage zum Durchatmen. Denn Ende September geht's für sie wieder richtig los. Dann startet ihre neue Tour. Die verlangt ihr dann wirklich einiges ab. Insgesamt 86 Konzerte wird sie dann bis Mai 2027 auf der ganzen Welt geben. Das ist wirklich sportlich. Hier ist sie mit ihrem aktuellen Dauerbrenner-Ohrwurm. Das ist Drop Dead für euren Montagnachmittag.

ehrlich, darauf könnt ihr euch wirklich jeden Tag, den ganzen Tag verlassen. Hier bei Ostseewelle hört ihr alle eure Lieblingshits. Einer eurer meistgewünschten aktuellen Musikstars ist ja dieser Kerl hier, und der sammelt aktuell auch einen Musikpreis nach dem anderen ein. Ist ja auch nicht verwunderlich bei dieser Stimme, ne? Das ist Teddy Swims mit seinem aktuellen Überflieger Mr. Know-It-All.

0: bei der Arbeit oder schon im Auto auf dem Weg in den Feierabend. Ihr hört Ostseewelle. Hier gibt's die meiste Musik mit allen aktuellen Hits. Auch in der nächsten halben Stunde. Dann entdecken wir brandneu Satisfy von Calvin Harris und Jesse. Das ist auch ein richtig cooler Ohrwurm. Und Kygo und One Republic machen sich auch schon startklar. Das und mehr gleich.
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0: Gleich 15.30 Uhr hört Ostseewelle mit dem Feierabend-Update für 3:30. Adrian Mützel hat die Schlagzeilen für euch.
18: Ermittlungserfolg im Raum Rostock. Die Polizei hat einen Feuerteufel festgenommen. Der soll etliche Brände in der Region gelegt haben. Der junge Mann sitzt jetzt in Untersuchungshaft. Probleme beim Bezahlen von Gas- und Stromrechnungen. Das geht vielen Deutschen so. Im vergangenen Jahr hatten rund 5% der Deutschen damit Probleme, auch weil die Nebenkosten zuletzt angezogen haben.
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18: Lange Gesichter und lange Warten im Kreis Vorpommern-Greifswald. Die Deutsche Bahn hat kurzfristig entschieden, das Schotterbett der Zugstrecke Züssow-Pasewalk zu erneuern. Wer am Wochenende den RE3 nutzen wollte, musste den Bus nehmen und damit die über 70 Kilometer fahren. Besonders problematisch, Fahrräder können in den Bussen nicht mitgenommen werden.
0: Alles, was heute wichtig ist, jederzeit zum Nachhören in der Ostseewelle-App und in einer halben Stunde wieder um 16 Uhr. Das Ostseewelle Feierabendwetter für uns in Mecklenburg-Vorpommern sieht richtig schön aus. Fast überall im Land gibt es viel Sonnenschein. Hier und da auch mal so ein paar Wolken mehr, aber es bleibt auf jeden Fall trocken bei Temperaturen um 17 Grad heute. Der Zwei-Tage-Trend ist dann zweigeteilt. Morgen warme 25 Grad, schöner Mix aus Sonne und Wolken. Und übermorgen wieder herbstlicher mit nassen 20 Grad maximal. 15.30 Uhr, Ostseewelle, der beste Verkehrsservice für unser Land. A19 Richtung Rostock, zwischen Malchow und Linstow liegen Gegenstände auf der Fahrbahn. Hier haben wir auch einen Pannenbrummi auf dem Standstreifen. Fahrt hier bitte schön vorsichtig. Stadtverkehr Rostock, neue Baustelle am Holbeinplatz. Richtung Schutower Kreuz braucht er jetzt 50 Minuten länger und kurz vor der Baustelle kam auch noch ein Unfall mit dazu. Wird also ganz schön eng hier. Landkreis Vorpommern-Greifswald in Züssow, Bahnübergang ja gesperrt. Umleitung führt euch über die B109 Richtung Greifswald. Und ab heute auch die Kreisstraße zwischen Groß-Kiesow und Klein-Kiesow gesperrt wegen Bauarbeiten. Umleitung ist natürlich ausgeschildert. Die Flitzerblitzer. Die stehen an der A14 Richtung Schwerin im Kreuz Wismar. A24 Richtung Hamburg zwischen Zarrentin heißt das. Also nochmal. A24 Richtung Hamburg zwischen Zarrentin und Gallin und Richtung Berlin hinter Mainburg. B5 kann es euch erwischen. Hier in Fellan Richtung Pretzier. B96 Rügenzubringer Richtung A20 kurz hinter Branshagen. B106 in Karow Richtung Wismar. B109, Jatznick, beidseitig. Dann B110 zwischen Stadt Usedom und Mellenthin, das ist eine 80er-Strecke. B195 in Balen Richtung Neuhaus. B198, Ortsausgang Miro Richtung Röbel-Müritz. In Ducherow auf dem Heidberg stehen sie sogar beidseitig. Außerdem zwischen Eggesin und Torgelow Höhe Klein-Gumnitz. Greifswald, Stralsunder Straße, Stadt auswärts. In Griebenow, Parkstraße, zwischen Prora und Lubko, außerdem Rostock, Fritz-Trittelfitz-Weg, zwischen Röbel und Sito, Höhe Schamper Mühle, in Schwerin, Kriewitzer Chaussee, Höhe SVZ. Und ihr habt auch noch was?
20: Ja, hallo, hier ist Karin aus Wismar. Ich möchte einen Blitzer melden in Wismar in der Erwin-Fischer-Straße, Richtung Seebad runter.
0: Dankeschön. Habt ihr auch noch was gesehen? Immer her damit, ruft an. Studio-Hotline ist immer die 0381 49 78 110. Denn keiner meldet mehr aktuelle Flitzerblitzer.
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0: hört Ostseewelle vom Aufstehen bis zum Schlafen gehen, immer mit all euren Lieblingshits, auch in der nächsten halben Stunde. Und dann wird es ein bisschen entspannter mit Leonie. Wir haben Nico Santos, Stadler und aktueller Überflieger von Harry Styles, American Girls, gleich mit dabei.
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10: Mutmaßlicher Brandstifter geschnappt. Viele Deutsche im Verzug bei Energierechnungen. Guten Tag, ich bin Adrian Mützel. Mehrere Brände in und um Rostock haben Feuerwehren und Polizei im Juli beschäftigt. Jetzt haben sie den mutmaßlichen Feuerteufel festgenommen. Ein 22-jähriger Deutscher soll mindestens 5 der Brände in Rostock und Elmenhorst gelegt haben. Durch die Flammen sind unter anderem ein Holzhaus, ein Auto und ein Garagenkomplex beschädigt oder zerstört worden. Verhaftet haben ihn die Beamten in Brandenburg. Er sitzt jetzt in Untersuchungshaft. Ermittelt wird, ob der junge Mann noch für weitere Brände in der Region Rostock verantwortlich ist. Die deutsche Marine hat ein weiteres Aufklärungsschiff bestellt. Gebaut werden soll das zusammen mit anderen Partnern in der Wolgaster Peenewerft. Ein Lichtblick, denn erst vorige Woche ist ein wichtiger Auftrag weggebrochen. Das neue Vorhaben gleicht diesen zwar nicht komplett aus, aber zumindest für das kommende Jahr soll es genug Arbeit geben. Mutig und richtig gehandelt hat ein Jugendlicher im Kreis Vorpommern-Greifswald. Der junge Mann aus der Öckerando-Region hatte in Chatnachrichten intime Bilder von sich verschickt, dann ist er damit erpresst worden. Er sollte Geld in Form von Guthabenkarten bezahlen, andernfalls würden die Täter die Bilder von ihm veröffentlichen und an seine Kontakte schicken. Er ist sofort zur Polizei gegangen. Die ermittelt jetzt unter anderem wegen des Besitzes oder Abrufens von Jugendpornografie.
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10: Viele Deutsche kommen beim Bezahlen von Strom- und Gasrechnungen in Verzug. 2025 sind davon rund 3,8 Millionen Menschen betroffen gewesen, knapp 5% der Bevölkerung. Wer zur Miete wohnt, ist häufiger betroffen als Hausbesitzer. Hohe Strom- und Gasrechnungen sind zudem nicht die einzige Belastung. Die Nebenkosten für Wasser, Müllabfuhr und Gebäudereinigung sind zuletzt stark angestiegen. In Erkelenz im Rheinland sind 3 Menschen bei einem Flugzeugabsturz ums Leben gekommen. Die kleine Maschine ist in der Nähe der Ortschaft Erkelenz-Gerderath bei Mönchengladbach auf einem Acker abgestürzt. Von der Cessna-Maschine ist kaum etwas übrig geblieben. Feuerwehr, Polizei und das Bundesamt für Flugsicherung sind angerückt. Die Ermittlungen zum Absturz laufen jetzt. 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Und jetzt das Wetter.
1: 18 Grad haben wir aktuell am Leuchtturm in Warnemünde. 17 Grad am Leuchtturm Sassnitz, das Ostmohlenfeuer. Wir haben viel Sonnenschein.

0: aktuell auf der Haut hier und da gibt es ein paar Wolken mit dazu, aber die sind völlig harmlos. Heute bleibt es erstmal trocken, auch in der Nacht dann bei 8 Grad tiefstens, aber dann kommt doch hier und da ein bisschen was an Nebel auf uns zu. 2-Tage-Trend, mal so, mal so. Morgen warme 25 Grad, dazu nochmal so ein richtig schöner, freundlicher Mix aus Sonne und Wolken. Übermorgen wieder herbstlicher mit vielen Wolken, auch mal Regen mit dabei bei 20 Grad maximal. 16.02 Uhr, Ostseewelle, der beste Verkehrsservice für unser Land. Stadtverkehr Rostock, neue Baustelle am Holbeinplatz. Richtung Schlotower Kreuz brauchte so 40 Minuten länger. Und vor der Baustelle gab es auch noch einen Unfall. Landkreis Vorpommern-Greifswald, in Züssow ist der Bahnübergang gesperrt. Umleitung geht über die B109 Richtung Greifswald. Und ab heute ist die Kreisstraße zwischen Groß-Kieso und Klein-Kieso gesperrt. Das Ganze wegen Bauarbeiten für die nächsten 4 Wochen. Umleitung ist ausgeschildert. Die Flitzerblitzer stehen aktuell an der A24 Richtung Hamburg zwischen Tarentin und Galin und Richtung Berlin hinter Mainburg. Christine hat was.
1: Hallo, liebes Ostseewelle-Team. Und zwar lasern Sie auf der B106 in Karow Richtung Dorfmecklenburg. Liebe Grüße.
0: Danke, liebe Grüße zurück. B109 haben wir noch einen in Jaznik beidseitig. B102 zwischen Klink und Eldenburg, B198 Ortsausgang Miro Richtung Röbel-Müritz. Ihr habt auch noch was?
2: Moin, Andi hier. Von Glasin aus Richtung Pernik wird der Blitzer aufgebaut. Also von der Autobahnabfahrt Richtung Pernik nach Neukloster blitzen die Jungs.
0: Kommt auch mit dazu. Dankeschön. In Greifswald, Wolgaster Straße blitzgefährlich. In Grebenow Parkstraße, Rando Richtung Demmin. In Rostock Fritz-Trittelfitz-Weg, außerdem zwischen Röbel und Sito Höhe Schampermühle. Und in Wismar Erwin-Fischer-Straße. Habt ihr auch welche gesehen? Immer her damit. Ruft an, Studio-Hotline ist die 0381 49 78 110, denn keiner meldet mehr aktuelle Flitzerblitzer.
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0: Ich bin Mike Ross, das Ross im Radio. Kommt gut auf den Hof, hier mit Nico Santos.

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1: Dankeschön fürs Bescheid geben. Kommt gut auf den Hof. Wir begleiten euch natürlich mit der meisten Musik, mit allen aktuellen Hits. Das hier ist der richtig coole, neue, groovige Hit von Gentleman und Michael Patrick Kelly. Das ist Wildfire.

0: Ihr bekommt ja immer das gewisse More and More and More. Ihr hört Ostseewelle, hier gibt es jeden Tag den ganzen Tag alle eure Lieblingshits. Nächste halbe Stunde wird sehr kultig mit Harald Faltermeier mit Axel F. 85, ein Riesenhit, heute absolut Kult. Und dazu alle aktuellen Hits mit dabei, unter anderem gleich Miley Cyrus, Colby Kelley und mehr.
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0: Gleich 16.30 Uhr, ihr hört Ostseewelle mit dem Feierabend-Update für 16:30. Adrian Mützel hat die Schlagzeilen für euch.
9: Ermittlungserfolg im Raum Rostock. Die Polizei hat einen Feuerteufel festgenommen. Der soll etliche Brände in der Region gelegt haben. Der junge Mann sitzt in Untersuchungshaft. Bayerns Ministerpräsident Söder fordert neue Maßnahmen für Spritentlastung. Er drängt die Bundesregierung zu Beratungen, allerdings hat er selbst keine konkreten Vorschläge.
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9: Lange Gesichter und lange Warten im Kreis Vorpommern-Greifswald. Die Deutsche Bahn hat kurzfristig entschieden, das Schotterbett der Zugstrecke Züssow-Pasewalk zu erneuern. Wer am Wochenende den RE3 nutzen wollte, musste den Bus nehmen und damit die über 70 Kilometer fahren. Besonders problematisch, Fahrräder können in den Bussen nicht mitgenommen werden.
0: 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Das Ostseewelle-Feierabendwetter für uns in Mecklenburg-Vorpommern. Was soll ich sagen? Neue Woche, neues Wetterkarussell. Heute richtig schön mit viel Sonnenschein und harmlosen Wolken hier und da bei 17 Grad. Morgen wärmer mit 25 Grad maximal und viel Sonne. Aber übermorgen rauscht das Thermometer wieder runter auf 20 Grad Maximum und dann wird's auch wieder ungemütlich nass. 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Stadtverkehr Rostock, neue Baustelle am Holbeinplatz Richtung Schutower Kreuz brauchte aktuell 40 Minuten länger und Parkstraße Richtung Südstadt dauert auch 20 Minuten länger. Landkreis Vorpommern-Greifswald in Züssow, Bahnübergang gesperrt, Umleitung geht über die B109 Richtung Greifswald und ab heute auch die Kreisstraße zwischen Groß-Kiesow und Klein-Kiesow gesperrt, wegen Bauarbeiten für die nächsten 4 Wochen. Umleitung ist ausgeschildert. Die Flitzerblitzer stehen an der A24 Richtung Hamburg zwischen Zarrentin und Galin und Richtung Berlin hinter Meienburg. B106 in Karow Richtung Wismar. B109 Jatznick stehen sie beidseitig. Außerdem B192 zwischen Klink und Eldenburg. B198 Ortsausgang Miro in Richtung Röbel-Müritz. Zwischen Glasin und Pernik in Greifswald, Wolgaster Straße, Grebenow, Parkstraße. Außerdem in Rando Richtung Demmin. Zwischen Röbel und Sitohöhe Schampermühle. Und in Wismar, Erwin-Fischer-Straße. Habt ihr auch welche gesehen? Dann ruft an. Studio Hotline ist die 0381 49 78 110. Denn keiner meldet mehr aktuelle Flitzerblitzer.
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2: Ja, jede Woche Montag drehen die Vereine hier bei uns im Land immer erst recht richtig auf, zeigen eindrucksvoll, was Zusammenhalt, Leidenschaft und Herzblut bedeutet. Gemeinsam mit der Sparkassenfinanzgruppe Mecklenburg-Vorpommern kommen wir von Ostseewelle bei euch vorbei, stellen eure tollen Vereinsprojekte vor und packen euch bis zu 2000 Euro in eure Vereinskasse. Der Tauchersportclub Walfisch in Wismar hat sich heute früh im Guten Morgen schon 1000 Euro gesichert und kann gleich in der Bonusrunde noch verdoppeln. An der Hochschule Wismar sind alle in heller Aufregung, denn unser Reporter Eike Lange taucht gleich mit ab.
3: Ich tauche hier jetzt gerade ab ins Getümmel, Mike. Hier ist schon eine ganze Menge los. Hier wurde schon fleißig dekoriert. Ich sehe hier Tauchtonnen, ich sehe hier Signalflaggen und ich sehe hier auch den Florian, der steht gerade neben mir, der ist Ausbildungsleiter.
4: Moin Moin, hallo.
3: Florian, 200 Leute wollen wir hier heute Nachmittag noch mobilisieren. Was sagst du, warum sollen sie kommen?
4: Um uns zu unterstützen, natürlich mit den Aktionen, die schon genannt wurden, heißt Seegraswiesenpflanzen, Cleanups, aber allgemein auch, um die Vereinskultur so ein bisschen zu fördern und hier auch ein paar Bratwürste mit uns zu verdrücken.
3: Ja, ich riech schon, hier riecht's richtig lecker. Also bis 18 Uhr habt ihr Zeit, 17 Uhr geht's los. 200 Unterschriften brauchen wir, damit 2000 Euro für den TC Walfisch geschnappt werden.
0: Bin sehr gespannt. Das ist unser Dankeschön für eure tolle Vereinsarbeit. Ihr bringt Menschen zusammen und das finden wir wirklich toll. Deshalb meldet euren Verein auch schnell an im Web bei ostseewelle.de. Über die knallrote Ostseewelle-App geht es natürlich auch für Scheine für Vereine. Jeden Montag.

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0: dabei ganz entspannt mit So Easy to Fall in Love. Dazu haben wir Topic und A7S schon startklar und es wird sehr kultig mit Billy Ocean.
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16: Mutmaßlicher Brandstifter geschnappt. Söder fordert neue Spritmaßnahmen. Guten Tag, ich bin Adrian Mützel. Mehrere Brände in und um Rostock haben Feuerwehren und Polizei im Juli beschäftigt. Jetzt haben sie den mutmaßlichen Feuerteufel festgenommen. Ein 22-jähriger Deutscher soll mindestens 5 der Brände in Rostock und Elmenhorst gelegt haben. Durch die Flammen sind unter anderem ein Holzhaus, ein Auto und ein Garagenkomplex beschädigt oder zerstört worden. Verhaftet haben ihn die Beamten in Brandenburg. Er sitzt jetzt in Untersuchungshaft. Ermittelt wird, ob der junge Mann noch für weitere Brände in der Region Rostock verantwortlich ist. Mutig und richtig gehandelt hat ein Jugendlicher im Kreis Vorpommern-Greifswald. Der hatte in Chatnachrichten intime Bilder von sich verschickt. Damit ist er dann erpresst worden. Er sollte Geld in Form von Guthabenkarten bezahlen. Andernfalls würden die Täter die Bilder von ihm veröffentlichen und an seine Kontakte schicken. Der Jugendliche hat abgelehnt und ist sofort zur Polizei gegangen. Die ermittelt jetzt unter anderem wegen des Besitzes oder Abrufens von Jugendpornografie. Eine wortwörtliche Schnapsidee hatten 2 Jugendliche in Güstrow. Sie haben das Auto eines Feuerwehrmannes vom Gelände der Feuerwehr geklaut, während der Mann gerade im Einsatz war. Sie sind damit rumgefahren, haben allerdings eine Ampel gerammt und sind zu Fuß abgehauen. Zeugen haben sie festgehalten, bis die Polizei vor Ort gewesen ist. Der 15-Jährige am Steuer hatte knapp 2 Promille. Das Auto des Kameraden ist Schrott. Für die Jugendlichen hagelt es jetzt Anzeigen.
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16: Bayerns Ministerpräsident Söder will uns Autofahrern bundesweit entlasten. Er fordert deshalb neue Maßnahmen gegen die neuen Spritpreise. Allerdings hat er keine Vorschläge gemacht, wie das durchzusetzen wäre. Er hat die Bundesregierung zum Handeln aufgefordert. An deutschen Tankstellen hat Benzin ein neues Allzeithoch erreicht. Im bundesweiten Durchschnitt sind es gestern 2,27 Euro für Super gewesen. In Griechenland ist einem Tavernenbesitzer eine Strafe aufgebrochen.

0: gepumpt worden. Grund: sein Fisch ist zu frisch. Bei einer Kontrolle ist der Fisch kontrolliert worden. Der ist augenscheinlich auch in Ordnung gewesen. Allerdings stand auf der Rechnung, gekauft vor 7 Tagen, die Kontrolleure haben hier einen Betrug gerochen. Strafe für den Tavernenwirt: 500 Euro. 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Und jetzt das Wetter.
1: 18 Grad haben wir aktuell am Schloss Bodmann-Klütz, 18 am Schloss Miro. Das geht heute Nacht noch runter auf 8. Dazu aber erstmal herrliches Wetterchen mit viel Sonnenschein, hier und da ein paar Wolken mit dabei, bleibt auf jeden Fall aber erstmal trocken, auch über Nacht dann. Dann in einigen Regionen noch Nebel mit dabei und der Zwei-Tage-Trend auch ein bisschen, ja, im Zickzack-Kurs unterwegs. Morgen warme 25 Grad maximal, dazu gibt es erstmal einen schönen Mix aus Sonne und Wolken. Übermorgen wieder herbstlicher mit nur noch 20 Grad, vielen Wolken und hier und da auch Regenschauern. 17.04 Uhr, Ostseewelle hier mit dem besten Verkehrsservice für unser Land. Stadtverkehr Rostock, neue Baustelle am Holbeinplatz Richtung Schutower Kreuz brauchte aktuell 40 Minuten länger. Parkstraße Richtung Südstadt in Rostock, 20 Minuten on top. Und schauen wir nach Dirko, Kreuzung Dirkower Allee, Hinrichsdorfer Straße, hier haben wir aktuell ein Pannenauto. Die Flitzerpizza, die stehen an der A24 Richtung Hamburg zwischen Zarrentin und Gallin. Richtung Berlin stehen sie hinter Meilenburg. Außerdem B106 in Karow Richtung Wismar. B109 Jatznick beidseitig. B192 zwischen Klink und Eldenburg. B198 Ortsausgang Miro Richtung Röbel-Müritz. Zwischen Glasin und Pernik kann es euch erwischen. Greifswald, Wolgaster Straße. In Griebenow, Parkstraße. Ihr habt auch was?
2: Hallo, hier ist Thomas. Ich wollte einen Blitzer verpetzen, wenn man von Neustadt-Lewe nach Ludwigsburg vor Ort eingang, bauen die gerade auf. Vorsicht bitte da.
1: Dankeschön. Außerdem in Rando Richtung Termin bitte aufpassen. Zwischen Röbel und Sito Höhe Schampermühle und in Wismar Erwin-Fischer-Straße. Habt ihr auch welche gesehen? Ruft an, Studio-Hotline ist immer die 0381 49 78 110, denn keiner meldet mehr aktuelle Flitzerblitzer.
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1: Ich bin Mike Ross, das Ross im Radio. Euch einen guten Start in den Feierabend jetzt mit Topic und A7S und Kernkraft 400.

Zum Feierabend eine kleine Sporteinheit im Fitnessstudio oder mit Knopf im Ohr beim Joggen. Ostseewelle hat immer den passenden Tag für euren Montagnachmittag. Boy, You Turn Me von Felix Jehn und Cascada bringen eure Lautsprecher gleich zum Wackeln nach diesem kultigen 80er. Hey!

0: an der Hochschule in Wismar im Moment mehr Betrieb als an jedem anderen Tag, denn der Tauchersportclub Wismar trommelt gerade so viele Leute zusammen wie nur möglich, um bei Scheine für Vereine auch die Bonusrunde jetzt zu rocken. Ob es mit den vollen 2000 Euro für die Vereinskasse klappt? Gute halbe Stunde noch, dann ist Kassensturz. Und bis dahin hört ihr hier bei Ostseewelle mehr von euren Lieblingshits. Gleich zum Beispiel Save My Love, aktueller Knaller von Kaigo und Khalid. Außerdem Kameradstart, klar. Und die neue Scheibe von unserem guten Morgenmann Wurlitzer zusammen Leandro de la Vega haben wir auch mit dabei. Desire. Das und mehr gleich nach 5:30. Kleinen Ohrenblick.
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0: 17.30 Uhr, ihr hört Ostseewelle mit dem Feierabend-Update für 5:30. Adrian Mützel hat die Schlagzeilen für euch.
15: In Neubrandenburg hat eine Gruppe Jugendlicher einen 14-Jährigen stundenlang misshandelt. Die Taten sind gefilmt und im Internet veröffentlicht worden. Die Polizei hat die Täter bereits ermittelt. Bayerns Ministerpräsident Söder fordert neue Maßnahmen für Spritentlastung. Er drängt die Bundesregierung zu Beratungen. Allerdings hat er selbst keine konkreten Vorschläge gemacht.
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15: Viel Beute haben Einbrecher in einer Anklammerwohnung gemacht. Aus einem Hochhaus in der Lindenstraße sind Gegenstände und Bargeld im Wert von etlichen 10.000 Euro geklaut worden. Um was für Diebesgut es sich handelt, dazu hält sich die Polizei im Moment bedeckt. Es werden Zeugen gesucht, die in der Lindenstraße etwas gesehen haben.
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0: 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Sieht richtig schön aus. Fast überall im Land gibt es viel Sonnenschein. Hier und da auch mal so ein paar Wolken mehr, aber es bleibt auf jeden Fall trocken bei Temperaturen um 17 Grad heute. Der Zwei-Tage-Trend ist dann zweigeteilt. Morgen warme 25 Grad, schöner Mix aus Sonne und Wolken. Und übermorgen wieder herbstlicher mit nassen 20 Grad maximal. 17.31 Uhr, Ostseewelle, der beste Verkehrsservice für unser Land. Stadtverkehr Rostock, neue Baustelle am Holbeinplatz. Richtung Schutower Kreuz braucht ihr bis zu 40 Minuten länger. Parkstraße Richtung Rostock Südstadt, auch 20 Minuten on top. Und in Dirkow, Kreuzung Dirkower Allee und Hinrichsdorfer Straße haben wir aktuell noch ein Pannenauto. Landkreis Vorpommern-Greifswald in Züssow ist der Bahnübergang gesperrt. Umleitung geht über die B109 Richtung Greifswald. Und ab heute auch die Kreisstraße zwischen Groß-Kiesow und Klein-Kiesow gesperrt wegen Bauarbeiten. Das Ganze dauert auch 4 Wochen lang. Umleitung ist ausgeschildert. Landkreis Nordwestmecklenburg. Zwischen Neukloster und Neuhof läuft immer wieder ein Dackel auf die Straße. Hier bitte schön aufpassen. Und Landkreis Rostock. Zwischen Ziesendorf und Schwan gab es einen Unfall, noch ungesichert. Umfahren geht am besten über die Autobahn oder Klein-Belitz. Die Flitzerblitzer, die stehen an der A24 Richtung Hamburg zwischen Zarentin und Galin und Richtung Berlin hinterm Einbock. B106 in Karow Richtung Wismar. B109 Jatznick beidseitig. B192 zwischen Klink und Eldenburg. Außerdem B198 am Ortsausgang Miro Richtung Röbel-Müritz zwischen Glasin und Pernik. In Greifswald Wolgaster Straße. In Grebenow Parkstraße. Ortseingang Ludwigslust aus Neustadt-Lewe kommend. In Rando Richtung Demmin. Außerdem zwischen Röbel und Sito Höhe Schamper Mühle. Und in Wismar Erwin-Fischer Straße. Habt ihr auch welche gesehen? Dann ruft an. Studio-Hotline ist die 0381 49 78 110. Denn keiner meldet mehr aktuelle Flitzerblitzer.
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0: Yo, ich bin Mike Ross, das Ross im Radio. Macht einen schönen Montag. Jetzt mit Kaigo und Khalid. Hier mit Save My Love.

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Wir leben ja im schönsten Bundesland der Welt. Das merkt man auch immer wieder daran, dass regelmäßig Filmteams zu uns kommen und unser Land als Kulisse für Filme und Serien nutzen. Ab heute tauchen auch in Stralsund wieder Kamerateams in der ganzen Stadt auf. ZDF dreht ab heute 2 neue Folgen für den Stralsund-Krimi. In der gesamten Altstadt, an der Volkswerft, am Knieperteich, am Hafen, in Knieper Nord, überall stolpert ihr in den nächsten Tagen und Wochen über Schauspieler und Kameras und Tonleute. Wir sagen herzlich willkommen.

Morgens holt er euch mit Andrea Sparmann im Guten Morgen hier bei Ostseewelle aus den Federn. Nach Feierabend ist er eine absolute Hitmaschine. Sitzt im Studio und produziert einen Hit nach dem anderen. Unser Guten Morgen-Mann Uwe 1, 69,5 Wolitzer, hat was Neues am Start, zusammen mit Leandro de la Vega.

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11: Gruppenattacke auf Jugendlichen in Neubrandenburg. Neue Spritmaßnahmen gefordert. Guten Abend, ich bin Adrian Mützel. Einen schockierenden Fall von Jugendkriminalität hat es in Neubrandenburg gegeben. Eine Gruppe soll einen 14-Jährigen stundenlang misshandelt, alles gefilmt und ein Video davon veröffentlicht haben. 10 junge Leute haben ihn mit Schlägen und Tritten malträtiert und ihm Verbrennungen zugefügt. Die jüngste aus der Gruppe ist gerade einmal 9 Jahre alt. Es sind Albaner, Tunesier, Deutsch-Türken und Deutsche gewesen. Die Polizei hat von dem Vorfall am Wochenende erfahren. Passiert ist es schon vorige Woche. Der Bildungsmonitor 2026 für unser Land ist da. Mecklenburg-Vorpommern hat sich um einen Rang verbessert, Platz 8 statt 9 im Vergleich der Bundesländer. Die Initiative, die den Monitor aufstellt, sagt, gut ist, dass es ein gutes Fachkraft-Kind-Verhältnis in der Betreuung gibt. Verbesserungspotenzial gibt es unter anderem bei der Verringerung der Quote von Schülern ohne Abschluss. Wir von Ostseewelle haben erst kürzlich über gefälschte Euroscheine berichtet, die im Raum Kühlungsborn aufgetaucht sind. Jetzt sind Blüten auch in Hagenow und Parchim in Kassen gelandet, in Supermärkten und einer Tankstelle. Mehrere Fünfer, 20er und 100er liegen jetzt bei der Polizei. Viel Mühe haben sich die Täter beim Fälschen aber nicht gegeben. Auf den meisten Scheinen ist kein einziges Sicherheitsmerkmal wie ein Wasserzeichen gewesen. Außerdem stand auf einigen das Wort Copy, also Kopie, drauf. Die Polizei weist nochmal darauf hin, dass Falschgeld umgehend abgegeben werden muss.
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11: Bayerns Ministerpräsident Söder will uns Autofahrer bundesweit entlasten. Er fordert deshalb neue Maßnahmen gegen die hohen Spritpreise. Allerdings hat er keine Vorschläge gemacht, wie das durchzusetzen wäre. Er hat die Bundesregierung aber zum Handeln aufgefordert. An deutschen Tankstellen hat Benzin ein neues Allzeithoch erreicht. Im bundesweiten Durchschnitt sind es gestern 2,27 Euro für Super gewesen. Das gibt es so wahrscheinlich nur in Deutschland. Ein Rentner aus Michendorf in Brandenburg hat einem Rettungsdienst aus Dankbarkeit 20 Euro gegeben für die Kaffeekasse. Dann ist er vom Landkreis wegen Korruption verklagt worden. Immerhin, das Verfahren ist eingestellt worden. 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
12: 17 Grad haben wir aktuell auf unseren Inseln Usedom und Rügen. 18 Grad noch auf der Insel Pöhl. Ja, Wetter sehr wechselhaft in den nächsten Tagen. Heute erstmal noch viel Abendsonnenschein, hier und da ein paar Wolken, aber es bleibt erstmal trocken. Über Nacht dann sehr neblig, bei Tiefstwerten um 8 Grad. Und der Zwei-Tage-Trend. Morgen wärmster Tag der Woche, 25 Grad maximal. Dazu gibt es einen schönen Mix aus Sonne und Wolken. Übermorgen wieder Herbst. Da dann nur noch 20 Grad maximal, viele Wolken und auch immer wieder Regen. 18.03 Uhr, Ostseewelle, der beste Verkehrsservice für unser Land. Stadtverkehr Rostock, neue Baustelle am Holbeinplatz. Richtung Schuttower Kreuz braucht ihr bis zu 40 Minuten länger. Dann schauen wir in den Landkreis Nordwest-Mecklenburg. Zwischen Neukloster und Neuhof läuft immer wieder ein Dackel auf die Straße. Hier bitte schön aufpassen. Und Landkreis Rostock, zwischen Ziesendorf und Schwan gab es einen Unfall. Hier aktuell voll gesperrt, umfahren geht über die Autobahn oder

0: Klein-Beelitz. Die Flitzerblitzer, die stehen an der A24 Richtung Hamburg zwischen Zarentin und Galin und Richtung Berlin hinter Mainburg. B103 zwischen Ganzin und Mainburg, dann B106 in Karow Richtung Wismar, B109 Jatznick beidseitig. B192 zwischen Klink und Eldenburg kann es euch erwischen. B198 am Ortsausgang Miro Richtung Röbel-Müritz zwischen Glasin und Pernik. In Greifswald, Wolgaster Straße, in Grebenow, Parkstraße, Ludwigslust, Ortseingang aus Neustadt-Lewe kommend, dann in Rando Richtung Termin, in Rostock, Röversheger Chaussee, stadteinwärts eine Vorpommernbrücke, zwischen Röbel und Sito, Höhe Schampermühle und in Wismar, Erwin-Fischer-Straße. Habt ihr auch welche gesehen? Ruft an, Studio-Hotline ist die 0381 49 78 110, denn keiner meldet mehr aktuelle Flitzerblitzer.
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0: Yo, ich bin Mike Rost aus Ross im Radio. Gleich schalten wir rüber nach Wismar, da gibt es ja heute Scheine für Vereine für die Taucher. Die Frage ist, wie viel? Ihr hört's gleich.

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0: Das ist die Ostseewelle-Aktion, die Menschen zusammenbringt. Jeden Montag sind die Vereine aus der Nachbarschaft unsere großen Stars. Wir sagen Dankeschön für eure tolle Vereinsarbeit und unterstützen eure Projekte gemeinsam mit der Sparkassenfinanzgruppe Mecklenburg-Vorpommern. Bis zu 2000 Euro sind drin. Heute für den Tauchersportclub Walfisch in Wismar, wenn mindestens 200 Leute aufgetaucht sind. An der Hochschule Wismar ist die Bonusrunde jetzt beendet. Gehen die Taucher baden oder fluten sie ihre Vereinskasse? Wir schalten rüber zu unserem Reporter Eike Lange.
2: Mike, wir werden hier auf jeden Fall gerade mit richtig schönem Wetter geflutet. Die Laune in den Gesichtern sieht ja auch ganz gut aus und ich glaube auch die Laune neben mir hier ist gut. Hier steht aktuell der Obertaucher, der Kapitän, der Vorstandsvorsitzende Jan. Jan, was denkst du? Wie ist die Stimmung? Was ist dein Gefühl für heute?
3: Bombastisch.
2: Meinst du, wir schaffen das?
3: Auf jeden Fall. Wir waren genug Leute, wir haben genug mobilisiert und jeder war hier dabei, um uns zu unterstützen und ich denke, wir sind guter Dinge.
2: Deswegen wollen wir mal sagen, spannen wir hier nicht länger auf die Folter. Wir schauen mal, wie viele Unterschriften wir zusammenbekommen haben. Und ja, geschafft. 301 Unterschrift und damit sind es 2000 Euro. Jan, wie fühlst du dich?
3: Ja, überwältigt. Überwältigt. Ich habe nicht damit gerechnet, dass wir so schnell so viele Leute zusammenkriegen und auch die verschiedenen Vereine aus Wismar, dass sie uns unterstützen. Sei es der THW, sei es die Feuerwehr, sei es unser Verein mit den ganzen Mitgliedern. Vielen, vielen Dank an jeden Einzelnen.
2: Was habt ihr mit dem Geld vor?
3: Ja, das werden wir nutzen, um unser Gerät auf Stand zu halten und weiter professionell tauchen zu können. Unsicher.
2: Dann sagen wir Dankeschön für alle, die mitgemacht haben. Macht noch mal ein bisschen Krach hier. Und damit zurück zu dir, Mike.
0: Dankeschön. Und wieder habt ihr gezeigt, wenn es drauf ankommt, hält die ganze Nachbarschaft zusammen. Herzlichen Glückwunsch an den Tauchersportclub Walfisch Wismar e.V. 2000 Euro jetzt mehr in der Kasse. Und nächsten Montag ist euer Verein dann dran. 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Hier bei Ostseewelle, denn ihr wisst ja, Scheine für Vereine gibt's jede Woche Montag hier bei Ostseewelle.

0: 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In Wismar feiert der Tauchersportclub Walfisch gerade seine Scheine für Vereine, die es gerade geregnet hat. 2000 Euro mehr in der Vereinskasse, damit die Jungs und Mädels auch in Zukunft sicher ab und wieder auftauchen können. Und den richtigen Party-Soundtrack, den gibt's hier auch in der nächsten halben Stunde. Dann kultig DJ Bobo mit dabei, AM to PM von Robin Schulz und Cigala zusammen mit Zoe Wies mit dabei. 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
0: Gleich vor 18.30 Uhr, ihr hört Ostseewelle mit dem Feierabend-Update für 6:30. Adrian Mützel hat die Schlagzeilen für euch.
18: Aufatmen auf der Peenewerft Wolgast. Ein neuer Auftrag ist reingekommen, den hat Bundesverteidigungsminister Pistorius bei seinem Besuch heute persönlich mitgebracht. Für das kommende Jahr gibt es genug Arbeit. Probleme beim Bezahlen von Gas- und Stromrechnungen. Das geht vielen Deutschen so. Im vergangenen Jahr hatten rund 5% der Deutschen damit Probleme, auch weil die Nebenkosten zuletzt angezogen haben.
19: Hier bei uns zwischen Müritz und Usedom.
18: Viel Beute haben Einbrecher in einer Anklammerwohnung gemacht. Aus einem Hochhaus in der Lindenstraße sind Gegenstände und Bargeld im Wert von etlichen 10.000 Euro geklaut worden. Um was für Diebesgut es sich handelt, dazu hält sich die Polizei im Moment bedeckt. Es werden Zeugen gesucht, die in der Lindenstraße etwas gesehen haben.
0: Alles, was heute wichtig ist, jederzeit zum Nachhören in der Ostseewelle-App und in einer halben Stunde wieder um 19 Uhr. Das Ostseewelle-Feierabendwetter für uns in Mecklenburg-Vorpommern. Was soll ich sagen? Neue Woche, neues Wetterkarussell. Heute richtig schön mit viel Sonnenschein und harmlosen Wolken hier und da bei 17 Grad. Morgen wärmer mit 25 Grad maximal und viel Sonne. Aber übermorgen rauscht das Thermometer wieder runter auf 20 Grad Maximum und dann wird's auch wieder ungemütlich nass. Willkommen im Herbst. 18.30 Uhr. 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Stadtverkehr Rostock gibt ja die neue Baustelle am Holbeinplatz Richtung Schutower Kreuz. Immer wieder so halbe Stunde und ja, bis zu 40 Minuten Zeitverlust. Landkreis Vorpommern-Greifswald in Züssow, Bahnübergang ja gesperrt. Umleitung geht über die B109 Richtung Greifswald. Und nochmal der Hinweis, ab heute ist ja auch die Kreisstraße zwischen Groß-Kiesow und Klein-Kiesow für die nächsten 4 Wochen gesperrt wegen Bauarbeiten. Umleitungen sind ausgeschildert. Landkreis Rostock, zwischen Ziesendorf und Schwan gab es einen Unfall, hier aktuell voll gesperrt. Umfahren geht über die Autobahn oder Klein-Belitz. Und die Flitzerblitzer, die stehen an der A24 Richtung Hamburg zwischen Zarrentin und Galin und Richtung Berlin hinter Meinburg. B103 zwischen Ganzin und Meinburg haben wir noch einen, dann B106 in Karow Richtung Wismar, B109 Jatznick beidseitig, außerdem B192 zwischen Klink und Eldenburg, B198 Ortsausgang Miro Richtung Röbel, zwischen Glasin und Pernik, Greifswald, Wolgasterstraße, in Grebenow an der Parkstraße. Ortseingang Ludwigslust aus Neustadt-Lewe kommend, in Rando Richtung Demmin, in Rostock-Röversheger Chaussee statt einwärts stehen sie an der Vorpommernbrücke zwischen Röbel und Sito Höhe Schampermühle und Wismar-Erwin-Fischer-Straße. Habt ihr auch welche gesehen? Dann ruft an, Studio-Hotline ist die 0381 49 78 110, denn keiner meldet mehr aktuelle Flitzerblitzer.
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0: Ich bin Mike Ross, das Ross im Radio. Ganz entspannt jetzt Taylor Swift und I knew it, I knew you.

0: Ostseewelle am Montagabend. Und damit ihr auch morgen früh wieder kraftvoll und vor allem gut gelaunt aus den Federn kommt, haben wir den guten Morgen mit Andrea Sparmann und Uwe 169,5 Wollitzer am Start. Die beiden holen euch ja immer mit viel Musik und Sachen, die Spaß machen, aus dem Bett. WhatsApp kam rein vom Kurzen.
1: Jo, moin meine Lieben. Ich wünsche euch einen schönen ersten Feierabend für diese Woche. 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

0: Im Feierabend bei der Spätschicht, ihr hört Ostseewelle mit der meisten Musik, mit allen aktuellen Hits. Auch nächste halbe Stunde alles dabei, was Spaß macht. Unter anderem Martin Garrix und Ed Sheeran. Wir haben Jennifer Lopez und David Guetta mit dabei. Und es wird sehr kultig mit Queen.
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13: Hoffnung für Wolgaster Peenewerft. Viele Deutsche im Verzug bei Energierechnungen. Guten Abend, ich bin Adrian Mützel. Ein wertvolles Papier hatte Deutschlands Verteidigungsminister Pistorius heute beim Besuch auf der Wolgaster Peenewerft dabei. Den Auftrag für ein weiteres Aufklärungsschiff der deutschen Marine. Damit dürften die Schiffbauer nun auch kommendes Jahr so gut ausgelastet sein, dass niemand gehen muss. Ostseewelle-Reporter Ingo Lorenz.
14: Das war schon bitter für die Schweißer, Schlosser und alle anderen auf der Werft. Monatelang haben sie an den Segmenten für die F-126-Fregatten gearbeitet und plötzlich war alles nur noch Schrott. Weil die Marine die Schiffe in Holland bestellt hatte und die Peenewerft nur Subunternehmer war, hatte das Verteidigungsministerium erst die kalte Schulter gezeigt und geantwortet, Ausgleich dafür ist nicht möglich. Aber so ein bisschen schlechtes Gewissen hatte Minister Pistorius wohl doch. Auch für die Stadt Wolgast ist es nun ein positives Signal. Die hatte schon Wohngebiete geplant für die weiteren Werftarbeiter.
13: Und wieder hat es auf dem Schweriner Schlachtermarkt einen Angriff gegeben. Ein 22-jähriger Algerier ist von 5 Unbekannten geschlagen und verletzt worden. Als die Polizei hier angerückt ist, sind zahlreiche Menschen auf dem Schlachtermarkt gewesen. Deshalb liegt die Vermutung nahe, dass es Zeugen gibt, die zu der Attacke etwas sagen können.
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13: Viele Deutsche kommen beim Bezahlen von Strom- und Gasrechnungen in Verzug. 2025 sind davon rund 3,8 Millionen Menschen betroffen gewesen. Das sind knapp 5% der deutschen Bevölkerung. Wer zur Miete wohnt, ist häufiger betroffen als Hausbesitzer. Hohe Strom- und Gasrechnungen sind zudem nicht die einzige Belastung. Die Nebenkosten für Wasser, Müllabfuhr und Gebäudereinigung sind zuletzt stark gestiegen. Das gibt es so wahrscheinlich nur in Deutschland. Ein Rentner aus Michendorf in Brandenburg hat einem Rettungsdienst aus Dankbarkeit 20 Euro in die Kaffeekasse gesteckt. Dann ist er vom Landkreis und der Staatsanwaltschaft wegen Korruption angeklagt worden. Immerhin, das Verfahren ist eingestellt worden. Beschäftigte von Landkreisen dürfen generell nichts annehmen. Es gilt eine sogenannte 0,0-Regel. Dennoch sorgt der Fall für Kopfschütteln. 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Und jetzt das Wetter.
15: 16 Grad aktuell am Fischland, das Zingst. 17 haben wir in der Lewitz bei Schwerin. Das geht heute Nacht noch runter auf 8 Grad tiefstens. Viel Abendsonnenschein noch hier und da.

0: Wolken mit dabei, aber es bleibt erstmal überwiegend trocken. Heute Nacht kommt dann streckenweise auch Nebel mit dazu. Und der Zwei-Tage-Trend, ja, mal so, mal so. Also morgen nochmal Hochsommer, 25 Grad kriegen wir maximal. Dazu einen richtig freundlichen Mix aus Sonne und Wolken. Übermorgen dann schon wieder herbstlicher mit vielen Wolken und auch immer wieder mit Regenschauern bei nur noch 20 Grad. 19.04 Uhr, Ostseewelle hier mit dem besten Verkehrsservice für unser Land. Stadtverkehr Rostock gibt ja die neue Baustelle am Holbeinplatz Richtung Schutower Kreuz, brauchte bis zu 40 Minuten länger. Landkreis Rostock zwischen Ziesendorf und Schwan, immer noch Vollsperrung nach Unfall. Umfahren geht hier über die Autobahn oder über Klein-Beelitz. Und die Flitzerblitzer, die stehen an der A24 Richtung Hamburg zwischen Zarentin und Galin und Richtung Berlin hinter Meinburg. B103 zwischen Ganzin und Meinburg haben wir auch noch einen. Dann B106 in Karow Richtung Wismar, B109 Jatznick beidseitig, B192 zwischen Klink und Eldenburg, B198 Ortsausgang Miro Richtung Röbel-Müritz, zwischen Glasin und Pernik, Greifswald, Wolgaster Straße, in Grebenow an der Parkstraße, Ortseingang Ludwigslust aus Neustadt-Lewe kommend, außerdem in Rando Richtung Demmin, in Rostock, Röversheger Chaussee stadteinwärts an der Vorpommernbrücke, zwischen Röbel und Sito, Höhe Schamper Mühle und in Wismar, Erwin-Fischer Straße. Habt ihr auch welche gesehen? Ruft an, Studio-Hotline ist immer die 0381 49 78 110, denn keiner meldet mehr aktuelle Flitzerblitzer.
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0: Yo, ich bin Mike Ross, das Ross im Radio. Macht euch einen schönen Montagabend hier mit Martin Garrix und Ed Sheeran und Repeat It.

Alle eure Lieblingsstars hört ihr hier bei Ostseewelle. Absolute Musiklegende haben wir jetzt für euch, für euren Montagabend. Freddie Mercury zusammen mit Queen und You Don't Fool Me aus den 90ern. Freddie wäre jetzt 80 Jahre alt geworden, Mensch. 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

0: Boah, wir können auch rockig, ne? Avril Lavigne, Skaterboy für euren Montagabend. Ihr hört Ostseewelle, gleich mit Fastboy, mit Amy McDonald, Michael Schulte macht sich startklar und wir entdecken gemeinsam brandneue Ariana Grande mit Hey That I Made You Love Me. Kleinen Ohrenblick.
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0: Es ist 19.30 Uhr, ihr hört Ostseewelle mit dem Feierabend-Update für 19:30. Adrian Mützel hat die Schlagzeilen für euch.
5: Aufatmen auf der Peenewerft Wolgast. Ein neuer Auftrag ist reingekommen, den hat Bundesverteidigungsminister Pistorius bei seinem Besuch heute persönlich mitgebracht. Für das kommende Jahr gibt es genug Arbeit. Der Deutsche Tankstellenverband sieht schwarz für die Spritpreise. Befürchtet wird, dass die Preise an den Zapfsäulen auf die 3-Euro-Marke zusteuern könnten. Erst gestern ist an deutschen Tankstellen ein neues Allzeithoch für Super erreicht worden.
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5: Lange Gesichter und lange Warten im Kreis Vorpommern-Greifswald. Die Deutsche Bahn hat kurzfristig entschieden, das Schotterbett der Zugstrecke Züssow-Pasewalk zu erneuern. Wer am Wochenende den RE3 nutzen wollte, musste den Bus nehmen und damit die über 70 Kilometer fahren. Besonders problematisch, Fahrräder können in den Bussen nicht mitgenommen werden.
0: Alles, was heute wichtig ist, jederzeit zum Nachhören in der Ostseewelle-App und in einer halben Stunde wieder um 20 Uhr. Schauen wir aufs Abendwetter hier bei Ostseewelle. Temperaturen liegen jetzt bei 16 Grad. Das geht heute Nacht noch runter auf 8. Es sind wenige Wolken unterwegs. Heute Nacht kommt noch ein bisschen Nebel mit dazu. Ansonsten gibt es erstmal nichts zu meckern. Es bleibt erstmal trocken. Auch morgen, 2-Tage-Trend, zeigt für morgen einen richtig schönen Mix aus Sonne und Wolken. Es wird ein bisschen wärmer mit 25 Grad maximal. Aber übermorgen bricht der Herbst wieder los. Viele Wolken, wenig Sonne, immer wieder Regen bei nur noch 20 Grad. 19.32 Uhr, Ostseewelle, der beste Verkehrsservice für unser Land. Stadtverkehr Rostock, neue Baustelle am Holbeinplatz Richtung Schutower Kreuz, kostet euch 40 Minuten extra. Landkreis Rostock, zwischen Ziesendorf und Schwan gab es einen Unfall, hier immer noch voll gesperrt. Umfahren geht über die Autobahn oder Klein-Belitz. Und die Flitzerblitzer, die stehen jetzt an der A24 Richtung Hamburg zwischen Zarentin und Galin und Richtung Berlin hinter Meyenburg. B103 zwischen Ganzin und Meyenburg haben wir noch einen. Dann B106 in Karow Richtung Wismar. B109 Jatznik beidseitig. B192 zwischen Klink und Eldenburg. B198 Ortsausgang Miro Richtung Röbel. Zwischen Glasin und Pernik. In Greifswald, Wolgaster Straße. In Griebenow an der Parkstraße. Ortseingang Ludwigslust aus Neustadt-Lewe kommend. Außerdem in Rando Richtung Termin. Rostock, Röversheger Chaussee stadteinwärts an der Vorpommernbrücke. Zwischen Röbel und Sito Höhe Schampermühle. Und Wismar, Erwin-Fischer Straße. Habt ihr auch noch welche gesehen? Dann ruft an. Studio-Hotline ist die 0381 49 78 110. Denn keiner meldet mehr aktuelle Flitzerblitzer.
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0: Yo, ich bin Mike Ross, das Ross im Radio. Schönen Montagabend. Hier ist mein Fastboy und Beautiful Life.

Mensch, das lässt sich doch sehen. 19.45 Uhr zeigt die Uhr. Auch im Spätdienst habt ihr es bald geschafft. Ostseewelle begleitet euch in den wohlverdienten Feierabend. Und das mit ein bisschen Entspannung für die Ohren. Ihr wisst ja, hier gibt es die meiste Musik mit allen aktuellen Hits. Und das hier ist der brandneue Hit von Ariana Grande. Hate that I made you love me.

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1: Wo sitzt der Frust tief und welche Wünsche gibt es für die Zukunft der Region? Die Caritas im Norden mit Sitz in Schwerin will Antworten auf diese Fragen und hat den Frustomat wieder angeschaltet. Eine digitale Beteiligungsplattform. Warum, sagt Pressesprecher Jan Specker.
2: Wir stellen bei unserer täglichen Arbeit ganz deutlich fest, dass die Unzufriedenheit im Land riesig ist und viele Menschen fühlen sich von den Politikern völlig abgehängt. Mit dem Frustomat wollen wir als Caritas im Norden ein klares Zeichen setzen. Wobei wir jetzt nicht den Zeigefinger heben, sondern den Menschen in Mecklenburg-Vorpommern eine echte Stimme geben wollen. Das alles funktioniert komplett anonym, eben als Ventil für die echte, ungeschönte Realität.
1: Welche Fragen werden zum Beispiel gestellt?
2: Es geht um ganz direkte Fragen zu Politik und Gesellschaft. Zum Beispiel, wie zufrieden bist du mit der aktuellen Politik oder fühlst du dich eigentlich noch ernst genommen? Und das Prinzip dahinter ist ganz einfach. Man klickt sich auf dem Smartphone durch die Fragen und kann am Ende völlig ohne Filter seine eigene Meinung hinterlassen.
1: Geht's nur ums Frust ablassen oder wird auch nach Lösungen gefragt?
2: Der Frust muss raus, das ist ganz wichtig, um überhaupt wieder Vertrauen aufzubauen. Aber da bleiben wir nicht stehen. Wir fragen ganz gezielt, was muss sich in Mecklenburg-Vorpommern konkret ändern? Und da zeigt sich, die Menschen erwarten keine Wunder. Sie wollen vor allem mehr Respekt, weniger Streit und einen besseren Zusammenhalt.
1: Was macht die Caritas mit den Antworten?
2: Das Ergebnis landet garantiert in keiner Schublade. Wir nehmen das Feedback der Menschen und bringen es dorthin, wo es wehtut. Nämlich mitten in den Landtagswahlkampf. Unsere Ansage nach Schwerin ist dabei ganz einfach. Schaut hin, hört zu, denn so tickt die Basis.
1: Mitmachen? Ganz einfach online nach Frustomat suchen. Aus der Ostseewelle Kirchenredaktion, Rebecca Krüger.
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7: Hoffnung für Wolgaster Peenewerft. Tankstellenverband rechnet mit noch höheren Spritpreisen. Guten Abend, ich bin Adrian Mützel. Ein wertvolles Papier hatte Deutschlands Verteidigungsminister Pistorius heute beim Besuch auf der Wolgaster Peenewerft dabei. Den Auftrag für ein weiteres Aufklärungsschiff der

0: gezeigt und geantwortet, Ausgleich dafür ist nicht möglich. Aber so ein bisschen schlechtes Gewissen hatte Minister Pistorius wohl doch. Auch für die Stadt Wolgast ist es nun ein positives Signal. Die hatte schon Wohngebiete geplant für die weiteren Werftarbeiter.
1: Mehrere Brände in und um Rostock haben Feuerwehren und Polizei im Juli beschäftigt. Jetzt haben sie den mutmaßlichen Feuerteufel festgenommen. Ein 22-jähriger Deutscher soll mindestens 5 der Brände in Rostock und Elmenhorst gelegt haben. Durch die Flammen sind unter anderem ein Holzhaus, ein Auto und ein Garagenkomplex zerstört worden. Verhaftet haben den Mann die Beamten in Brandenburg.
2: Deutschland und die Welt.
1: Der Tankstellenverband hält es für möglich, dass die Spritpreise in Deutschland bald auf die 3-Euro-Marke zusteuern. Der Verband macht dafür vor allem die Mineralölkonzerne verantwortlich. Dort werde, Zitat, abkassiert. Zwar sind die Konflikte in der Region um den Persischen Golf ein Problem, aus Deutschland wird von dort aber vergleichsweise wenig Öl importiert. Die USA halten die Spritpreise gerade niedrig, deshalb müssen die Konzerne ihr Geld woanders verdienen, eben bei uns. In Erkelenz im Rheinland sind 3 Menschen bei einem Flugzeugabsturz ums Leben gekommen. Die Kleinmaschine ist in der Nähe der Ortschaft Erkelenz-Gerderath bei Mönchengladbach auf einen Acker abgestürzt. Von der Cessna-Maschine ist kaum etwas übrig geblieben. Feuerwehr, Polizei und das Bundesamt für Flugsicherung sind angerückt. Die Ermittlungen zum Absturz laufen jetzt. 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Und jetzt das Wetter.
3: 14 Grad haben wir aktuell im Recknitztal, 14 Grad in der Starnberger Seenlandschaft. Es sind wenige Wolken unterwegs, heute Nacht kommt noch ein bisschen Nebel mit dazu. Ansonsten gibt es erstmal nichts zu meckern. Tiefstwerte allerdings sind einstellig heute Nacht, geht runter bis auf 8 Grad. Der 2-Tage-Trend, mal sommerlich, mal herbstlich. Was wollt ihr? Ihr bekommt beides. Morgen warme 25 Grad maximal. Dazu gibt es einen schönen Mix aus Sonne und Wolken. Übermorgen dann wieder herbstlicher. Viele Wolken, auch mal Regen, bei 20 Grad nur noch. 20:02 Uhr, Ostseewelle, der beste Verkehrsservice für unser Land. Landkreis Rostock, zwischen Ziesendorf und Schwan gab es einen Unfall, hier immer noch voll gesperrt. Umfahren geht über die Autobahn oder Klein-Belitz. Die Flitzerblitzer, die stehen an der A24 Richtung Hamburg zwischen Zarrentin und Galin und Richtung Berlin hinter Mainburg. B103 zwischen Ganzin und Mainburg haben wir auch noch einen. Dann B109 in Jatznick beidseitig. B192 zwischen Klink und Eldenburg. B198 Ortsausgang Miro Richtung Röbel, hier stehen sie aber beidseitig. Zwischen Glasin und Pernik kann es euch erwischen. In Grebenow, Parkstraße. Ortseingang Ludwigslust aus Neustadt-Lewe kommend. In Rando Richtung Demmin. Rostock, Röversheger Chaussee stadteinwärts an der Vorpommernbrücke. Zwischen Röbel und Sito Höhe Schamper Mühle. Und in Wismar, Erwin-Fischer-Straße. Habt ihr auch noch welche gesehen? Dann ruft an. Studio-Hotline ist die 0381 49 78 110. Denn keiner meldet mehr aktuelle Flitzerblitzer.
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Ostseewelle ist mit dabei. Und selbst wenn ihr jetzt noch fleißig bei der Spätschicht seid oder euch auf die Nachtschicht vorbereitet, die da noch kommt heute, dreht das Radio ein bisschen lauter. Wir haben den richtigen Sound für euch am Start. Hier Ügel mit seinem aktuellen Hit Moving to the Sun.

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0: 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Nächste halbe Stunde entdecken wir brandneu Carol G und Bruno Mars mit Still. Auch eine richtig coole Nummer. Und Taylor Swift schon startklar, gleich mit Elizabeth Taylor.
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0: Schauen wir aufs Abendwetter hier bei Ostseewelle. Temperaturen liegen aktuell bei 13, 14 Grad. Geht noch ein bisschen weiter runter, bis auf 8 Grad. Dazu haben wir ein paar wenige Wolken am Start. Es ist soweit erstmal trocken. Heute Nacht dann in einigen Ecken unseres Landes auch sehr neblig. Und der Zwei-Tage-Trend, absolutes Hin und Her. Morgen 25 Grad maximal. Dazu ein schöner Mix aus Sonne und Wolken. Übermorgen herbstlicher, viele Wolken, dann auch wieder Regen bei nur noch 20 Grad. 20.30 Uhr, Ostseewelle, der beste Verkehrsservice für unser Land. Landkreis Rostock gab es einen schweren Unfall zwischen Ziesendorf und Schwan, immer noch voll gesperrt. Umfahren geht hier über die Autobahn oder Kleinbelitz. Die Flitzerblitzer stehen an der A24 Richtung Hamburg zwischen Zarentin und Galin und Richtung Berlin hinter Meyenburg. B106 in Karow Richtung Wismar. B109 Jatznick beidseitig. B198 Ortsausgang Miro Richtung Rögl-Müritz. Auch hier stehen sie beidseitig. Am Ortseingang Ludwigslust aus Neustadt-Lewe kommend kann es euch erwischen. Rostock-Röversheger-Chaussee stadteinwärts an der Vorpommernbrücke und zwischen Röbel und Sito Höhe Schampermühle.
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1: Jetzt Carol G. und Bruno Mars mit Still.

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0: durch die Straße von Hormuz daran schuld sind, versucht Trump außen vor zu lassen. Er schießt sich auf Kiew und Moskau ein. Der Beschuss der dortigen Energieanlagen sei für die Ölknappheit verantwortlich. Am Wochenende hatte Trump den ukrainischen Präsidenten Zelensky gedrängt, die Angriffe auf russische Energieanlagen zu stoppen. Aus den USA, Tina Eck.
1: Tanken wird immer teurer. Der Preis für Super E10 ist übers Wochenende auf ein neues Rekordhoch gestiegen. Im bundesweiten Tagesdurchschnitt kostete ein Liter am Sonntag 2,27 Euro, teilte der ADAC mit. Diesel verteuerte sich demnach sogar auf 2,40 Euro pro Liter.
2: Diesel ist auch nicht mehr weit von seinem Rekordhoch aus April entfernt. In den vergangenen zwei Wochen sind die Spritpreise kräftig gestiegen. E10 war Ende August noch gut 12 Cent billiger, Diesel etwa 20 Cent. Und die Aussichten sind nicht gut, denn die Ölpreise haben zum Wochenstart nach den Entwicklungen im Nahen Osten weiter zugelegt. Grund dafür sind unter anderem abgesagte Gespräche über die Straße von Hormuz und die Abschaltung einer wichtigen Ölpipeline in Saudi-Arabien nach Drohnenangriffen. David Riemer, Nachrichtenredaktion.
1: Mit einer riesigen Aschewolke sorgt der Vulkan Ätna wieder für erhebliche Behinderungen im Flugverkehr von und nach Sizilien. Der Flughafen der 300.000 Einwohnerstadt Catania wurde für Starts und Landungen vorübergehend gesperrt, zunächst bis zum Abend. Mehr als 50 Flüge fielen aus oder mussten auf andere Flughäfen umgeleitet werden. Die Aschewolke reicht etwa 4 Kilometer hoch in den Himmel. Die Britpop-Band Oasis tritt erstmals wieder in Deutschland auf. Die Gruppe um die Brüder Liam und Noel Gallagher kündigte in sozialen Medien für den nächsten Juli 2 Konzerte in der Münchner Allianz Arena an. Bis zum 17. September um 17 Uhr können sich Oasis-Fans online für den Ticketverkauf registrieren.
3: Abendwetter hier bei Ostseewelle. Es sind nur sehr wenige Wolken unterwegs, bei Temperaturen um 14 Grad, überall soweit trocken. Das geht heute Nacht runter mit den Temperaturen auf 8 Grad tiefstens. Hier und da müssen wir dann noch mit Nebel rechnen. Und der Zwei-Tage-Trend, morgen warme 25 Grad. Richtig schöner Mix aus Sonne und Wolken. Es bleibt dann auch erstmal trocken. Und übermorgen nicht mehr so schön. Dann viele Wolken, auch mal Regen bei nur noch 20 Grad maximal.
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4: Ich bin Diana Kramer. Autofahrer in Deutschland kämpfen mit erneut gestiegenen Spritpreisen. Erste Stimmen waren schon vor 3 Euro pro Liter. Das gibt Forderungen nach einem Spritpreisdeckel neue Nahrung.
5: Der Tankstelleninteressenverband warnt schon vor Spritpreisen um 3 Euro pro Liter, wie es sie an Autobahnen teilweise schon gäbe. Der ADAC und auch der Tankstellenverband weisen aber auch darauf hin, dass die Weltlage allein die Preissprünge an der Tankstelle im Moment nicht vollständig erkläre. Da werde auch abkassiert. In jedem Fall werden die Spritpreise gerade zum Politikum. Die Wahlkämpfe

0: der kritischste Bereich für Europas Sicherheit.
1: Die größte Bedrohung sehen die Gipfelteilnehmer in Russland. Deshalb wollen sie den Norden besser überwachen, mehr Informationen austauschen und wichtige Anlagen an Land und auf See schützen. Gleichzeitig geht's ums Geschäft. Durch das schmelzende Eis entstehen neue Schifffahrtsrouten, außerdem lagern in der Region wichtige Rohstoffe. Und Europa will dort auch praktisch beweglicher werden. Finnland wirbt für mehr Eisbrecher. Kanzler Merz unterstützt das und sagt, die braucht nicht nur der Norden, sondern ganz Europa. Zoe Tassovali, Nachrichtenredaktion.
0: Russland und die Ukraine wollen laut US-Präsident Donald Trump auf Angriffe auf gegnerische Energieanlagen verzichten. Das teilt er auf seiner Plattform Truth Social mit. Aus Moskau und Kiew lag keine Bestätigung dafür vor. Der ukrainische Präsident Zelensky hatte zuvor aber erklärt, er wolle sich Ende dieser Woche mit Trump in New York zu dem Thema treffen. Die Abstimmung über das neue Design der neuen Eurobanknoten geht auf die Zielgerade. Noch bis einschließlich kommenden Montag können sich Europäer an einer Online-Umfrage der Europäischen Zentralbank dazu beteiligen. Die neuen Euroscheine sollen neben einem neuen Design auch zusätzliche Sicherheitsmerkmale erhalten, um Kriminellen das Herstellen von Falschgeld weiter zu erschweren.
2: Abendwetter hier bei Ostseewelle. Es sind nur sehr wenige Wolken unterwegs, bei Temperaturen um 14 Grad, überall soweit trocken. Das geht heute Nacht runter mit den Temperaturen auf 8 Grad tiefstens. Hier und da müssen wir dann noch mit Nebel rechnen. Und der Zwei-Tage-Trend, morgen warme 25 Grad, richtig schöner Mix aus Sonne und Wolken. Es bleibt dann auch erstmal trocken. Und übermorgen nicht mehr so schön, dann viele Wolken, auch mal Regen bei nur noch 20 Grad maximal.
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1: Ich bin Diana Kramer. Russland und die Ukraine wollen offenbar gegenseitige Angriffe auf Energieanlagen stoppen. Das schreibt US-Präsident Donald Trump auf seiner Plattform Truth Social. Aus Moskau und Kiew gibt es dafür bislang allerdings keine Bestätigung.
2: Trump steht hier zu Hause wegen astronomischer Benzin- und Dieselpreise schwer unter Druck. Dass in erster Linie sein Iran-Krieg und die beeinträchtigte Schifffahrt durch die Straße von Hormuz daran schuld sind, versucht Trump außen vor zu lassen. Er schießt sich auf Kiew und Moskau ein. Der Beschuss der dortigen Energieanlagen sei für die Ölknappheit verantwortlich. Am Wochenende hatte Trump den ukrainischen Präsidenten Zelensky gedrängt, die Angriffe auf russische Energieanlagen zu stoppen. Tina Eck, USA.
1: Die hohen Spritpreise sorgen auch hierzulande weiter für Debatten. Auch CSU-Chef Markus Söder fordert nun neue Entlastungsmaßnahmen. Die Bundesregierung müsse sich dringend zusammensetzen und darüber reden, wie man die extrem hohen Benzin- und Dieselpreise senken und erträglich machen könne, sagte Söder nach einer Klausurtagung des CSU-Vorstands in München.

0: bei Katastrophenalarm vielleicht einen Schutzraum. Innenminister Dobrindt plädiert dafür eine digitale Info, die jedem zum Beispiel in der Nina-Warn-App anzeigt, welche Tunnel, welche Tiefgarage, welche Bahnstation oder ähnliches in der Nähe sind. Nicht sinnvoll findet der Innenminister den Bau neuer Bunker. Das sei ein veraltetes Konzept aus dem Kalten Krieg, das viel Geld koste, aber wenig Schutz bringe. Die Kommunen kritisieren, dass noch viele Fragen ungeklärt seien, etwa wer koordiniert bei Naturkatastrophen oder hybriden Angriffen die Evakuierung. Onni Thorau, Berlin.
1: Die Britpop-Band Oasis tritt erstmals wieder in Deutschland auf. Die Band um die Brüder Liam und Noel Gallagher kündigte in sozialen Medien für Juli 2027 zwei Konzerte in der Münchner Allianz Arena an. Bis diesen Donnerstag um 17 Uhr können sich Oasis-Fans online für den Ticketverkauf registrieren.
2: Abendwetter hier bei Ostseewelle. Es sind nur sehr wenige Wolken unterwegs, bei Temperaturen um 14 Grad, überall soweit trocken. Das geht heute Nacht runter mit den Temperaturen auf 8 Grad tiefstens. Hier und da müssen wir dann noch mit Nebel rechnen. Und der Zwei-Tage-Trend, morgen warme 25 Grad. Richtig schöner Mix aus Sonne und Wolken. Es bleibt dann auch erstmal trocken. Und übermorgen nicht mehr so schön. Dann viele Wolken, auch mal Regen bei nur noch 20 Grad maximal.
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1: Viel Spaß mit der neuen Single Take It Slow von Robin Schulz und Watermate.

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1: Ich bin Diana Kramer. Die Spritpreise haben erneut ein neues Allzeithoch erreicht und auch Öl und Gas zum Heizen werden wieder teurer. Noch teurer, denn schon im vergangenen Jahr konnten viele Menschen hier in Deutschland Gas und auch Strom nicht bezahlen. Rund 3,8 Millionen Haushalte waren 2025 bei Rechnungen von Energieversorgern im Zahlungsverzug, teilte das Statistische Bundesamt mit.
2: Den Kühlschrank auffüllen oder doch eher die Stromrechnung zahlen? Diese Frage stellen sich viele, vor allem Leute, die zur Miete wohnen, sagen die Statistiker. In diesem Jahr gibt es bei den Energiepreisen aber immerhin eine leichte Entspannung, zumindest was Strom betrifft, Erdgas oder auch Fernwärme. Heizöl dagegen ist deutlich teurer geworden als im Vorjahr und auch andere Kosten steigen, Wasser zum Beispiel oder auch die Müllabfuhr. Claudia Wächter, Nachrichtenredaktion.
1: Russland und die Ukraine wollen nach Darstellung von US-Präsident Donald Trump auf Angriffe auf gegnerische Energieanlagen verzichten. Das teilte Trump auf seiner Plattform Truth Social mit, ohne weitere Details zu nennen. Weder Kiew noch Moskau haben bisher offiziell reagiert. Die Ukraine flog in den vergangenen Monaten schwere Angriffe gegen die russische Erdölindustrie und sorgte damit zeitweise für Engpässe auf dem Treibstoffmarkt in Russland. Moskau antwortete mit gezielten Angriffen auf Anlagen in der Ukraine und nahm auch Tankstellen ins Visier. Zum Auftakt des europäischen Arktis-Gipfels hat Bundeskanzler Friedrich Merz die NATO-Verbündeten zum Zusammenhalt gegen wachsende Bedrohungen aufgerufen. Hier im hohen Norden Europas könne man sehen, wie gefährdet der Frieden in Europa ist, sagte Merz in Finnland.
3: Wir sind Teil des Nordens, wir sind Anrainer am Atlantik, wir sind Anrainer der Ostsee.

0: Mittelpunkt der Messe stehen alternative Antriebe wie elektrische und wasserstoffbetriebene Lastwagen, daneben auch digitale Technologien und autonomes Fahren.
1: Für unsere Nachtschwärmer schauen wir mal aufs Wetter hier bei Ostseewelle. Es gibt in einigen Regionen Nebel in den nächsten Stunden. Ansonsten gibt es nichts zu meckern. Temperaturen pegeln sich bei 8 Grad tiefstens ein. Dazu bleibt es auf jeden Fall erstmal trocken. Auch tagsüber bei warmen 25 Grad gibt es einen richtig schönen Mix aus Sonne und wenigen Wolken. Und der Zwei-Tage-Trend? Ach, ungemütlicher. Morgen herbstlicher. Viele Wolken. Auch mal Regen bei 20 Grad maximal. Und übermorgen geht's so weiter.
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1: Ich bin Diana Kramer. Egal ob vor oder nach 12 Uhr, die Spritpreise sind für Autofahrer hier in Deutschland eine echte Herausforderung. Nachdem es auch zum Wochenstart weiter nach oben ging, werden Forderungen nach einem Eingreifen der Bundesregierung lauter.
2: Der Tankstelleninteressenverband warnt schon vor Spritpreisen um 3 Euro pro Liter, wie es sie an Autobahnen teilweise schon gäbe. Der ADAC und auch der Tankstellenverband weisen aber auch darauf hin, dass die Weltlage allein die Preissprünge an der Tankstelle im Moment nicht vollständig erkläre. Da werde auch abkassiert. In jedem Fall werden die Spritpreise gerade zum Politikum. Mecklenburg-Vorpommerns Ministerpräsidentin Emanuela Schwesig rät zu einem Spritpreisdeckel. Und auch Bayerns Ministerpräsident Söder fordert neue staatliche Entlastungsmaßnahmen. Ronny Tochau, Nachrichtenredaktion.
1: Nach der Ankündigung von US-Präsident Donald Trump über eine Feuerpause zwischen der Ukraine und Russland bei ihren Angriffen auf Energieanlagen hat der ukrainische Präsident Zelensky betont, es handle sich um einen Vorschlag. Die Ukraine sei aber bereit, diese Deeskalation zu unterstützen, wenn auch Russland seine Angriffe auf kritische Infrastruktur einstelle. Bislang sei allerdings kein echter Willen Moskaus zu erkennen, den Krieg zu beenden, so Zelensky. Die EU will sich im Ringen um die Arktis stärker engagieren. Darauf haben sich Kanzler Friedrich Merz und Vertreter 11 weiterer Länder bei einem Gipfel in Finnland verständigt. Laut Merz sei der hohe Norden inzwischen der kritischste Bereich für Europas Sicherheit.
3: Die größte Bedrohung sehen die Gipfelteilnehmer in Russland. Deshalb wollen sie den Norden besser überwachen, mehr Informationen austauschen und wichtige Anlagen an Land und auf See schützen. Gleichzeitig geht's ums Geschäft. Durch das schmelzende Eis entstehen neue Schifffahrtsrouten, außerdem lagern in der Region wichtige Rohstoffe. Und Europa will dort auch praktisch beweglicher werden. Finnland wirbt für mehr Eisbrecher. Kanzler Merz unterstützt das und sagt, die braucht nicht nur der Norden, sondern ganz Europa. Zoe Tassovali, Nachrichtenredaktion.
1: Zum Sport. Fußball-Zweitligist Hannover 96 hat sich von seinem Trainer Christian Titz getrennt. Das gab der Verein 3 Tage nach der Niederlage beim 1. FC Nürnberg bekannt. Hannover steht nach 5 Spielen mit 4 Punkten auf Tabellenplatz 15. Die Niedersachsen wollen zeitnah einen Nachfolger präsentieren. Als Top-Favorit gilt Sandro Wagner.

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1: Ich bin Diana Kramer. Russland und die Ukraine wollen offenbar gegenseitige Angriffe auf Energieanlagen stoppen. Das hat zumindest US-Präsident Donald Trump auf seiner Plattform Truth Social angekündigt. Aus Moskau und Kiew gibt es dafür bislang keine Bestätigung.
2: Trump steht hier zu Hause wegen astronomischer Benzin- und Dieselpreise schwer unter Druck. Dass in erster Linie sein Iran-Krieg und die beeinträchtigte Schifffahrt durch die Straße von Hormuz daran schuld sind, versucht Trump außen vor zu lassen. Er schießt sich auf Kiew und Moskau ein. Der Beschuss der dortigen Energieanlagen sei für die Ölknappheit verantwortlich. Am Wochenende hatte Trump den ukrainischen Präsidenten Zelensky gedrängt, die Angriffe auf russische Energieanlagen zu stoppen. Tina Eck, USA.
1: Die hohen Spritpreise sorgen hierzulande weiter für Debatten. Auch CSU-Chef Markus Söder fordert inzwischen neue Entlastungsmaßnahmen. Die Bundesregierung müsse sich dringend zusammensetzen und darüber reden, wie man die extrem hohen Benzin- und Dieselpreise senken und erträglich machen könne, sagte Söder. Auf welchem Weg und wie stark die Preise gesenkt werden sollten, ließ er aber offen. Mecklenburg-Vorpommerns Ministerpräsidentin Manuela Schwesig forderte die Einführung eines Spritpreisdeckels. Bundesinnenminister Alexander Dobrindt will den Schutz der Bevölkerung im Ernstfall neu organisieren. Statt neuer Bunker sollen vor allem Tiefgaragen und Tunnel als Schutzräume dienen.
3: Egal, wo man gerade unterwegs ist, braucht man bei Katastrophenalarm vielleicht einen Schutzraum. Innenminister Dobrindt plädiert dafür eine digitale Info, die jedem zum Beispiel in der Nina-Warn-App anzeigt, welche Tunnel, welche Tiefgarage, welche Bahnstation oder ähnliches in der Nähe sind. Nicht sinnvoll findet der Innenminister den Bau neuer Bunker. Das sei ein veraltetes Konzept aus dem Kalten Krieg, das viel Geld koste, aber wenig Schutz bringe. Die Kommunen kritisieren, dass noch viele Fragen ungeklärt seien, etwa wer koordiniert bei Naturkatastrophen oder hybriden Angriffen die Evakuierungen. Onni Thorau, Berlin.
1: Die Britpop-Band Oasis tritt erstmals seit 2009 wieder in Deutschland auf. Die Band um die Brüder Liam und Noel Gallagher kündigte in sozialen Medien für Juli 2027 2 Konzerte in der Münchner Allianz Arena an. Bis diesen Donnerstag um 17 Uhr können sich Oasis-Fans online für Tickets registrieren.
4: Für unsere Nachtschwärmer schauen wir mal aufs Wetter hier bei Ostseewelle. Es gibt in einigen Regionen Nebel in den nächsten Stunden, ansonsten gibt es nichts zu meckern. Temperaturen pegeln sich bei 8 Grad tiefstens ein, dazu bleibt es auf jeden Fall erstmal trocken. Auch tagsüber bei warmen 25 Grad gibt es einen richtig schönen Mix aus Sonne und wenigen Wolken. Und der Zwei-Tage-Trend, ach ungemütlicher, morgen herbstlicher, viele Wolken, auch mal Regen bei 20 Grad maximal und übermorgen geht's so weiter.
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